0: Bundesverkehrsminister Bilger Schiffsfracht auf Schienen und Straßen verlagern. Einige Bundesländer haben deshalb schon das Lkw-Verbot an Sonntagen gelockert. Wenn der Transport gestört bleibt, rechnet Wirtschaftsexpertin Grimm mit höheren Preisen, etwa in der Chemieindustrie oder für Öl. Das sagte sie dem Kölner Stadtanzeiger. Thomas Bremser, Nachrichtenredaktion.
1: Zum Sport. Gold und Silber für Deutschlands Leichtathleten. Speerwerfer Julian Weber hat mit dem letzten Versuch Gold bei den Europameisterschaften in Birmingham gewonnen. Trotz Schulterproblemen katapultierte der 31-Jährige den Speer auf über 90 Meter und bezwang noch Teamkollege Nick Thum. Die Männerstaffel über 4x100 Meter bejubelte wenig später die Silbermedaille hinter Favorit Großbritannien.
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3: Mit Jan Hampe. Nach der Nacht mit Tiefstwerten um 13 Grad und etwas Regen gibt es am Sonntag einen Mix aus 10 Sonnenstunden und Bewölkung. Es soll am Tag trocken bleiben bei bis zu 24 Grad. Am Montag ein Wechsel von Wolken und sonnigen Phasen. Am Nachmittag kann es nieseln bei Höchstwerten um 20 Grad.
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4: Ich bin Dirk Zeitler. Aufatmen in der Eifel. Die Bewohner des Ortsteils Gai in Hürtgenwald dürfen in ihre Häuser zurück. Das hat der Landrat des Kreises Düren entschieden. Die 1000

0: 800 Bewohner hatten in der Nacht auf Freitag wegen des Waldbrandes in der Nordeifel das Gebiet verlassen müssen. Die Flammen waren bis auf 2500 Meter an Grundstücke herangerückt. Zehntausende Menschen haben im Berliner Tiergarten bei großer Hitze die Techno-Parade Rave the Planet gefeiert. Es war die erste Großveranstaltung in der Hauptstadt nach dem islamistischen Terroranschlag am Rande des Christopher Street Day vor 3 Wochen.
1: Techno-Paraden sind eher bekannt für wummernde Bässe und laute Beats. Diesmal startete Rave the Planet aber ganz still. Mit einer Schweigeminute wurde an die Opfer des Terroranschlags beim CSD erinnert. Danach wurde zwischen Siegessäule und Brandenburger Tor dann ausgiebig getanzt. Für die Sicherheit sorgten rund 1500 Polizeikräfte. Auch ein Hubschrauber und Drohnen kreisten in der Luft. Bei Temperaturen bis 35 Grad ging es aber auch um Hitzeschutz. Ein Wasserwerfer der Polizei sorgte ebenso für Abkühlung wie einige Musiktrucks, die Wassernebel versprühten. Thomas Brock, Nachrichtenredaktion.
0: Die Gewerkschaft Verdi fordert Pflegeeinrichtungen in Deutschland besser

0: Jan-Henner Reitzer, Nachrichtenredaktion.
1: Zum Sport. Bei der Schwimm-EM in Paris hat Johannes Liebmann mit Weltrekord Gold über 1500 Meter Freistil gewonnen. Der 19-Jährige hatte auch schon Gold über 800 Meter Freistil gewonnen. Auch Bronze ging an Deutschland an Oliver Klemet. Die deutsche Mixstaffel mit Lukas Mertens, Jarno Beschnitt, Linda Roth und Maya Toben über 4x200 Meter Freistil gewann zudem überraschend Silber.
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3: Mit Jan Hampe. Nach der Nacht mit Tiefstwerten um 13 Grad und etwas Regen gibt es am Sonntag einen Mix aus 10 Sonnenstunden und Bewölkung. Er soll am Tag trocken bleiben bei bis zu 24 Grad. Am Montag ein Wechsel von Wolken und sonnigen Phasen. Am Nachmittag kann es nieseln bei Höchstwerten um 20 Grad.
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4: Wegen der Ausbreitung eines großen Waldbrandes von Belgien in Richtung Deutschland spitzt sich die Lage für die Menschen in der grenznahen nordrhein-westfälischen Stadt Monschau zu. Die Feuerfront befindet sich nur noch etwa 3 Kilometer von der deutschen Grenze entfernt, teilte die Stadt in der Nacht mit. Im nur 20 Kilometer von Monschau entfernten Hürtgenwald können die Menschen dagegen vorsichtig aufatmen. Die Lage habe sich deutlich entspannt, teilte der Kreis am Abend mit. Zehntausende Menschen haben im Berliner Tiergarten bei großer Hitze die Techno-Parade Rave the Planet gefeiert. Es war die erste Großveranstaltung in der Hauptstadt nach dem islamistischen Terroranschlag am Rande des Christopher Street Day vor 3 Wochen.
5: Techno-Paraden sind eher bekannt für wummernde Bässe und laute Beats. Diesmal startete Rave the Planet aber ganz still. Mit einer Schweigeminute wurde an die Opfer des Terroranschlags beim CSD erinnert. Danach wurde zwischen Siegessäule und Brandenburger Tor dann ausgiebig getanzt. Für die Sicherheit sorgten rund 1500 Polizeikräfte. Auch ein Hubschrauber und Drohnen kreisten in der Luft. Bei Temperaturen bis 35 Grad ging es aber auch um Hitzeschutz. Ein Wasserwerfer der Polizei sorgte ebenso für Abkühlung wie einige Musiktrucks, die Wassernebel versprühten. Thomas Brock, Nachrichtenredaktion.
4: Diesen Arbeitstag werden einige Bauarbeiter in Belgien wohl nie vergessen. Im Haus einer Wohltätigkeitsorganisation haben sie einen Goldschatz entdeckt im Wert von rund 9 Millionen Euro.
6: Die Bauarbeiter waren gerade dabei, im Keller ein Abwasserrohr zu verlegen. Da stießen sie auf 50 Goldbarren, eingemauert in den Wänden. Die erste Reaktion des Teams, Ungläubigkeit und Staunen, sagte ein Arbeiter im belgischen Fernsehen. Die Polizei warnt jetzt Schatzsucher davor, die abgesperrte Baustelle zu betreten. Das sei absolut zwecklos. Wem das Gold gehört, ist unklar. 5 Jahre hat derjenige nun Zeit, sich zu melden, sonst geht der Schatz an die Regierung oder die Finder. Thomas Bremser, Nachrichtenredaktion.
4: Zum Sport. Gold und Silber für Deutschlands Leichtathleten.

0: Sonnigen Phasen. Am Nachmittag kann es nieseln bei Höchstwerten um 20 Grad.
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3: Ich bin Dirk Zeitler. Wegen der Ausbreitung eines großen Waldbrandes von Belgien in Richtung Deutschland spitzt sich die Lage für die Menschen in der grenznahen nordrhein-westfälischen Stadt Monschau zu. Die Feuerfront befindet sich nur noch etwa 3 Kilometer von der deutschen Grenze entfernt, teilte die Stadt in der Nacht auf ihrer Webseite mit. Im nur 20 Kilometer von Monschau entfernten Hürtgenwald können die Menschen dagegen vorsichtig aufatmen. Die Lage habe sich deutlich entspannt, teilte der Kreis am Abend mit. Zehntausende Menschen haben im Berliner Tiergarten bei großer Hitze die Techno-Parade Rave the Planet gefeiert. Es war die erste Großveranstaltung in der Hauptstadt nach dem islamistischen Terroranschlag am Rande des Christopher Street Day vor 3 Wochen.
4: Techno-Paraden sind eher bekannt für wummernde Bässe und laute Beats. Diesmal startete Rave the Planet aber ganz still. Mit einer Schweigeminute wurde an die Opfer des Terroranschlags beim CSD erinnert. Danach wurde zwischen Siegessäule und Brandenburger Tor dann ausgiebig getanzt. Für die Sicherheit sorgten rund 1500 Polizeikräfte. Auch ein Hubschrauber und Drohnen kreisten in der Luft. Thomas Brock, Nachrichtenredaktion.
3: Die Gewerkschaft Verdi fordert Pflegeeinrichtungen in Deutschland besser auf heiße Temperaturen vorzubereiten. Bund und Länder müssten ein Sofortprogramm auflegen, heißt es aus dem Verdi-Bundesvorstand.
5: Ein Großteil der Pflegeheime in Deutschland sei nicht auf hohe Temperaturen vorbereitet. Hitze sei für Beschäftigte unerträglich und für Bewohnerinnen und Bewohner lebensgefährlich, argumentiert die Gewerkschaft. Mehr Klimaanlagen und energetische Sanierung mit Geld vom Staat sollen die Bedingungen verbessern. Das wird auch schon von anderen Seiten gefordert. Allerdings explodieren die Kosten rund um Pflege sowieso schon. Die Bundesregierung will diese Kosten mit einer Reform senken. Jan-Henna Reitze, Nachrichtenredaktion.
3: Zum Sport. Bei der Schwimm-EM in Paris hat Johannes Liebmann mit Weltrekord Gold über 1500 Meter Freistil gewonnen. Der 19-Jährige hatte auch schon Gold über 800 Meter gewonnen. Auch Bronze ging nach Deutschland an Oliver Klemet. Die deutsche Mixed-Staffel mit Lukas Mertens, Jarno Beschnitt, Linda Roth und Maja Toben über 4x200 Meter Freistil gewann zudem überraschend Silber.
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6: Mit Jan Hampe. Nach der Nacht mit Tiefstwerten um 13 Grad und etwas Regen gibt es am Sonntag einen Mix aus 10 Sonnenstunden und Bewölkung. Es soll am Tag trocken bleiben bei bis zu 24 Grad. Am Montag ein Wechsel von Wolken und sonnigen Phasen. Am Nachmittag kann es nieseln bei Höchstwerten um 20 Grad.
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3: Ich bin Diana Kramer. Wegen der Ausbreitung eines großen Waldbrandes in Belgien in Richtung Deutschland spitzt sich die Lage für die Menschen in der grenznahen nordrhein-westfälischen Stadt Monschau zu. Die Feuerfront im Hohen Venn befindet sich nur noch etwa 3 Kilometer von der deutschen Grenze entfernt, teilte die Stadt in der Nacht mit.
4: Die Stadt bittet die Bewohner einiger Ortsteile darum, sich auf eine mögliche Evakuierung vorzubereiten. Vorsorglich würden Löschmaßnahmen vorbereitet, damit im Falle eines Überspringens des Feuers auf deutsches Gebiet unmittelbar mit den Löscharbeiten begonnen werden kann. Die Einwohner sollen ein Notgepäck bereithalten und ihre Nachbarn informieren. Ganz anders sieht die Situation im nur 20 Kilometer entfernten Hürtgenwald aus. Dort habe sich die Lage deutlich entspannt, teilte der Kreis am Abend mit. Dirk Zeitler, Nachrichtenredaktion.
3: Die Energiekosten belasten Haushalte in Ostdeutschland weiterhin stärker als Verbraucher im Westen. Laut einer aktuellen Auswertung des Vergleichsportals Verivox liegen die Ausgaben für Wärme, Strom und Kraftstoffe im Osten im Schnitt um 16% über dem westdeutschen Niveau. Unter Berücksichtigung der Kaufkraft zahlt ein Musterhaushalt in westdeutschen Bundesländern gut 2.500 Euro dafür. In Ostdeutschland sind es laut Verivox fast 3.000. Zehntausende Menschen haben im Berliner Tiergarten die Technoparade Raid the Planet gefeiert. Es war die erste Großveranstaltung in der Hauptstadt nach dem islamistischen Terroranschlag am Rande des Christopher Street Days vor 3 Wochen.
5: Technoparaden sind eher bekannt für wummernde Bässe und laute Beats. Diesmal startete Rave the Planet aber ganz still. Mit einer Schweigeminute wurde an die Opfer des Terroranschlags beim CSD erinnert. Danach wurde zwischen Siegessäule und Brandenburger Tor dann ausgiebig getanzt. Für die Sicherheit sorgten rund 1500 Polizeikräfte. Auch ein Hubschrauber und Drohnen kreisten in der Luft. Bei Temperaturen bis 35 Grad ging es aber auch um Hitzeschutz. Ein Wasserwerfer der Polizei sorgte ebenso für Abkühlung wie einige Musiktrucks, die Wassernebel versprühten. Thomas Brock, Berlin.
3: Zum Sport. Bei der Schwimm-EM in Paris hat Johannes Liebmann mit Weltrekord Gold über 1500 Meter Freistil gewonnen. Auch Bronze ging an Deutschland, an Oliver Klemet. Die deutsche Mixstaffel über 4x200 Meter Freistil gewann außerdem überraschend Silber.
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6: Mit Jan Hampe. Nach der Nacht mit Tiefstwerten um 13 Grad und etwas Regen gibt es am Sonntag einen Mix aus 10 Sonnenstunden und Bewölkung. Es soll am Tag trocken bleiben bei bis zu 24 Grad. Am Montag ein Wechsel von Wolken und sonnigen Phasen. Am Nachmittag kann es nieseln bei Höchstwerten um 20 Grad.
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7: Ich bin Diana Kramer. Die Waldbrandlage im Hürtgenwald in der Eifel hat sich etwas entspannt. Am Abend konnten die Einwohner des Ortsteils Gai in ihre Häuser zurückkehren. Komplett gelöscht sei das Feuer aber noch lange nicht, sagte ein Sprecher des Kreises Düren. Es müssten noch zahlreiche Glutnester bekämpft werden. Das könnte noch mehrere Tage dauern. Derweil bedroht ein Waldbrand in Belgien die nur 20 Kilometer entfernte Stadt Monschau. In der Nacht wurden die Bewohner dazu aufgerufen, sich auf eine Evakuierung vorzubereiten. Betroffen sind dort rund 5000 Menschen. Immer mehr Menschen aus Syrien wird in Deutschland der Status als Flüchtling aberkannt. Das teilte die Bundesregierung auf Anfrage der Linken mit. Die Zahlen sind im ersten Halbjahr deutlich gestiegen.
8: Bei fast jedem vierten Flüchtling aus Syrien, der überprüft wurde, ist der Schutzstatus zurückgenommen oder widerrufen worden. Das passiert vor allem dann, wenn sich die Lage in der Heimat ändert. Nach dem Sturz von Machthaber Assad sind viele Geflüchtete freiwillig zurückgekehrt. Auch gibt es seitdem deutlich weniger, die in Deutschland Asyl beantragen. Allerdings, die Sicherheitslage in Syrien ist in einigen Gebieten noch angespannt. Andere sind vom Krieg ziemlich zerstört. Auch deshalb werden derzeit kaum Menschen nach Syrien abgeschoben, auch wenn ihr Schutzstatus wegfällt. Thomas Borg, Nachrichtenredaktion.
7: Zum Sport. Speerwerfer Julian Weber hat bei der Leichtathletik-EM in Birmingham mit dem letzten Versuch Gold gewonnen. Trotz Schulterproblemen katapultierte der 31-Jährige den Speer auf 90,40 Meter und bezwang noch Teamkollege Nick Thumm. Weber sagte nach dem Wettkampf im ZDF:
9: Boah, ich musste einfach weiter werfen als Nick. Ne? Der hat so einen starken Wurf vorgelegt und ich wollte einfach zeigen, dass ich ein mentales Biest bin und im letzten Versuch, oh, ich bin so froh, dass das geklappt hat. Ich bin so unfassbar froh.
7: Speerwerfer Julian Weber. Außerdem holte die Männerstaffel über 4x100 Meter Silber hinter Favorit Großbritannien. Und bei der Schwimm-EM in Paris hat Johannes Liebmann Gold über 1500 Meter Freistil gewonnen. Auch Bronze ging nach Deutschland an Oliver Clement. Die deutsche Mixstaffel über 4x200 Meter Freistil gewann überraschend Silber.
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10: Mit Jan Hampe. Nach der Nacht mit Tiefstwerten um 13 Grad und etwas Regen gibt es am Sonntag einen Mix aus 10 Sonnenstunden und Bewölkung. Es soll am Tag trocken bleiben bei bis zu 24 Grad. Am Montag ein Wechsel von Wolken und sonnigen Phasen. Am Nachmittag kann es nieseln bei Höchstwerten um 20 Grad.
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4: Ich bin Diana Kramer. Vorsichtiges Aufatmen im Hürtgenwald in der Eifel. Die Lage beim dortigen Waldbrand hat sich weiter etwas entspannt. Am Abend konnten die Anwohner des evakuierten Ortsteils Gai zurück in ihre Häuser. Am Nachmittag hatte sich NRW-Ministerpräsident Henrik Wüst vor Ort ein Bild von der Lage gemacht. Er würdigte den unermüdlichen Einsatz der Rettungskräfte.
5: Wenn man die Arbeit der Menschen, die hier Brandbekämpfung machen, die unterstützen, ermessen will, glaube ich, kann man das in Ansehung der Dimension daran sehen, dass bisher keine Einwohner zu Schaden gekommen sind, keine Häuser zu Schaden gekommen sind. Ganz, ganz großer Dank dafür. Das geht nur, wenn ganz, ganz viele Menschen mit einem großen Herz große Taten vollbringen.
4: NRW-Ministerpräsident Wüst. Inzwischen bedroht allerdings nur rund 20 Kilometer weiter ein großer Waldbrand die Stadt Monschau. Das Feuer lodert in Belgien und rückt immer näher. Feuerwehr und THW haben Feldgrundstücke nahe der deutsch-belgischen Grenze gewässert, um einen Zeitvorsprung vor dem Feuer zu gewinnen. Die Lage gilt als äußerst angespannt. Auch in Monschau bereitet man sich auf Evakuierungen vor. In Berlin haben zehntausende Menschen die Techno-Parade Rave the Planet gefeiert. Es war die erste Großveranstaltung in der Hauptstadt nach dem islamistischen Terroranschlag beim CSD vor 3 Wochen.
6: Techno-Paraden sind eher bekannt für wummernde Bässe und laute Beats. Diesmal startete Rave the Planet aber ganz still. Mit einer Schweigeminute wurde an die Opfer des Terroranschlags beim CSD erinnert. Danach wurde zwischen Siegessäule und Brandenburger Tor dann ausgiebig getanzt. Für die Sicherheit sorgten rund 1500 Polizeikräfte. Auch ein Hubschrauber und Drohnen kreisten in der Luft. Bei Temperaturen bis 35 Grad ging es aber auch um Hitzeschutz. Ein Wasserwerfer der Polizei sorgte ebenso für Abkühlung wie einige Musiktrucks, die Wassernebel versprühten. Thomas Brock, Berlin.
4: Die Ukraine hat Russland erneut mit Drohnen angegriffen. Der Bürgermeister der Hauptstadt Moskau sprach bei Telegram von einer der größten Angriffswellen aus Kiew. Rund 600 Drohnen sollen auf die russische Hauptstadt abgefeuert worden sein. Der Großteil konnte abgewehrt oder zerstört werden, heißt es. Nach russischen Medienberichten waren Ziele Industrieanlagen und erneut ein Lager des russischen Online-Händlers Wildberries.
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7: Das wird heute eine etwas entspanntere Mischung aus Sonnenschein und Bewölkung. Es soll tagsüber trocken bleiben. Temperaturen derzeit Ja, liegen so um 18, 19 Grad und angenehme 25, 26 werden da in der Spitze heute erreicht. Und dann irgendwann in der Nacht kann es vielleicht ein bisschen Regen geben. Morgen am Montag dann eine Mischung aus Bewölkung, sonnigen Abschnitten, etwa 4 Stunden kommt die raus. Und es kann immer wieder mal regnen, gerade in der zweiten Tageshälfte ist das am Montag möglich. Temperaturen deutlich kühler, die liegen so in der Spitze um 20 Grad. Ja, da ist alles frei auf den Straßen. Läuft gut, auch auf den Autobahnen sind uns keine Störungen gemeldet. Also wenn Sie noch was Bemerkenswertes sehen sollten, freuen wir uns über Ihre Hinweise. Uns erreichen Sie per WhatsApp, Sprach- oder Textnachricht unter 05151 6x die 5. Gute Fahrt.
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7: Ja, aber da ist doch ein bisschen Spannung in diesem Sonntag, denn heute startet das 8. Hamelner Rattenrennen auf dem Hamelner Werder und in der Weser, na klar. Und vielleicht haben Sie ja schon Ihre Schwimmratte parat und wollen da mitmachen oder Sie wollen es einfach verfolgen. Es ist ein großer Spaß für alle Beteiligte und auch Radioaktiv ist mit vor Ort. Wir werden nachher berichten, aber schöner ist natürlich, wenn Sie noch vor Ort sind und vielleicht sogar mitmachen. Alles Wichtige zum Rattenrennen auch hier in dieser Sendung. Ich bin Jan Hampe, schön, dass Sie schon so früh mit dabei sind. Ihnen einen guten Sonntag.

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0: Seit 36 Jahren klopfen sie an die Himmelstür und glücklicherweise hat noch keiner sie da reingelassen. Im Gegenteil, nein, sie sind nach wie vor da und haben Ende Juni ja auch in Berlin zwei gefeierte Konzerte gegeben. Und sie haben es immer noch drauf, zumindest haben sie 3,5 Stunden Musik gemacht. Hier gehört Guns N' Roses bei Radioaktiv am Sonntag um gleich 8:18. Im Rahmen der Kommunalwahl am 13. September wird bei uns in Hameln-Pyrmont bekanntlich ja auch ein neuer Landrat gewählt. Für die AfD kandidiert Dirk Hüge, für Bündnis 90 die Grünen Elke Domeyer, für die CDU tritt Elisabeth Meyer an und für die SPD Dominik Petters. Und damit auch die Erzener Wählerinnen und Wähler wissen, welchen Standpunkt die Kandidaten vertreten, hatte die evangelische Kirche sie jetzt mit Ausnahme des AfD-Kandidaten zu einer Podiumsdiskussion ins Gemeindehaus eingeladen. Pastor Christoph Vetter hat die Diskussion moderiert und für Radioaktiv hat Oliver Hoppe danach mit ihm gesprochen.
1: Ja, Herr Vetter, über 100 Leute, die verschiedensten Themen angesprochen, von Mobilität über Schulpolitik, über Wirtschaftsförderung bis hin zu Artenvielfalt und Wohnraum. Wie fällt denn Ihr Fazit aus?
2: Ich hatte gehofft, dass es so bunte Themenvielfalt gibt, weil der Landkreis einfach für viele Dinge zuständig ist. Und genau darum ging es ja zu erspüren, wie ein zukünftiger Landrat, eine zukünftige Landrätin mit bestimmten Themen umgeht. Das ist natürlich so, dass der eine da fit ist und die andere dort fit ist und sich in andere Dinge noch einarbeiten muss, wenn man dann gewählt wird. Dafür hat jeder Verständnis. Aber zu zeigen, dass ich habe eine Vision für diesen Landkreis, ich habe eine Vorstellung, was hier geschehen kann in einem Landkreis, der eine Spannbreite von Landwirtschaft bis großen Weltunternehmen hat, das finde ich ganz spannend.
1: Also so gesehen war es schon eine Entscheidungshilfe für das Publikum?
2: Davon gehe ich im Moment aus für mich persönlich. Ich denke nochmal drüber nach.
1: Also ein zufriedener Pastor Christoph Vetter und auch das Publikum war offensichtlich sehr zufrieden, wie dieses Beispiel zeigt.
3: Ich fand es sehr spannend, gerade weil eine große Themenvielfalt angesprochen wurde von Landwirtschaft und Schulen und Wirtschaft und Pflege und Mobilität. Ich habe jedenfalls den Eindruck gekriegt, sozusagen, wie gut die unterschiedlich in den Themen drinstecken und welche Ideen sie haben. Und das war, denke ich, auch Ziel der Veranstaltung.
0: Also eine gut besuchte und gelungene Podiumsdiskussion mit den Landratskandidaten im Gemeindehaus in Erzen. Und bis zur Wahl wird es ja noch einige weitere Veranstaltungen dieser Art geben. Wann und wo erfahren Sie natürlich hier bei Radioaktiv immer in unsere Veranstaltungstipps, auch in den Nachrichten. Und auch bei uns gibt es eine Podiumsdiskussion am 5. September. Weitere Infos dazu erfahren Sie natürlich auf Radioaktiv.

0: Jones and I und Teddy Swims, Gone, Gone, Gone. Und mit Funk in den Sonntag gleich mit Mark Ronson und den Sänger, haben Sie erkannt, Bruno Mars und danach die großartige Jewel. Standing still.
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0: Der von wegen stillstehen, da ist Bewegung drin. Jetzt kommt die Sonne endlich richtig schön hier ins Weserbergland. Die Wolken weichen und es bleibt heute bei dieser Mischung. Ja, ist eine schöne Mischung. Also es soll trocken bleiben jetzt erst einmal. Und das bei Temperaturen, gerade haben wir so angenehme 20 Grad und 25 werden in der Spitze wohl heute erreicht. Vielleicht sogar 26, also perfekt, um irgendwas Schönes zu unternehmen, was immer Sie vorhaben. Dann nach der Nacht mit Tiefstwerten um 12 Grad, da wird es wieder frisch, sieht es morgen eher, bewölkt aus, aber mit sonnigen Abschnitten, 4 Sonnenstunden soll es auch am Montag geben. Temperaturen, ja, die bieten sich an, dass man sich etwas bewegt, die steigen bis auf gerade 20, vielleicht 21 Grad zum Wochenstart und in der zweiten Tageshälfte soll es dann auch etwas regnen. Ja, es soll wirklich regnen, also das wünschen wir uns natürlich, brauchen wir unbedingt und auch am Dienstag wird es dann so eine Mischung geben aus Sonne, Wolken und ein bisschen Regen.
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0: Ja, das soll noch besser werden mit dem Ausspannen. Möglichkeiten in Hameln. Na klar, die Weserterrassen, die werden heiß erwartet. Und endlich hat es begonnen. Es gab den ersten Spatenstich am Freitag. Und was da jetzt passiert ist und was passieren soll, das berichten wir Ihnen gleich. Ich bin Jan Hampe, freue mich, dass Sie mit dabei sind. Wünsche Ihnen einen funky Sonntag.

0: Jewel bei Radioaktiv um 20 Minuten von 9 Standing Still. Und man kann sagen, der Stillstand ist vorbei. Denn seit Jahren wird ja darüber gesprochen, die Weser stärker mit der Hamelner Innenstadt zu verbinden. Fast 10 Jahre liegen zwischen den ersten konkreten Plänen und dem symbolischen Spatenstich am Freitag. Schon 2017 hat die Stadt Hameln ihr Konzept für ein neues Weserufer vorgestellt. Die Idee damals wie heute, die Weser soll nicht länger nur an der Innenstadt vorbeifließen, die Menschen sollen näher ans Wasser kommen.
1: Und ja, natürlich, die Schritte dauern manchmal lange, weil es umfangreiche Planungen und Baumaßnahmen sind. Aber dass es hier jetzt endlich losgeht, ist, glaube ich, wirklich auch ein Signal. Das ist ernst, dass die Stadt Hameln auch wirklich was an der Weser machen will. Und ich glaube, wenn wir hier wirklich mal irgendwann auf der Wesertreppe sitzen und einen Kaffee trinken oder uns einfach nur so austauschen, dann wird auch jeder sagen, wow, ist das schön geworden.
0: Freude also auch beim Hamelner Oberbürgermeister Claudio Griese darüber, dass es nach den langen Planungen jetzt tatsächlich losgeht. Und dafür wird in den kommenden Monaten doch einiges verändert. Herzstück werden die neuen Weserterrassen. Breite Sitzstufen führen künftig von der Promenade hinunter Richtung Wasser. Über dem Schiffsanleger sollen sie auch barrierefrei erreichbar sein. Bevor dort aber jemand mit Blick auf die Weser sitzen kann, wartet einiges an Arbeit, erklärt Heinz Heitzer, der für die Stadt Hameln das Bauprojekt begleitet.
2: Also Spundwände sind im Prinzip Metallprofile, die von oben senkrecht in den Wesergrund reingerammt werden. Die sind 15 Meter lang und dann werden diese Spundwände anschließend mit 6-7 Meter langen Dübeln, die werden sozusagen in das Erdreich rein, damit wir eine Rückverankerung haben. Das heißt, wir müssen jede Spundwand bekommt einen von diesen Mikroverpressankern. Das heißt, wird richtig verankert mit dem Grund.
0: Nach aktuellem Stand sollen die Weserterrassen im Sommer 2028 fertig sein. Die gesamte Umgestaltung des Bereichs kann noch darüber hinaus dauern. Für Hameln ist das Projekt auch finanziell eine große Nummer. Nach Angaben der Stadt kostet die Umgestaltung rund 7,8 Millionen Euro. Rund 6 Millionen Euro sollen über Fördermittel des Bundes finanziert werden. Und wenn alles fertig ist, soll aus einem Bereich, an dem viele heute eher vorbeigehen, ein neuer Treffpunkt werden, direkt an der Weser. Ein bisschen mehr Leben am Wasser und vielleicht ja auch ein Hauch maritimes Flair. Mitten in der Rattenfängerstadt. Radioaktiv hält sie auf dem Laufenden.

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1: Am Sonntag, den 16. sind wieder die Ratten los. Beim traditionsreichen Rattenrennen auf der Weser. Los geht's um 11 Uhr auf dem Werder in Hameln mit vielen tollen Preisen und Aktionen. Die Ratten mit den Startnummern gibt es an den bekannten Vorverkaufsstellen oder am Tag des Rennens. Mehr Infos auch im Netz unter www.rattenrennen-hameln.de. Und wir von Radioaktiv sind auch mit dabei.
2: Und wir berichten natürlich hier ab 11 Uhr live vom Rattenrennen. Und Sie haben die Gelegenheit, da heute zu gewinnen. Mehr dazu auch hier bei uns im Programm. In Bad Münder ist heute Verkehrssicherheitstag. Im Rommel-Center Bad Münder und drumherum. Die Polizeiinspektion Hameln-Pyrmont-Holzminden lädt alle dazu ein, zu diesem interaktiven Verkehrssicherheitstag. Da können Sie verschiedene Aktivitäten mitmachen. Es gibt den Überschlagsimulator, Rauschbrillen sowie Motorrad- und Fahrradsimulatoren. Des Weiteren werden auch Themen wie Sicherheit für den Radverkehr, für Firmen, der tote Winkel von Bussen, Erste-Hilfemaßnahmen im Rahmen von Stop the Bleed und auch die Handhabung von automatisierten externen Defibrillatoren präsentiert. Das alles heute von 11 bis 16.30 Uhr in Bad Münder im Rommel Center und drumherum beim Verkehrssicherheitstag. Natürlich alles kostenlos für Sie. Schauen Sie da doch mal vielleicht vorbei. Ja, in Oldendorf, also im Salzhemmendorfer Ortsteil Oldendorf, gibt es heute den Lichtblick-Gottesdienst in der St. Nikolai-Kirche, beginnt um 17 Uhr. Dazu lädt das Ankerteam ein. Dennoch ist die Zeit der langen Tage und der kurzen Nächte, doch selbst in dieser hellen Jahreszeit fällt es ja manchmal schwer, die Lichtblicke zu sehen des Lebens. Und dort gibt es ein szenisches Anspiel und Impulse der Bibel. Und die Lichtblicke werden Ihnen dort näher gebracht. Außerdem gibt es ein kühles Getränk. Im Nachhinein vielleicht auch das ein Lichtblick in Oldendorf, in der St. Nikolai-Kirche Salzhemmendorfs Oldendorf. Heute ab 17 Uhr der Lichtblick-Gottesdienst. Das 23. in Eschershausen am Eid ist das 23. Gartenbahntreffen Südniedersachsen. Beginnt um 10 Uhr bis 17 Uhr haben dort Sie die Gelegenheit, die Parkanlage als Freiluftparadies für Gartenbahnbegeisterte und Familien zu erleben. Es gibt da weitläufige Modulanlagen im Grünen, da fahren zahlreiche Züge im beliebten Großbahnmaßstab. Experten und Vereinsmitglieder stehen da für ihre Fragen natürlich bereit zur Digitalsteuerung, Gleisbau und wetterfesten Materialien. Kann heute mal getestet werden, wobei es soll ja trocken bleiben. Tagsüber. Auf jeden Fall. Aber ein großer Spaß im Stadtpark in Eschershausen am Eid heute das 23. Gartenbahntreffen von 10 bis 17 Uhr. Die Sumpfe lädt ein zu Musik für die Seele. Ein musikalischer Nachmittag ab 15 Uhr. Musik weckt Erinnerungen, schenkt Freude und verbindet uns alle. Ja, und das klingt doch richtig gut. Tolles Konzert wird dort geboten. 15 Uhr Musik für die Seele oder zumindest ein musikalischer Nachmittag. Kostenlos. Und man muss sich auch nicht anmelden. Sumpfblume, 15 Uhr heute.
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0: Das Wetter im Herzen mit Crowded House. Und gleich hören wir nochmal den unvergessenen Paul Young, also den anderen, den Sänger von Mike and the Mechanics. Und danach berührende Musik von Sam Smith. Stay with me, stay with us, kann ich da nur sagen. Bleiben Sie.
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0: Es ist 9:01 Uhr.
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5: Ich bin Diana Kramer. Erst Hürtgenwald, jetzt Monschau. In der nordrhein-westfälischen Stadt an der belgischen Grenze spitzt sich die Lage wegen der Ausbreitung eines großen Waldbrandes in Belgien zu. Die Feuerfront sei nur noch wenige Kilometer von der deutschen Grenze entfernt.
6: Die Stadt bittet die Bewohner einiger Ortsteile darum, sich auf eine mögliche Evakuierung vorzubereiten. Vorsorglich würden Löschmaßnahmen vorbereitet, damit im Falle eines Überspringens des Feuers auf deutsches Gebiet unmittelbar mit den Löscharbeiten begonnen werden kann. Die Einwohner sollen ein Notgepäck bereithalten und ihre Nachbarn informieren. Ganz anders sieht die Situation im nur 20 Kilometer entfernten Hürtgenwald aus. Dort habe sich die Lage deutlich entspannt, teilte der Kreis am Abend mit. Dirk Zeitler, Nachrichtenredaktion.
5: Die Energiekosten belasten Haushalte in Ostdeutschland weiterhin stärker als Verbraucher im Westen. Laut einer aktuellen Auswertung des Vergleichsportals Verivox liegen die Ausgaben für Wärme, Strom und Kraftstoffe im Westen im Schnitt bei gut 2.500 Euro. In Ostdeutschland sind es dagegen fast 3.000 Euro und damit rund 16% über dem westdeutschen Niveau. Hurricane Lala hat zerstörerische Winde und massive Niederschläge auf Hawaiis größter Insel Big Island gebracht. Infolge der Sturms fiel dort in mehr als 60.000 Haushalten der Strom aus. Örtliche Medien berichten auf der Insel mit rund 200.000 Einwohnern von umgestürzten Bäumen, Straßensperrungen und Überschwemmungen. Laut dem US-Hurricane-Zentrum werde sich der Wirbelsturm im Verlauf der Woche abschwächen und weiter langsam nach Westen über den Pazifik ziehen. Zum Sport. Bei der Schwimm-EM in Paris hat Johannes Liebmann am Abend mit Weltrekord Gold über 1500 Meter Freistil gewonnen. Der 19-Jährige hatte auch schon den Titel über 800 Meter Freistil geholt und konnte es im ZDF selbst kaum glauben.
7: Es war von vornherein klar, dass ich schnell schwimmen kann. Dass es wehtun wird, war mir eigentlich auch klar. Ja, aber am Ende dann die Zeit zu sehen, das war nochmal was ganz anderes. Ja, unglaublich.
5: Gold gab es auch für Speerwerfer Julian Weber bei der Leichtathletik-EM in Birmingham. Silber ging dort an Teamkollege Nick Tum und die Männerstaffel über 4x100 Meter holte Silber hinter Favorit Großbritannien.
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0: Das holt heute Gold, eindeutig, denn die Sonne, die kommt heute wieder raus und das im Mix mit etwas Bewölkung, es soll trocken bleiben und die Temperaturen pendeln sich dann so um 25 Grad, vielleicht 26 ein. Also sehr angenehm für Ihre Sonntagsausflüge, was immer Sie sich vorgenommen haben. Und dann kann es in der Nacht ein bisschen regnen. Und auch morgen am Montag wird es durchaus wechselhaft. Da dominiert die Farbe Grau. Es wird meist bewölkt, aber etwa 4 Sonnenstunden soll es geben. Und dann in der zweiten Tageshälfte vor allem kann es dann auch etwas regnen. Zum Abend hin wieder Sonnenschein und dann irgendwann auch wieder Regen. Also es gibt eine bunte Mischung. Das bei Höchstwerten um 21 Grad am Montag. Alles frei auf den Straßen. Keine Staus oder Behinderung hier bei uns im Sendegebiet. Aber wenn Sie Bemerkenswertes sehen sollten, dann zögern Sie nicht und schreiben Sie es uns oder können Sie uns auch sagen per WhatsApp-Sprache oder Textnachricht an die 05151 6x5. Gute Fahrt.
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0: Ja, sie ist ja eigentlich ein absolutes Erfolgsunternehmen hier bei uns in der Region. Aber warum die Erzner Maschinenfabrik Kurzarbeit Ende ankündigt, also was Positives, das erfahren Sie hier gleich bei uns. Ich bin Jan Hampe, schön, dass Sie mit dabei sind. Ihnen einen fröhlichen Sonntag.

0: Die perfekte Musik für Ihr Sonntagsfrühstück bei Radioaktiv Deep Blue Something um 16 Minuten nach 9. Die Erzner Maschinenfabrik ist ja einer der weltmarktführenden Hersteller hochleistungsfähiger Gebläse und Verdichter. Und mit rund 1200 Mitarbeiterinnen und Mitarbeitern am Hauptsitz in Erzen einer der größten Arbeitgeber hier in der Region. Nach jahrelangem Aufwärtstrend und Rekordumsätzen war der Auftragsbestand dann aber zu Jahresbeginn relativ gering. Darauf hatte die Erzner Maschinenfabrik mit Kurzarbeit in den nicht ausgelasteten Bereichen reagiert. Seit Anfang Mai hat rund ein Drittel der Belegschaft einen Tag pro Woche weniger gearbeitet. Aber in den letzten Monaten hat die Erzner Maschinenfabrik offensichtlich so viele neue Aufträge bekommen, dass die Kurzarbeit schon bald beendet werden kann, sagt CEO Klaus-Peter Glöckner.
1: Die Auftragseingänge in den ersten 4-5 Monaten hatten sich nicht so entwickelt, wie wir uns das vorgestellt haben. Das heißt, unsere Kapazitäten waren deutlich über der Nachfrage. Dieses haben wir versucht, durch partielle Kurzarbeit anzupassen. Das haben wir auch getan. Jetzt sind wir nach der Sommerpause. Die Auftragseingänge sind besser, als sie vorher waren. Und ich gehe jetzt davon aus, dass wir bis zum Jahresende auf gar keinen Fall Kurzarbeit machen werden, weil wir müssen die Produkte rausbekommen zu unseren Kunden. Ab sofort werde ich nicht sagen, wir müssen es planbar machen, aber ich gehe davon aus, dass wir die Kurzarbeit auf sich beenden.
0: Die Kurzarbeit soll also spätestens zum Jahresende komplett beendet werden, weil zum Beispiel im Bereich der Abwassertechnik mehr Mitarbeiter benötigt werden als geplant. Der Bereich Prozessgas ist dagegen weiterhin nicht ausgelastet. Prozessgas ist ein Gas oder ein Gasgemisch, das in verschiedenen industriellen Prozessen zur Unterstützung von Reaktionen oder zur Erzeugung bestimmter physikalischer Bedingungen verwendet wird. Zum Beispiel in der Metallverarbeitung und in der Elektroproduktion.
1: Unsere Kunden sind am Ende des Tages Schwerindustrie, Stahlwerke, die chemische Industrie, die petrochemische Industrie. Und für die sind Investitionen in Europa zurzeit wenig sinnvoll. Und weil die nicht investieren, kaufen sie bei uns auch keine Produkte. Und das ist so ein bisschen das Problem, was wir haben. Insbesondere Energiekosten sind sehr hoch für diese Leute. Und weil sie hoch sind, wird hier nicht investiert.
0: Und deshalb werden auch die in Emmerthal geplanten Investitionen zumindest verschoben. Dort wollte die Erzner Maschinenfabrik für einen, Zitat, namhaften zweistelligen Millionenbetrag Gebäude für rund 100 Mitarbeitende der neuen Erzen Prozessgas GmbH errichten.
1: Stand heute ist die Nachfrage im Prozessgas nicht so, dass ich die Investition in Emmerthal rechnen würde. Da dem so ist, ist die Investition verschoben. Und wir schauen mal, wie sich die Entwicklung darstellt in der Zukunft, wie sich die Konjunktur darstellt, insbesondere in diesen Prozessgasthemen. Und dann werden wir uns das zeitnah anschauen, so sich denn Veränderungen einstellen. Also es ist nichts abgeblasen, aber Stand heute macht es wirtschaftlich wenig Sinn. Die Aufträge, die wir heute bekommen, brauchen 12-18 Monate, bis sie abgearbeitet sind. Wir wissen, was wir heute bekommen und was wir in den nächsten Wochen bekommen. Damit gehe ich davon aus, dass eine Entscheidung nicht in den nächsten 1-2 Jahren anfällig wird.
0: Sagt der CEO der Erzener Maschinenfabrik Klaus-Peter Glöckner. Die Kurzarbeit in Erzen ist also so gut wie beendet. Die Pläne für die neue Erzen Prozessgas GmbH in Emmerthal werden aber wohl trotzdem um mindestens 2 Jahre verschoben. Wobei nicht auszuschließen ist, dass sie gar nicht umgesetzt werden. Wie es in der Sache weitergeht, auch das hören wir natürlich hier bei Radio Aktiv.

0: Ja, da läuft der Blutdruck doch perfekt. Und dass es so weitergeht, so entspannt, dafür sorgen gleich Sir Elton John und davor Kamraj.
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0: Das sind doch beste Bedingungen für Ihren Sonntagsausflug, was immer Sie vorhaben. Es ist eine Mischung aus Bewölkung und sonnigen Abschnitten. Immerhin soll es trocken bleiben. Und die Temperaturen, die laden ja geradezu dazu ein, dass man ein bisschen was unternimmt. Es ist nicht zu heiß, es ist nicht zu warm. Die Temperaturen pendeln sich heute so in der Spitze um 25 Grad ein. Und wie gesagt, da ist es erstmal trocken. Das kann sich dann am Abend und in der Nacht ändern. Da kann es hier und da wieder etwas regnen. Und hoffentlich tut es das auch. Und das bei Temperaturen in der Nacht um 14 Grad. Morgen starten wir dann gemischt in die neue Woche. Es ist bewölkt, auch die Sonne kommt mal durch, etwa 3 Stunden gelingt es ihr. Es kann aber auch immer mal etwas regnen, früh morgens und dann auch wieder am Nachmittag, vielleicht auch zwischendurch. Es ist also noch etwas ungewiss, auf jeden Fall wird es auch nicht mehr so heiß. Die Temperaturen maximal 21 Grad zum Wochenstart.
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0: Und das Familienevent des Jahres erleben. Das können Sie heute in Hameln. Das Rattenrennen startet. Da geht es ganz offiziell los um 11 Uhr. Aber es ist schon eine Menge los. Auf dem Werder, an der Weser, direkt unter der Blauen Brücke und darüber. Und Radioaktiv berichtet heute live von dort. Und noch besser ist natürlich, wenn Sie vor Ort sind. Also nutzen Sie die Gelegenheit, dieses Familienfest zu besuchen. Und Sie können ja auch gewinnen mit einer Schwimmratte. Und der Rattenexperte ist jetzt hier bei mir im Studio. Denn auch Radioaktiv berichtet wieder live von vor Ort. Jan-Lukas Achilles, guten Morgen.
4: Guten Morgen, Jan. Guten Morgen, Weserbergland.
0: Und du bist schon bewaffnet. Ist das eine Ratte in der Hand oder was hast du da?
4: Das ist das legendäre Radioaktiv-Mikrofon. Das ist natürlich auch vor Ort. Wir schauen uns das Rattenrennen wie lange machen wir das schon? 8 Jahre, 9 Jahre bestimmt. 2017 war ja das erste Mal, der Lions Club, der veranstaltet das auf dem Werder in Hameln, diese kleine Insel auf der Weser. Und da werden dann die Schwimmratten losgeschickt. Ich habe mir sagen lassen, die sind schon ganz hart am Trainieren. Und wir schauen gleich mal darüber, welche Ratte dann die schnellste ist.
0: Ja, und ich habe gerade das Mikrofon verwechselt mit einer Ratte, weil die diesjährige Ratte, die sieht ja aus wie die Farben von Radioaktiv. Blau, blauer Körper, blauer Badeanzug und weiße Augen, wunderschön gestaltet. Und so sieht ein Mikro da auch aus, deswegen...
4: Nicht verwechseln, mit der Ratte können Sie auch sprechen, aber mit dem Mikrofon ist noch besser.
0: Ja, und verwechseln den Mann nicht mit einer Ratte, den sehen Sie auf jeden Fall auf dem Werder, der rennt da nämlich mit dem großen Radioaktivmikrofon rum und ich freue mich jetzt schon auf die Berichte live von der Werderinsel und schauen Sie da doch vorbei. Wie gesagt, um 11 Uhr startet das erste Rennen, also im Idealfall etwas früher da sein und wenn Sie noch Ratten aus den Vorjahren haben, auch die können an den Start gehen und alles rund ums Rattenrennen erfahren Sie auch hier bei Radioaktiv mit Jan-Lukas Achilles.
4: Ach so, ich soll noch was sagen, ja.
0: Nö.
4: Und mit Jan Hampe an der Moderation, noch viel schöner.
0: Der Mann versteht einfach das Geschäft. Schön, dass Sie uns hören. Hallo.

0: Die akustische Liebeserklärung hier bei Radioaktiv am Sonntag um genau 20 Minuten vor 10. Ja, und der Countdown läuft. Es ist gerade noch ein bisschen über eine Stunde und dann startet das Familienevent an der Weser in Hameln, das Rattenrennen. Und das Rattenrennen hatte ja bei Radioaktiv schon vor einer Woche begonnen, denn wir durften Ratten verlosen. Jeden Tag gab es hier eine Schwimmratte zu gewinnen und ja, die Teilnahme war riesig. Viele haben mitgemacht und wollten unbedingt mit dabei sein und wollten schon vorher gewinnen. Und gestern ist es Nadja Münchhausen gelungen, die allerletzte Radioaktiv-Ratte zu gewinnen. Und die hat sie sich auch abgeholt inzwischen. Und sie freut sich, mit dabei zu sein. Und einer, der ist auch am Start, Jan-Lukas Achilles. Der wird berichten vom Rattenrennen. Und das ist ja ein großes Fest mit vielen Besonderheiten. So, gibt es irgendwas, worauf du dich besonders freust, dort vor Ort zu sein und zu erleben?
1: Ja, die Stimmung eigentlich immer. Das war die letzten Jahre immer total toll auf dem Werder. Eine riesentolle Familienveranstaltung, die da gemacht wird. Alle Leute, die da herkamen, waren immer mit guter Laune dabei. Es waren ganz viele Kinder dabei, die ganz gespannt waren. Und es gibt ja auch ganz viele dekorierte Ratten. Also es sind ja so diese Schwimmratten. Das sind ja, für die, die das nicht kennen, keine echten Ratten, sondern das sind ja solche Rattenfiguren. Die konnte man vor dem Rattenrennen an diversen Stellen kaufen. Die Erlöse werden für einen guten Zweck gespendet. Das ist erstmal schon eine tolle Sache, weil der Lions Club Hameln-Weser-Bergland, der das organisiert, der unterstützt damit die lokale Jugendarbeit, da werden wir gleich auch nochmal gucken, dass wir da nochmal wen vors Mikrofon kriegen, wo das Geld denn hingeht. Aber nicht nur, dass es für einen guten Zweck ist. Die Ratten sehen meist auch schön aus und ganz viele Kinder bemalen die auch, verzieren die. Da gibt es ganz kreative Ideen. Auf der Webseite vom Lions Club, da gibt es zum Beispiel auch ein tolles Foto, wo ganz viele Ratten sich da auf einem Stein in der Weser sonnen und die sind alle ganz bunt bemalt in allen möglichen Farben mit ganz vielen Verzierungen und Mustern. Ja, also das war immer schön, wenn wir da waren und wir gehen immer wieder gerne hin.
0: Und das ist gut, dass du sagst, denn das ist der heiße Tipp, wie man seine Ratte wiederfindet. Denn sie können ja nicht an einem Rennen starten, sondern es gibt insgesamt 6 Rennen und sie können an jedem starten. Und bei jedem haben sie die Chance zu gewinnen. Und damit sie ihre Ratte nachher aus diesen vielen Hunderten bis Tausenden Ratten wiederfinden, die da aufgebaut werden auf einer großen Fläche, dort auf einem großen Tisch, ist es gut, wenn sie wissen, wie die aussieht und wenn sie die individuell gestaltet haben.
1: Ja, oder es gibt ja auch den Aufkleber da drauf. Also erstmal findet man die natürlich ganz schnell wieder, wenn sie schön bemalt ist. Aber auch die nicht bemalten Ratten, alle haben ja einen Aufkleber und die werden ja dann immer, wenn das Rennen startet, 1 der 6 Rennen, werden die vom Festplatz in die Weser gegeben. Das ist bei der Werderbrücke so ein bisschen Weser aufwärts. Und dann beim Krankenhaus ist das Ziel und da geht's in die Startlinie und da ist auch die Sperre aufgebaut von der DLRG, damit auch keine Ratte als Blindgänger bis in die Nordsee weiter schwimmt. Ja, und 6-mal hat man denn da die Chance auch zu gewinnen. Das Ganze geht los um 11.15 Uhr mit dem ersten Weserrennen. Und dann gibt es auch noch 2 weitere Poolrennen, 12 Uhr und 13.15 Uhr. Und dann eben noch 3 weitere Weserrennen, wo es denn wirklich in die Weser, in den Fluss geht. Ja, und dann ist natürlich auch Action. Und wie die Ratten da abbiegen können, wie die Regeln sind, das kann man nachlesen beim Lions Club unter rattenrennen-hameln.de, damit es da nicht zu Irritationen kommt, wenn sich eine Ratte zum Beispiel irgendwo in den Sträuchern verfängt. Da können Sie nochmal nachlesen, wie genau das funktioniert. Ja, und die schnellste Ratte, die gewinnt dann.
0: Sagt der Rattenexperte Jan-Lukas Achilles, Radioaktiv berichtet live vom Hamelner Rattenrennen ab 11 Uhr.

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1: In die Markkirche, am Pferdemarkt und God Only Knows erleben. Das ist ein Benefizkonzert heute ab 17 Uhr und da wird die junge Jazz- und Popsängerin Greta Gröning und der Gitarrist Jonathan Rieske Klassiker des Jazz und Folk präsentieren, eben unter diesem Titel God Only Knows. Und vielleicht erinnern Sie sich an dieses wunderschöne Stück der Beach Boys und tolle Werke von When I Fall in Love oder Stella by Starlight. Was für schöne Lieder. Und die werden Sie dort präsentieren. Der Eintritt ist frei, aber man möchte Spenden sammeln für ein wichtiges Projekt vor Ort, nämlich die Sanierung der großen Kirchenorgel. Ein herrliches Konzert erwartet Sie da. 17 Uhr, God Only Knows. Benefits in der Markkirche am Pferdemarkt. Ja, und wir haben es eben gerade schon gehört, wir haben darüber berichtet schon, das Rattenrennen startet ab 11 Uhr auf der Werderinsel in Hameln und auf der Blauen Brücke. Und auch das ist eine Benefizveranstaltung letztendlich, denn die Erlöse gehen ja an die Jugendvereine. Mehr darüber werden wir auch heute noch im Programm berichten. In Koppenbrügge ist wieder das Mittelalter eingezogen. Mittelaltermarkt rund um Spektakulum, um die Burg Koppenbrügge. Auch da können Sie heute wieder eintauchen in diese faszinierende Zeit. Von 11 bis 18 Uhr erleben Sie Handwerkskunst, Handpuppenspiel. Da gibt es auch Vollkontakt-Schaukämpfe zu sehen und Live-Musik von Bands wie Die Streuner und Saltatio Draconum. Jede Menge Mitmachaktionen, auch der Mönch Mystiker tritt wieder auf. Also ein buntes Programm auch da für alle. Und wer gewandet ist, der bekommt auch Ermäßigung beim Eintritt. Von 11 bis 18 Uhr heute das dritte Koppenbrügger Spektakulum. An der Burg und in der Burg und drumherum Koppenbrügge Schlossstraße von 11 bis 18 Uhr. Werner Mommsen ist mal wieder in Bad Pyrmont und tritt da auf, zweimal gleich heute, einmal um 11 Uhr im Kurpark und dann nochmal um 15.30 Uhr. Humorvoll widmet er sich der Evolution und der Schöpfung mit schrägen Beobachtungen über das Tierreich, das menschliche Verhalten und Naturphänomene. Sie wissen, das ist dieser Klappmaul-Komiker, der begeistert ja inzwischen 4,5 Milliarden Jahre Evolution. Darum geht es, so heißt es hier, aber begeistert Sie bestimmt. Wenn Sie Lust haben, den können Sie erleben. Dort im Kurpark nochmal 11 Uhr, 15.30 Uhr die genauen Daten. Und Eintritt 6 Euro per Mundkartinhaber haben freien Eintritt.
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2: Es ist 10 Uhr und gleich 1.
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4: Ich bin Diana Kramer. Wieder ein großer Waldbrand, wieder in NRW. Aktuell spitzt sich die Lage in der Stadt Monschau weiter zu. Durch einen riesigen Waldbrand in Belgien könnte es am Vormittag zu einer starken Rauchbelastung kommen, warnen die Behörden. Die Feuerfront sei nicht mehr weit von der deutschen Grenze entfernt. Die Feuerwehr bereite sich auf ein Übertreten der Flammen vor, sagte Einsatzleiter Philipp Krüger am frühen Morgen.
5: Aktuell steht der Wind noch sehr günstig, sodass die Bereiche im Monschauer Raum nicht im Gefahrenbereich liegen. Sollte sich jedoch nach Wetterprognosen der Wind drehen, könnte es hier zum Gefahrenbereich kommen, den wir zurzeit vorbereiten, um hier einen großmöglichen Puffer an Zeit zu gewinnen.
4: Feuerwehrsprecher Philipp Krüger. Vorsichtiges Aufatmen dagegen 20 Kilometer weiter in Hürtgenwald in der Eifel. Die Lage beim dortigen Waldbrand hat sich weiter etwas entspannt. Am Abend konnten die Anwohner des evakuierten Ortsteils Gai wieder zurück in ihre Häuser. Komplett gebannt ist die Gefahr dort aber noch nicht. Immer mehr Menschen aus Syrien wird in Deutschland der Status als Flüchtling aberkannt. Das teilte die Bundesregierung auf eine Anfrage der Linken mit. Die Zahlen sind im ersten Halbjahr deutlich gestiegen.
6: Bei fast jedem vierten Flüchtling aus Syrien, der überprüft wurde, ist der Schutzstatus zurückgenommen oder widerrufen worden. Das passiert vor allem dann, wenn sich die Lage in der Heimat ändert. Nach dem Sturz von Machthaber Assad sind viele Geflüchtete freiwillig zurückgekehrt. Auch gibt es seitdem deutlich weniger, die in Deutschland Asyl beantragen. Allerdings, die Sicherheitslage in Syrien ist in einigen Gebieten noch angespannt. Andere sind vom Krieg ziemlich zerstört. Auch deshalb werden derzeit kaum Menschen nach Syrien abgeschoben, auch wenn ihr Schutzstatus wegfällt. Thomas Borg, Nachrichtenredaktion.
4: Zum Sport. Bei der Schwimm-EM in Paris hat Johannes Liebmann mit Weltrekord Gold über 1500 Meter Freistil gewonnen. Auch Bronze ging nach Deutschland an Oliver Klemet. Die deutsche Mixstaffel über 4x200 Meter Freistil gewann außerdem überraschend Silber. Gold und Silber auch für Deutschlands Leichtathleten. Speerwerfer Julian Weber hat EM-Gold in Birmingham gewonnen. Silber ging an Nick Tum. Auch die Männerstaffel über 4x100 Meter holte Silber.
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2: Jetzt kommt die Sonne wieder durch. Es ist heute eine schöne Mischung aus sonnigen Momenten, ein bisschen Bewölkung, ein bisschen Wind. Es ist aber trocken und das soll es auch erstmal bleiben. Temperaturen steigen noch bis auf 25 Grad. Und nach der Nacht mit Tiefstwerten so um 13, 14 Grad wird zum Wochenstart überwiegend bewölkt mit etwa 3 Sonnenstunden im Mix. Die Temperaturen morgen so bei maximal 20, 21 Grad. Und da kann es immer wieder mal zwischendurch etwas regnen. Da läuft's gut auf den Straßen, sind uns keine Störungen gemeldet. Die Landkreisblitzer heute machen Wochenende, aber wenn Sie was Berichtenswertes sehen sollten, vielleicht Staus oder Störungen, können Sie uns das sagen oder schreiben per WhatsApp, Sprache oder Textnachricht unter 05151 6x5. Gute Fahrt.
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2: Tja, und gleich geht's um eine Veranstaltung, bei der wollen alle irgendwie dabei sein. Deswegen sind die Tickets dafür auch schnell ausverkauft gewesen. Aber mit Radioaktiv haben Sie die Möglichkeit, Tickets noch zu bekommen. Und zwar geht es um den Kultursommer Schloss Schwöbber. Der wird gefeiert in der kommenden Woche. Da gibt es 3 Abende Konzerte vom allerfeinsten Swing, Jazz und Big Band Sound wird dort erklingen. Da gibt es wieder einiges und die sind restlos ausverkauft. 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Wie das Ganze mitmachen geht, das sage ich Ihnen gleich. Ich bin Jan Hampe, freue mich, dass Sie uns hören. Ihnen einen schönen Sonntag.

Nick Caven. Vielversprechend hier bei Radioaktiv um gleich 10 Minuten nach 10. Und ja, ich habe Ihnen nicht so viel versprochen. Sie können heute Tickets gewinnen für das Kulturevent der kommenden Woche. Der Kultursommer Schloss Schwöber geht in die nächste Runde und das sind 3 Abende. 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

Die Schneepatrouille wird erstmal nicht gebraucht, zumindest draußen nicht, aber hier drin natürlich mit ihren wunderschönen Liedern bei Radioaktiv um gleich 21:45. Und gleich starten wir eine weitere Verlosung und das ist das Kulturevent in der kommenden Woche. Denn gibt es wieder den Kultursommer Schloss Schwörbad. Das sind Open-Air-Veranstaltungen im traumhaften Ambiente dort im Schloss. Und am Donnerstagabend heißt es Tanzen swingend erlaubt. Das Motto des Abends und da wird auftreten die Band, die Ellingtones, zusammen mit ihrer großartigen Sängerin Frau Bittner. Und da werden so Melodien erklingen, unter anderem von Michael Jackson, Beatles oder Mark Forster, aber eben im Swing-Style. Auch mit Puttin' on the Ritz werden sie dort beglückt und Tickets können sie gar nicht mehr kaufen, die sind ausverkauft. Aber mit uns haben sie die Gelegenheit, Tickets zu gewinnen. Wir verlosen 3x2 Tickets. Also halten Sie sich bereit und weitere Infos dazu hören Sie gleich hier bei Radio Aktiv.

0: Das war Chesney Hawkes mit seinem One and Only Hit bei Radioaktiv um 19 Minuten nach 10. Der Kultursommer auf Schloss Schwöbber gehört inzwischen zu den beliebtesten Kulturveranstaltungen hier bei uns im Weserbergland. Und wie groß die Nachfrage in diesem Jahr ist, zeigt sich deutlich. Sämtliche Veranstaltungen sind restlos ausverkauft für Swing, Klassik und Jazz vom kommenden Donnerstag an bis einschließlich Samstag. 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Bevor wir Ihnen gleich sagen, wie Sie gewinnen können, schauen wir aber erst einmal auf den Kultursommer selbst. Einer der Sponsoren ist die Sparkasse Hameln-Weser-Bergland.
1: Na, erstmal eine tolle Zeit, ein super Ambiente. Also allein dieses Schloss, die Bühne, die extra dafür gebaut wurde. Dieses Schloss, was dann illuminiert wird, also Lichtspiele und meistens gutes Wetter und tolle Musik, tolle Stimmung, sehr gelöste Stimmung. Also ich habe da immer nur glückliche Gesichter gesehen und dann ist man auch gerne dabei.
0: Sagt Tim Nikelski, Vorstandsvorsitzender der Sparkasse Hameln-Weser-Bergland. Dass der Kultursommer mittlerweile fest im Veranstaltungskalender der Region angekommen ist, zeigt auch der Vorverkauf. Und ohne das Engagement des regionalen Geldinstitutes und weiterer Kooperationspartner wäre eine solche Veranstaltung nicht möglich.
1: Es ist für unsere Region und ich glaube, dass man kaum in ganz Niedersachsen eine ähnliche Veranstaltung findet. Mit dem Ambiente, auch mit dem Herzblut, was die Organisatoren da an den Tag legen. Für uns ist das immer wieder sehr beeindruckend. Und wir freuen uns, dass wir das mit unterstützen können.
0: Umso besser, dass die Sparkasse Hameln-Weser-Bergland noch einige Karten zurückerhalten hat. Und die gibt sie gemeinsam mit Radioaktiv an Sie weiter.
1: Und jetzt gibt's nochmal für jedes Konzert 3x2 Karten. Also ich glaube, eine Riesengelegenheit, nochmal dieses Kulturhighlight hier in unserer Region zu erleben. Also ich kann allen nur empfehlen, macht mit, ruft an und gewinnt Karten.
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0: The Bowser mit Magnetic und... Hier haben wir für Sie Coldplay und BTS zusammen My Universe und dann Michael mit seinem mysteriösen Who is it?
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0: Er strahlt jetzt gerade oder lässt das Weserbergland erstrahlen, denn die Sonne kommt endlich mal ein bisschen besser durch die Wolkendecke durch. Es ist heute eine schöne Mischung aus Bewölkung und sonnigen Momenten. Es ist nicht so heiß, die Temperaturen in der Spitze liegen so um 25 Grad. Es soll trocken bleiben und wird auch so sein, bis es dann irgendwann am Abend oder in der Nacht mal wieder ein bisschen regnen kann. Können wir gut gebrauchen und auch morgen in die neue Woche starten wir dann eher durchwachsen. Da gibt es eine Mischung aus Wolken, drei Sonnenstunden und ein bisschen Regen. Der ist eigentlich immer mal möglich, morgens, mittags, abends kann man sagen, zwischendurch aber auch immer wieder überwiegend Trockenphasen, das kann man auch sagen. Mittelmäßiger Wind, so 10 km/h aus West werden angekündigt. Das bei Höchstwerten um 21 Grad, bevor es dann wieder ein bisschen milder wird im Laufe der kommenden Woche.
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0: 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Natürlich gibt es wieder dieses großartige Open-Air-Festival. 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Und das jeweils auf eine ganz besondere Art und Weise. Nicht so, wie Sie denken, Klassik, sondern da wird Klassik performt. Und da wird Swing vom Feinsten modern gespielt von den Ellingtons. Und für das, auch das ist ausverkauft. Jedes Konzert ist ausverkauft. 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Viel Erfolg. Ich bin Jan Hampe, wünsche Ihnen einen glücklichen Sonntag. Yeah.

Michael Jackson bei Radioaktiv. Und gleich geht es los. In 20 Minuten ist der Start des ersten Rennens beim Rattenrennen in Hameln auf der Werderinsel. Und wir nehmen Sie mit. Wenn Sie es nicht selber schaffen sollten, dann bleiben Sie einfach bei uns bei Radioaktiv. Und wir berichten gleich schon mal von den Hintergründen dort und von den Vorbereitungen werden Sie gleich bei uns hören. Und es läuft ja immer noch das Gewinnspiel. 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Und wer würde das nicht gerne? 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

0: A good time haben Queen hier bei Radio Aktiv und das haben sie hoffentlich auch um 10:45 und der Countdown läuft nur noch eine halbe Stunde, dann startet das erste Rattenrennen im Jahre 2026. Es ist natürlich das 8. inzwischen veranstaltet vom Lions Club Hameln-Weser-Bergland. Unterhalb der Blauen Brücke werden gleich die Rennen starten. Auf der Werderinsel ist ein großes Fest und mit dabei ist auch Radioaktivreporter Jan-Lukas Achilles.
1: Moin Jan, so, ich bin jetzt mittlerweile hier auf dem Werder, der kleinen Insel auf der Weser in Hameln angekommen. Neben mir sitzt Barbara Michelmann, die Chefin, wie sie sich gerade vorgestellt hat, hier vom Hamelner Rattenrennen. Ist das richtig?
2: Ich bin eigentlich nur die Organisatorin vom Landteam. Der Oberchef ist der jetzige Präsident Jürgen Giesecke Michelmann und der hat sozusagen den Hut auf fürs Rattenrennen.
1: Ich bin hier gerade schon über die Brücke gekommen. Man sieht schon die Sperre in der Weser auf Höhe des Krankenhauses. Das geht ja dann um 11.15 Uhr los mit dem ersten Weserrennen. Wie funktioniert das denn? Das DLRG ist da unterwegs und die Rennratten werden in die Weser gekippt. Wie wird dann sichergestellt, dass keine Ratte ihren Weg in die Nordsee findet?
2: Naja, wir haben ja unsere Rattensperre aufgebaut und die schnellsten Renner werden ja am Boot abgefischt, alle anderen werden rausgefischt und dann ist ja auch der Motorbootclub ist auch noch unterwegs und die werden den einen oder anderen Streuner noch einsammeln und auch gucken, dass niemand von den Ufern kommt und wie vor 2 Jahren anfängt, Ratten zu klauen. Das wollen wir nicht.
1: Nun gibt es ja nicht nur die Weserrennen, sondern auch die Poolrennen. Wie funktionieren die denn?
2: Naja, wir werfen alle Ratten in den Pool und die jeweilige Glücksfee oder der Glückshexer gehen in den Pool rein mit verbundenen Augen und ziehen die Ratten aus dem Pool. 20 Stück. Wir haben ja immer 20 Preise pro Rennen.
1: Das heißt, da geht es nicht um Schnelligkeit, sondern da geht es darum, welche Ratte an der richtigen Stelle liegt.
2: Das ist richtig. Und man kann auch die Glücksfee und den Glückshexer ein bisschen anfeuern und sagen, mehr rechts, mehr links. Und ja, und dann manchmal funktioniert das.
1: Die Ratten werden ja auch immer wieder schön bemalt. Gibt es dann auch wieder einen Preis für die schönste Ratte oder für die kreativste Ratte?
2: Nee, das haben wir dieses Jahr nicht. Aber das machen wir dann vielleicht im nächsten Jahr. Dann müssen wir gucken, ob das klappt.
1: So, jetzt ist gerade hier noch so ein bisschen Aufbaustimmung auf dem Werder. Wann werden denn hier die Herrscher an Gästen erwartet? Wenn es denn losgeht, gleich um 11 oder wann kommen die meist?
2: Also ich glaube, dass wir so ab 11:20 geht das hier richtig los, weil all die Menschen, die Bescheid wissen, ja schon vorher kommen und sich neue Startnummern, Klebchen und Rattenpässe holen. Und natürlich die anderen auch, die noch die eine oder andere Ratte brauchen. Und wir sind präpariert. Wir sitzen hier und warten aufs Fest.
1: Um 11.15 Uhr geht es dann los. Wo kann man die Ratten am besten anfeuern?
2: Ja, entweder vor der Leinwand, das wird ja direkt übertragen, oder von der Seite von der Blauen Brücke, um zu gucken, wo denn in dem Pulk die Ratte hinschwimmt.
1: Die Blaue Brücke, die ist hier direkt zwischen der Stadtgalerie und dem Werder in Hameln.
2: Die Rattenbrücke, genau. Das ist die Blaue Brücke mit der goldenen Ratte drauf. Und da werden die Ratten auch reingeworfen.
0: Und Sie können noch mit dabei sein, Ihre eigene Ratte an den Start bringen. Das erste Rennen startet zwar schon um 11.15 Uhr, aber es gibt ja insgesamt 6. Von daher lohnt es sich auch vielleicht danach, wenn Sie noch keine Ratte haben und noch nicht unterwegs sind, da noch vorbeizuschauen und mitzumachen und vielleicht einen schönen Preis gewinnen. Auf jeden Fall viel Spaß, denn heute den ganzen Tag über gibt es dort das Rattenrennen auf der Werderinsel und an der Weser, direkt an der Blauen Brücke. Und Radioaktiv berichtet live von dort. Thank you.

0: great snap.
1: Ja, so ist es. Snap bei Radioaktiv am Sonntag. Und es ist nicht irgendein Sonntag, es ist der Rattenrennsonntag. Und der ist ja traditionell immer am Tag nach der Einschulung. Das hat auch gute Gründe. Wir nehmen Sie heute mit auf dieses größte Familienevent in Hameln. Und mein Kollege Jan-Lukas Achilles, der ist schon vor dem ersten Rennen dabei und guckt sich so ein bisschen um. Jan-Lukas.
2: Ja, Jan, das Rattenrennen in Hameln wird ja veranstaltet vom Lions Club Hameln-Weser-Bergland. Barbara Michelmann sitzt neben mir. Was verbindet denn das Rattenrennen mit den Zielen des Lions Clubs? Auf der Webseite steht, das Motto heißt We Surf. Was bedeutet das genau?
3: Naja, es ist ja so, dass wir schon auch gucken, wer braucht mal Geld für irgendwelche Aktionen. Und wir sind jetzt nicht der Club, der in die Tasche greift und Geld rausholt, sondern wir machen Activities, also irgendwelche Aktionen, um Geld zu generieren und das an Hilfsorganisationen oder Bedürftige abzugehen. Und das ist ja genau dieses Motto We Serve. Wir dienen und wo es eine Not gibt, gibt es einen Löwen.
2: Und die Löwen sind dann in dem Fall die Spender oder diejenigen, die sich um Spenden kümmern?
3: Wir sind die Löwen und die Spender sind die breite Öffentlichkeit.
2: An wen gehen denn die Erlöse aus dem heutigen Rattenrennen? Es sollen Jugendorganisationen unterstützt werden. Welche sind das?
3: Naja, die Jugendorganisationen des Landkreises, vornehmlich die, die uns hier helfen, also evangelische Pfadfinder, Jugendring. Dann ist das Frauenhaus auch da, die kümmern sich ja auch um Kinder. Die Jugendsparte vom Motorbootclub, THW, DLRG. Also das sind erstmal die, die uns hier helfen werden und das DAK natürlich, werden vornehmlich bedacht. Und wenn noch andere auf uns zukommen und sagen, wie ist es denn, entweder wir prüfen das und sagen, jawohl, wir haben noch was über, oder wir sagen, kommt im nächsten Jahr mit dem Stand und generiert auch zusätzlich zu dem, was wir euch geben, eigene Gelder. So wie die evangelischen Pfadfinder hier, die verkaufen zum Beispiel Hotdogs. Ja, das geht direkt in deren Kasse.
2: Das heißt, die ganzen Erlöse, die hier erwirtschaftet werden, die dienen nicht den eigenen Zwecken, sondern die dienen der Allgemeinheit.
3: Das wird 1:1 abgegeben, ja. Wir sind ja gemeinnützig und ja, genau.
1: Heute das Rattenrennen auf der Weser, auf der Werderinsel, und Radioaktiv ist mit dabei. Und vielleicht ja Sie ja auch, Sie haben noch Gelegenheit, dort dieses Spektakel mitzuerleben. Das erste Rennen startet so etwa 11.15 Uhr.

0: Tiffany Arish um 5 Minuten vor 11.
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0: Musik für die Seele können Sie heute in der Sumpfblume Hameln erleben. 15 Uhr geht es da los. Musik weckt ja Erinnerungen, schenkt Freude und verbindet uns alle. Und Sie können dort einfach gemeinsam zuhören, mitsingen oder die tolle Stimmung genießen. Eintritt kostenlos. Musik für die Seele in der Sumpfblume beginnt um 15 Uhr. In Koppenbrügge gibt es das Spektakulum bereits zum dritten Mal und heute nochmal die Gelegenheit bis 18 Uhr. Gleich geht's los um 11. Diesen Mittelaltermarkt dort zu besuchen. Dort gibt es nicht nur Musik von Bands wie die Streuner oder Saltatio Draconum. Handwerkskunst wird gezeigt, Volkkontakt, Schaukämpfe, Märchenbühne ist da, Mitmachauftritte vom Mönch Mystiker und. Und das für Gewandete bei ermäßigtem Eintritt heute von 11 bis 18 Uhr auf der Burg Koppenbrügge. In Hameln gibt es ein Benefizkonzert God Only Knows in der Marktkirche am Pferdemarkt ab 17 Uhr. Die junge Jazz- und Popsängerin Greta Gröning wird auftreten mit dem Gitarristen Jonathan Rieske und Klassiker des Jazz und Folks in ganz eigenen Versionen präsentieren, eben unter diesem tollen Titel. Stimmungsvolle Arrangements When I Fall in Love oder Stella by Starlight werden da erklingen. Das Ganze ist bei freiem Eintritt. Man möchte Spenden sammeln für die Sanierung der großen Kirchenorgel. 17 Uhr das Benefizkonzert am Pferdemarkt in der Marktkirche. God Only Knows.

0: Es ist ein bisschen so die Ruhe vor dem Sturm, denn gleich beginnt das Achterhamelner Rattenrennen und Radioaktiv ist natürlich vor Ort und berichtet live. Mein Kollege Jan-Lukas Achilles hat sich schon mal ein bisschen umgeschaut und einige Gäste getroffen.
1: Ja, Jan, nicht nur der Lions Club Hameln-Weser-Bergland ist hier heute vertreten, sondern auch befreundete Lions Clubs, unter anderem vom Distrikt 111 Niedersachsen-Hannover, Hannover-Wilhelm Busch. Der Präsident Alf Peters sitzt neben mir. Guten Morgen, Herr Peters.
2: Hallo, einen schönen guten Morgen.
1: Was motiviert Sie heute, hier zum Rattenrennen zu kommen?
2: Also ich finde das selbstverständlich, dass auch umliegende Lions Clubs, befreundete Lions Clubs unterstützen und natürlich auch mal ein bisschen Flagge zeigen und dann auch dabei sind.
1: Seit wann sind Sie bei den Lions aktiv?
2: Tatsächlich erst seit 2022.
1: Was hat Sie denn motiviert, bei den Lions mitzumachen? Was ist das unterstützenswerte Ziel?
2: Also ich finde, dass man irgendwann in eine Lebensphase tritt, das war jedenfalls bei mir so, wo man auch gerne was zurückgibt, was man früher empfangen hat. Und dafür treten wir, glaube ich, alle an. Wir wollen Spaß haben natürlich, aber nicht nur Spaß, sondern über den Spaß auch ein bisschen helfen und dienen. So wie das Barbara vorhin gesagt hat, wir sammeln ja Geld für einen guten Zweck und das geben wir 1:1 weiter. Und das motiviert mich.
1: Hier geht es ja viel um das Thema Sammeln. Hat der Lions Club auch Aktionen, in denen er selber mit aktiver Arbeit unterstützt? Oder ist es hauptsächlich eine Organisation, die sich darum kümmert, anderen die Mittel zu geben, die sie für ihre Arbeit brauchen?
2: Also ich finde persönlich sehr wichtig, dass wir auch Aktionen machen, wo wir selber helfen. Also wie sagt man das neudeutsch, hands-on? Das heißt, wir sind von unserem Club mal mitgefahren bei den Johannitern, beim Kältebus, haben da direkt mitgeholfen und Lebensmittel ausgegeben. Das finde ich auch wichtig. Also nicht nur Aktionen so wie hier, wo man Geld einsammelt, sondern wirklich auch dabei ist bei Organisationen und wirklich vor Ort helfen kann. Das finde ich persönlich sehr wichtig.
1: Heute beim Rattenrennen wird es ja wieder 6 Rennen geben. Sind Sie auch mit einer eigenen Rennratte dabei?
2: Aber natürlich, meine Rennratte ist schon im ersten Satz. Und mal schauen, wie sie abschneiden wird.
0: Ja, wir wünschen viel Glück. Das war Alf Peters, der Präsident vom Lions Club Hannover, Wilhelm Busch. Und auch die wollen mit dabei sein. Und sie haben auch Gelegenheit heute beim Rattenrennen auf der Werderinsel und in der Weser, da unterhalb der Blauen Brücke an der Fortmühle. Da startet es gleich um 11.15 Uhr. Ja, bei uns gibt's hier gleich Musik. Passt doch perfekt dazu. Taxi, Midnight Runners und dann Wolke 4. Philipp.
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0: Es ist 11.02 Uhr.
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6: Ich bin Diana Kramer. Der Waldbrand in Belgien an der Grenze zu Deutschland weitet sich weiter aus. Einsatzkräfte hoffen auf Verstärkung aus dem Ausland und kühlere Temperaturen. Die Einwohner der Stadt Monschau in NRW sollen sich auf eine mögliche Evakuierung vorbereiten.
7: Die Einsatzkräfte in NRW kommen nicht zur Ruhe. Der Brand im Hürtgenwald ist immerhin weitgehend unter Kontrolle. Es war der größte Waldbrand in der Geschichte NRWs. Zum Vergleich, der Brand, der in Belgien wütet, ist 9-mal so groß. Er ist nur wenige Kilometer entfernt von der deutschen Grenze. Hier bereitet sich die Feuerwehr seit Stunden darauf vor. Die Stadt warnt vor einer starken Rauchbelastung. Einwohner mehrerer Ortsteile sollten den Tag lieber woanders verbringen. Regen können die Einsatzkräfte heute nicht erwarten, aber der Wind ist immerhin nur schwach. Thomas Bremser, Redaktion.
6: Die Ukraine hat Russland erneut mit Drohnen angegriffen. Der Bürgermeister der Hauptstadt Moskau spricht sogar von einer der größten Angriffswellen aus Kiew. Rund 600 Drohnen sollen auf die russische Hauptstadt abgefeuert worden sein. Der Großteil konnte abgewehrt oder zerstört werden.
8: Hier in Moskau meldete Bürgermeister Sobjanin die ganze Nacht über Angriffe. Im Moskauer Gebiet ging ein Logistikzentrum des Online-Versandhändlers Wildberries in Flammen auf. Auch ein Lager für Medikamente geriet in Brand. Mehrere zivile Objekte, darunter zahlreiche Wohnhäuser und eine Schule, wurden beschädigt. Auch im Süden Russlands gab es Tote. Russland wiederum griff die Ukraine mit Raketen und Drohnen an. Auch dort gab es mehrere Opfer. Aus Moskau, Ulf Mauder.
6: Bei einem Unfall eines Reisebusses aus Polen in Ungarn gab es mindestens 12 Tote und viele Verletzte. Der Bus war auf einer Autobahn etwa 140 Kilometer östlich von Budapest von der Fahrbahn abgekommen und in den Straßengraben gestürzt. Nach ersten Erkenntnissen der Polizei war der Fahrer bei der Fahrt in der Nacht am Lenkrad eingeschlafen. Er wurde festgenommen. Befürchtungen eines neuen Migrantenansturms auf die spanische Nordafrika-Exklave Ceuta sind bisher nicht eingetreten. Trotz Aufrufen in sozialen Netzwerken zu einer Wiederholung des massenhaften Grenzübertritts von Ende Juli blieb die Lage an der Grenze und in der Exklave weitgehend ruhig. Spanien und vor allem Marokko hatten ihre Sicherheitsvorkehrungen im Vorfeld deutlich verstärkt.
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9: Strahlt. Es ist richtig gut aufgelegt. Die Sonne scheint. Es sind noch ein paar Wölkchen auf, aber harmlos. Es bleibt trocken. Und Temperaturen auch sehr angenehm. Die liegen so im erträglichen Bereich heute in der Spitze um 25 Grad. Kein Niederschlag erstmal in Sicht. Das ändert sich dann glücklicherweise irgendwann in der Nacht und auch morgen. Da soll es nämlich ein bisschen Regen geben. Am Montag ist es dann überwiegend bewölkt mit sonnigen Momenten. Die kommt immer wieder mal raus. Und es kann auch schon am Vormittag etwas nieseln. Dann vielleicht auch am Nachmittag zum Abend hin. Es ist also immer durchaus möglich. Und das sollte es ja auch. Wir brauchen es dringend. Und das bei Temperaturen um 21 Grad zum Wochenstart. Am Dienstag dann schon wieder ein bisschen milder. Es läuft auf den Straßen sowohl gut als auch rund und sind uns keine Störungen hier aus der Region gemeldet. Wenn Sie was sehen sollten, was wir weitergeben sollten, das sagen Sie uns einfach oder schreiben Sie uns per WhatsApp, Sprache oder Textnachricht an die 05151 6x die 5. Gute Fahrt.
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9: Ja, oder es ein bisschen spannend haben und mitmachen und vielleicht auch noch gewinnen. In 9 Minuten startet das erste Hamelner Rattenrennen 2026. Da ist es wieder los. Die Ratten sind los, das wollte ich sagen. Und Sie können noch los dabei sein. Nämlich, es gibt insgesamt 6 Rennen. Also das heißt, auch wenn Sie das erste jetzt nicht mitkriegen, 5 kommen danach und Sie können tolle Preise gewinnen. Es ist ein Riesenspektakel da auf der Werderinsel, was da genau abgeht. Radioaktiv ist natürlich live vor Ort und berichtet gleich en Detail. Ich bin Jan Hampe, freue mich, dass Sie mit dabei sind. Außerdem können Sie auch noch gewinnen hier in dieser Stunde. Da sage ich Ihnen gleich auch noch Ihnen einen fröhlichen Sonntag. Hallo.

0: Ja, jetzt geht's aber los. Ne? Wenn Sie es noch nicht geschafft haben, dann machen Sie sich jetzt auf den Weg, denn es lohnt sich. Heute ist Rattenrennen in Hameln und Radioaktiv ist mit dabei mit einem eigenen Reporter. Jan Lukas, wo bist du? Jan Lukas Achilles.
1: Ja, Jan, wir sind hier auf dem Werder in Hameln und das Rattenrennen ist hier kurz vor dem Start. Um 11.15 Uhr geht es los. Es läuft hier gerade die Begrüßung vom Lions Club Hameln-Weserbergland. Und das Weserrennen startet denn hier gleich auf Höhe der Fortmühle. Da werden die Rennratten zu Wasser gelassen. Dann schwimmen sie an der blauen Brücke, an der Stadtgalerie vorbei in Richtung Klinikum. Und dort wartet dann schon die DLRG, die dort die Barriere gerade aufgebaut hat, um dann zu schauen, welche Ratte als schnellstes ins Ziel kommt.
0: Jan Lukas Achilles hält uns auf den neuesten Stand. Was ist gerade los beim Rattenrennen? Und das erste von sechs startet gleich in 3 Minuten. 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

0: Philipp Dittberner bei Radioaktiv um gleich 11:15 und nicht auf Wolke 4, sondern auf Wolke 7 können Sie schweben, wenn Sie da bei diesem Spektakel mitmachen. Heute ist das Hamelner Rattenrennen und gleich in wenigen Sekunden startet denn auch schon das erste. Und wir haben ja die Gelegenheit, mal so ein bisschen hinter die Kulissen zu schauen, denn unser Reporter Jan-Lukas Achilles, der ist gerade auf der Werderinsel und der blickt jetzt schon über die blaue Brücke da ins Wasser. Aber vorher haben wir uns noch mal ein bisschen umgeschaut und da gibt es ja so viel zu entdecken, denn die Erlöse gehen ja an den guten Zweck, an die Jugendorganisationen in Hameln und Umgebung, und die bedanken sich mit einem großen Spektakel direkt. Die haben Stände aufgebaut direkt auf der Werderinsel.
1: Diese ganzen Zelte, die hier aufgebaut sind, wie viele sind das denn?
2: Also im Ganzen, wir haben 3 Pavillons vom Roten Kreuz. Dann ist hier vorne die Initiative Freie Schule. Hier ist der Glücksradstand vom Rattenfänger Freilichtspiel, wo man auch schöne Dinge gewinnen kann. Da drüben ist es THW, die Jugendorganisation. Die Jurte da drüben ist Evangelische Pfadfinder. Dahinter ist die Ape mit der Pizza. Dann kommt unser Merchandising-Stand, die haben auch ein Zelt. Die AOK ist da mit einem Froschbrunnen. Daneben ist das Frauenhaus. Auf der anderen Seite ist gerade der Eiswagen aus Hannover gekommen. Und hinten links vor der Rattensortierung ist der evangelische Jugendring und die Sumpfblume. Die bieten Rattenschminken an. Da kann man also seine Rennratte hinbringen und die selber bemalen, damit man die hinter auf den Sortiertischen auch besser erkennen kann.
0: Sagt Barbara Michelmann vom Lions Club Hameln-Weser-Bergland. Die haben wieder das Rattenrennen organisiert. Das startet gleich und ja, sie haben Gelegenheit, bis heute Nachmittag dabei zu sein auf der Werderinsel und an der Blauen Brücke. Ja, und Radioaktiv sendet natürlich live von vor Ort.

Ihr Sonntag mit Jennifer Page um 20 Minuten nach 11 hier bei Radio Aktiv. Und das ist ein ganz besonderer Sonntag. Es ist natürlich der Rattenrennen-Sonntag und darüber berichten wir Ihnen natürlich ganz brühwarm. Wir haben unseren Reporter Jan-Lukas Achilles dort auf der Werderinsel, der alles beobachtet und das Wichtigste hier berichtet. 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

0: Ja, das ist alles menschlich und das ist auch schön, dass man das so human singen kann und darüber singen kann. The Human League, Human bei Radio Aktiv. Ja, aber eigentlich ist es heute ziemlich rattig hier in der Region. Das muss man sagen, denn das Rattenrennen steht an auf der Hamelner Weser, in der Weser, unterhalb der Blauen Brücke und auf der Werderinsel. Das große Spektakel für die ganze Familie. Und eben gerade ist auch das erste Rennen schon gestartet. Mit dabei ist Radio Aktiv-Reporter Jan-Lukas Achilles.
1: 11:15 hier direkt auf der Blauen Weserbrücke in Hameln. Auf Höhe der Stadtgalerie. Jetzt geht's gleich los. Die ersten Rennratten werden zu Wasser gelassen. Die Brücke hat sich schon hier gut gefüllt. Der Lions Club ist auch mit dem Sack voll Rennratten dabei. Und jetzt geht's gleich für die Schwimmratten in die Weser. Jetzt kommt gerade der große grüne Sack. Ja, und jetzt geht's auch schon auf die Plätze, fertig und ja, gleich auch fast los. Werden noch ein paar Videos und Fotos gemacht. Und jetzt geht's gleich in Richtung Klinikum, wo die DLRG schon die Sperre aufgebaut hat. Der Motorbootclub Hameln ist dort auch schon unterwegs. Und jetzt läuft der Countdown. 3, 2, 1 und los! Und die Ratten sind im Wasser. Ganz viele Kinder, Familien schauen hier auch dabei zu, fiebern mit. Ja, und wir schauen gleich mal, welche Ratte es denn als erstes ins Rennen geschafft hat. Zurück zu dir, Jan.
0: Jan-Lukas Achilles berichtet live vom Rattenrennen in Hameln an der Weser unterhalb der Blauen Brücke.

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3: Ja, für das wir definitiv auch nicht verantwortlich sind, aber wir geben es gerne weiter. Und besonders an so einem Tag wie heute, wo die Sonne wieder scheint und überwiegend blauer Himmel derzeit zu sehen ist. Auch das Wetter ist offensichtlich Rattenrennen-Fan und macht einfach mit, denn die Temperaturen sind auch nicht ganz so heiß wie in den Vorjahren, sondern die pendeln sich heute so um 26, vielleicht 25, 26 Grad ein. Also sehr angenehm. Und es bleibt auch erstmal trocken. Das könnte sich in der Nacht ändern. Dann sinken die Werte auf 14 Grad und hier und da ist Regen möglich. Morgen gibt es dann eine Mischung aus vielen Wolken, regnerischen Momenten, aber auch Sonne. Sonne ist dabei, 3 bis 4 Sonnenstunden soll es geben und die Temperaturen bei maximal 21 Grad. Und gleich hören Sie die aktuelle Hit-Story. Tatsächlich, sie ist wieder da und mit ihr Jens Meyer. Und der hat uns wieder ein Rätsel mitgebracht. Und es gibt eine Auflösung. Ich bin Jan Hampe.

0: Radioaktiv mit Vincent Weiss und dem Feuerwerk zum ersten beendeten Rattenrennen. Das startet ja heute in Hameln, hat begonnen und ist jetzt in vollem Gange. Und von dort, von der Werder Insel, berichtet Radioaktiv-Reporter Jan-Lukas Achilles.
1: So, wir sind zurück hier auf dem Werder. Hier gibt es eine große Videoleinwand. Hier kann man nicht nur das Rennen per Video sehen, sondern auch die Sieger werden hier bekannt gegeben. Und die ersten drei Ratten wurden hier gerade vorgestellt, die gewonnen haben. Die Nummer 2384 hat das erste Rennen mit dem ersten Platz gewonnen. Die Spannung war natürlich hier gestiegen und es gibt auch viele schöne Preise zu gewinnen. Zum Beispiel Eintrittskarten für Tierparks, für Eisdielen, ganz viele nette Familienaktivitäten. Ja, und das nächste Rennen, was dann hier stattfinden wird, wird dann ein Poolrennen für die Kinder sein. Da ist hier schon ein Pool aufgebaut und den schauen wir uns dann gleich als nächstes an.
0: Ja, und auch den Gewinner werden wir gleich hören hier bei Radio

0: Ihr Sonntag mit Maxi Priest um 12 Minuten hier bei Radio Aktiv. Ja, und der Sonntag könnte so entspannt für Sie weitergehen. Aber ein bisschen angenehme Spannung können Sie heute erleben beim Rattenrennen bei der Werderinsel unterhalb der Blauen Brücke dort auf Höhe der Fortmühle. Das Rattenrennen hat begonnen und es gibt auch schon einen ersten Sieger. Mehr darüber weiß Radio Aktiv-Reporter Jan-Lukas Achilles.
1: So, neben mir hier ist der Georg. Wie alt bist du denn?
2: 8.
1: 8 Jahre und du hast gerade den ersten Preis gewonnen beim ersten Rattenrennen auf der Weser. Was hast du denn Schönes gekriegt?
2: Ein Rucksack.
1: Und was war da drin in dem Rucksack?
2: Ein Gutschein.
1: Und der Gutschein, wo kannst du den einlösen?
2: Weiß ich nicht genau.
1: Oh, dann müssen wir da mal drauf schauen, was da drin steht. Was steht denn auf dem Gutschein drauf?
3: Es ist so eine Bikefahrt, mit einem, wo mehrere Leute mitfahren können. Eine schöne Rundfahrt mit der ganzen Familie.
1: Mit dem Gruppenfahrrad. Und wer kommt da alles mit auf der Tour?
3: Ja,
4: die ganze Familie fährt mit.
1: Super. Und dann geht es hier einmal an Gronde vorbei oder wo soll die Tour lang gehen?
4: Ja, das ist immer ein gutes Ziel. Gronder Fährhaus ist doch toll. Da kann man mit den Kindern schön spielen.
1: Wunderbar. Dann wünschen wir dir, Georg, viel Spaß mit deinem ersten Platz. Herzlichen Glückwunsch und viel Glück fürs nächste Rennen.
2: Danke.
0: Ja, wir gratulieren dem ersten Rattenrenngewinner 2026, Georg und seiner ganzen Familie, das Familienevent in Hameln. Das Rattenrennen an der Blauen Brücke Fortmühle hat begonnen und Sie können noch dabei sein. Es wird noch 5 Rennen geben bis in den späten Nachmittag und Radioaktiv berichtet von dort, vor Ort.

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1: Ed Sheeran mit geschlossenen Augen hier bei Radioaktiv um 14 Minuten vor 12. Sie ist zurück, die Hit-Story als Spezial. Und der Mann, der für die Hits hier sorgt, ist auch wieder bei uns im Studio. Und ich bin schon gespannt, was er mitgebracht hat. Denn es gab zum ersten Mal bei der letzten Hit-Story einen Cliffhanger, ein Rätsel. Und jetzt wollen wir dieses Rätsel auflösen. Wir haben Sie ja gefragt, vielleicht wissen Sie es, was gemeint ist. Erstmal ganz herzlich willkommen, Jens.
2: Danke,
1: Jens
2: Meyer. Ja. Dankeschön. Ich bin gerne hier, um vielleicht das Rätsel zuerst aufzulösen. Ich hatte gesagt, eine Kleinstadtgröße, mit der gut Kirschen essen ist. Und dann haben wir ja so, irgendwie haben wir zwei beiden, Jan, ja abgemacht, naja gut, wir sind ja so wie Hall and Oates in den besten Zeiten, ne, wo die sich also blind verstanden haben. Wir nicken uns nur zu und sagen, alles klar, so ein Rätsel machen wir jede Woche. Ich habe also heute auch ein neues mitgebracht für nächste Woche. Löse ich jetzt aber erstmal auf eine Kleinstadtgröße, mit der gut Kirschen essen ist. Es handelt sich um John Mellencamp. Ja, jetzt werden sich die Hörer natürlich fragen, Mensch, Kleinstadtgröße, mit der gut Kirschen. Also, was meint er denn jetzt? Ich habe mich an zwei Hits gehalten. Und zwar wurde mir John Mellencamp gar nicht durch Jack and Diane bekannt, der ja auch auf Radioaktiv immer wieder läuft, auch morgens, was ich sehr, sehr gut finde, weil gute Songs am Morgen bringen dich gut in den Tag. Sondern ich wurde aufmerksam, 1985 muss es gewesen sein, da kam, es war ein grauer Novembertag, Small Town raus. Und dieses Small Town, das begleitet mich bis heute, während nämlich viele andere nach der Schule dann in Großstädte zogen und nach Hamburg und Berlin wechselten und dort irgendwie dann Bankkaufleute wurden. Dann, ja, ist ja auch eine Karriere auf jeden Fall. Aber ich bin irgendwie in einer Kleinstadt geblieben. Und immer, wenn ich diesen Song höre, Small Town, dann fühle ich mich der Kleinstadt verbunden. Das muss noch nicht mal Hameln sein, sondern ich bin in vielen Kleinstädten unterwegs, in diesem Jahr besonders. Und ich komme gerne wieder in Kleinstädte wie Chimay in der Wallonie, die haben 13.000 Einwohner, aber das beste Bier der Welt. Oder auch Namur ist ja fast schon größer, aber Dinant auch in der Wallonie. Oder die Kleinstadt Yvetot in der Normandie. Also es gibt ganz viele Möglichkeiten, darüber zu sinnieren. Ich finde jedenfalls eine Kleinstadt in ihrer Auswirkung auf unsere Seele und auf unser Wohlbefinden viel größer, als das eine Großstadt je tun könnte. Und deswegen ist dieser Song Small Town eigentlich auch eine Ode an Hameln. Und deswegen hören wir den erstmal. Hier ist John Mellencamp. Früher hieß er noch John Cougar. Ich gehe gleich nochmal drauf ein, warum der denn überhaupt so erfolgreich geworden ist. Jetzt kommt erstmal John Mellencamp, damals noch John Cougar Mellencamp, Small Town. Small Town.

0: Die Hitstory Spezial mit der Auflösung des Rätsels in der vergangenen Woche. Smalltown. Und wer hat es gewusst, Jens, als du es letzte Woche gefragt hast?
1: Gut, das muss ich zugeben, du hast sofort gesagt, ja, das kann nur John Mellencamp sein.
0: Und warum wusste ich's? Weil es die Hitstory gibt. Mir fiel natürlich ein, du hast ja meinen Text dazu geschrieben und wir hatten mal eine Silvester-Ausgabe der Hitstory und das war das große Finale. Da haben wir am Ende nämlich auch nochmal Smalltown gespielt.
1: Das weiß denn selbst ich nicht mehr.
0: Ich spiel's dir ein, einfach nur nochmal, weil das ein erhebender Moment war und ich weiß es noch und es war großartig. Deswegen, wir hören mal kurz rein. Haben Sie ein wunderschönes Silvester und vor allem kommen Sie gut ins neue Jahr. Und jetzt Jens.
1: Wir sollten alle darauf achten, wir sind hier alle in einer Small Town, ob wir nun auf dem Land wohnen oder in unseren kleinen Städten im Weserbergland. Hier ist es richtig toll im Weserbergland. Wir haben ein tolles Zuhause und deswegen gibt es jetzt John Mellencamp, Small Town.
2: Guten Rutsch. Allen Hörerinnen und Hörern ein gutes neues Jahr.
3: Yeah!
2: Yippie! I was born in a small town.
0: Ja, das war der Schluss des Jahres und wer weiß, vielleicht gibt es ja auch in diesem Jahr wieder eine Silvesterausgabe der Hitstory. Wir wollen mal schauen, aber erstmal sind wir noch im Spätsommer, von daher freuen wir uns über die Musik. Richtig guter Song.
1: Ja, muss ich auch sagen. Also 1985 ist das Ding erschienen. Sein erster großer Hit war Hurts So Good und Jack and Diane, das war 1982. Denn man muss wissen, John Cougar Mellencamp ist ein US-amerikanischer Musiker, der in den 70ern versucht hat, erfolgreich zu werden und dann ist er nicht an die richtigen Manager gekommen. Und man höre und staune, ich weiß zwar nicht, wie der Manager heißt, aber es war der Manager 1978 von Rod Stewart, der ihn unter seine Fittiche genommen hat. Und das ist ja insofern schon erstaunlich, denn 1978 waren die Manager meistens so, entweder haben die Leute sich um die US-Amerikaner gekümmert oder halt die Briten um die Briten. Hier war es dann schon ein bisschen anders, denn Rod Stewart, ein Urbrite, der jetzt auch bei König Charles war und seinen Segen abgeholt hat, der hatte eben einen guten Manager, der gesagt hat, Mensch, Herr Mellencamp, der kann was, ich kümmere mich mal um den. Und schon spielten die ersten Hits eine Rolle Anfang der 80er. Und mit Pink Houses und Lonely All Night kamen dann weitere Hits dazu. Und dann kam eben Small Town und da wurde ich dann aufmerksam. Ja, da war ich gerade 15 geworden und so ein bisschen rockrebellisch. Das ist ja aber erst die Hälfte dieser Auflösung unseres Rätsels, denn ich habe gesagt, mit dem gut Kirschen essen ist, das richtet sich dann an den nächsten Hit. Der war dann 1987, der hieß Cherry Bomb, also Kirschbombe. Was genau da jetzt in dem Text so Inhalt ist, weiß ich nicht, aber der Titel ist super. Cherry Bomb war 1987 dann auch in den Top 10, in den USA zumindest, Nummer 8. Und wenn ich in die Liste so reingucke, immer nur USA, USA, USA. Also, der Mann hat ein Problem. Weltweit ist er nie so richtig in Schwung gekommen, obwohl er hier auch viele Fans hat, aber einen Top-10-Erfolg hat er in Deutschland oder in Großbritannien nie erzielt. Allein in den USA, in den Vereinigten Staaten, aber da ist der Markt ja so groß, da kann man sich dann auch solche Sachen erlauben, wie 80 Zigaretten am Tag zu rauchen. Das hat er nämlich getan. Das macht er aber heute nicht mehr. Insofern ist ja gesundheitlich auch fragwürdig. Aber daher vielleicht auch seine tolle Stimme. Ja, Jan, das war die Hitstory für diese Woche. Vielleicht spielst du ja noch Cherry Bomb kurz an.
0: Natürlich, ja, Bärbel.
1: Ich habe ein Rätsel mitgebracht.
0: Jetzt wird er wieder entdeckt. Dank der Hitstory.
1: Und dank Radioaktiv, das muss man sagen, weil wie gesagt, Jack and Diane läuft bei euch immer im Programm. Und wenn ich mir irgendwann das wünschen würde, passt auch immer rein, R-O-C-K in the USA, ich glaube, das Ding ist nur 2:12 lang. Die einzige Situation, in der mich John Mellencamp mal enttäuscht hat, ich kaufe mir eine Platte, die hieß Dance Naked und die Platte ist 29:12 lang. Und dafür habe ich damals 30 Mark ausgegeben. Eine Mark pro Minute Musik fand ich dann doch ein bisschen fragwürdig. Aber gut, was soll's. Nächste Woche kommen wir zu jemandem, der auch immerhin eine kurze LP hatte. Die anderen waren länger. Das wird uns dann aber das Rätsel wieder verraten.
0: Das wirst du gleich uns stellen und jetzt hören wir ihn erstmal. Und da geht wirklich Qualität vor Quantität.
1: Hier ist John Mellencamp mit Cherry Bombs.

0: haben Sie die Stimme erkannt? Das war John Mellencamp hier bei Radioaktiv, der Star der heutigen Hitstory-Spezial. Ja, diese Stimme, die werden Sie auch kennen. Können Sie nämlich regelmäßig bei Radioaktiv hören. Und jetzt noch regelmäßiger, denn die Hitstory ist nach einer kleinen Pause zurück. Und das in einer Spezialversion. Und die hat eine ganz besondere Überraschung.
1: Genau so ist es, weil ich habe natürlich auch für nächste Woche ein Rätsel mitgebracht. Das machen wir jetzt jedes Mal, wenn ich hier reinschneie mit einer Hitstory, damit wir gleich die nächste ankündigen und die Leute eine Woche lang rätseln können. Ich glaube, dieses Rätsel ist relativ einfach, wenn man sich mit dem Musiker auskennt. Ich glaube, du würdest es sofort erraten, aber verrat's nicht, weil vielleicht kriegen wir ja ein paar Zuschriften. Es handelt sich also nächste Woche, die Hitstory handelt sich um einen Mundharmonikaspieler, der als Straßenmusiker durch Europa zog, um schließlich die Welt zu erobern.
0: Oh, also, wenn Sie eine Ahnung haben, worum es in der nächsten Hitstory geht, dann schreiben Sie uns oder sagen Sie es uns per WhatsApp, Sprache oder Textnachricht an die 05151 6x die 5. Und wer richtig liegt, der gewinnt einen Besuch hier im Radioaktivstudio. Der kann nämlich hier vorbeikommen und selbst mal eine Hitstory präsentieren. Nutzen Sie die Gelegenheit, mal hier ins Studio zu kommen und selber mal Moderator zu sein. Jens, das ist wieder eine spannende Aufgabe, die du uns gestellt hast. Ja. Ich muss tatsächlich nochmal drüber nachdenken.
1: Denk nochmal drüber nach. Es ist damit sogar ein Albumjubiläum verbunden. Bringe ich alles nächste Woche mit.
0: Also wir freuen uns schon auf deinen nächsten Besuch. Vielen Dank, dass du hier warst. Und liebe Hörerinnen, liebe Hörer, Sie können die ganze Hitstory noch einmal nachhören und sogar nachlesen. Denn es gibt einen Text zu der Hitstory.
1: Zu dieser Hitstory, Smalltown. Ja klar, das können wir natürlich auf jeden Fall für diese Woche online stellen. Das machen wir gleich. Und dann haben die Leute nicht nur was zu hören, sondern auch was zu lesen. Perfekt.
0: Der Mann kann nicht nur reden, der kann auch schreiben. Und ja, Davon können Sie sich überzeugen in der DWZ oder bei Radioaktiv jetzt. In der Kolumne Hitstory, die finden Sie bei uns online in der Mediathek und den Mann finden Sie immer wieder hier im Programm. Vielen Dank, Jens.
1: Bis nächste Woche. Tschüss.
0: Es ist 12 vor 1.
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3: Ich bin Diana Kramer. Wieder ein großer Waldbrand und wieder könnte es NRW treffen. Ein großer Waldbrand in Belgien nähert sich der deutschen Grenze. Die Feuerfront ist laut der belgischen Behörden schon mehr als einen Kilometer breit. Direkt an der Grenze liegt die nordrhein-westfälische Stadt Monschau. Dort bereite man sich auf ein mögliches Übertreten der Flammen vor. Einsatzleiter Philipp Krüger.
4: Aktuell steht der Wind noch sehr günstig, sodass die Bereiche im Monschauer Raum nicht im Gefahrenbereich liegen. Sollte sich jedoch nach Wetterprognosen der Wind drehen, könnte es hier zum Gefahrenbereich kommen, den wir zurzeit vorbereiten, um hier einen großmöglichen Puffer an Zeit zu gewinnen.
3: Einsatzleiter Philipp Krüger. Vorsichtiges Aufatmen dagegen 20 Kilometer weiter in Hürtgenwald in der Eifel. Die Lage beim dortigen Waldbrand hat sich weiter etwas entspannt. Am Abend konnten die Anwohner des evakuierten Ortsteils Gai zurück in ihre Häuser. Komplett gebannt ist die Gefahr dort aber noch nicht. Schockmoment am Münchner Flughafen. Nach einem Zwischenfall wurde am Nachmittag eine Start- und Landebahn zeitweise gesperrt. Mittlerweile läuft der Betrieb wieder normal.
5: Kurz nach dem Start war die Maschine von Vietnam Airlines am Nachmittag wieder nach München zurückgekehrt. Am Flugzeug wurden Schäden an Reifen und Fahrwerk festgestellt. Weil es nicht mehr selbst rollen konnte, wurde es in einen Hangar geschleppt. Auf dem Rollfeld mussten Reifenteile eingesammelt und Schäden an der Fahrbahn repariert werden. Wie es zu dem Zwischenfall kam, ist noch unklar. Aus München, Julia Wasilkow.
3: Hurricane Lala hat auf Hawaiis größter Insel Big Island für zerstörerische Winde und massive Niederschläge gesorgt. Infolge des Sturms fiel dort in mehr als 63.000 Haushalten der Strom aus. Örtliche Medien berichten auf der Insel von umgestürzten Bäumen, Straßensperren und Überschwemmungen. Laut dem US-Hurricane-Zentrum drohen auch auf anderen Inseln wie Maui oder Lanai orkanartige Böen und Starkregen. Und zum Sport. Amanal Petros ist erstmals Marathon-Europameister. Der WM-Zweite gewann in Birmingham das Rennen mit einem Meisterschaftsrekord von 2 Stunden, 9 Minuten und 11 Sekunden.
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0: beschert uns einen herrlichen Spätsommersonntag mit reichlich Sonnenschein, überwiegend blauem Himmel, wenig Bewölkung, es ist trocken und auch die Temperaturen sind mal wieder angenehm. Da kann man durchatmen, aber es ist schön warm. Temperaturen in der Spitze heute so um 25, 26 Grad. Trocken soll es da tagsüber bleiben. In der Nacht kann es ein bisschen regnen, morgen dann am Montag. Gibt es eine bunte Mischung aus, also bunt ist gut, viele graue Wolken, aber dazwischen kommt die Sonne auch etwa 3 Stunden durch und regnen könnte es da auch. Schon früh morgens, dann auch am Mittag, auch am Abend wird es hier angezeigt. Also es kann sich alles nochmal verschieben. Sollten Sie auf jeden Fall einen Regenschirm parat haben. Temperaturen um 21 Grad, also es wird deutlich kühler, bevor es ja wieder wärmer wird. Also im Laufe der Woche steigen die Werte wieder und sinken. Es wird ein Auf und Ab geben. Wie es wird, hören Sie bei Radioaktiv. Es läuft sowohl auf der Weser das Rattenrennen als auch auf den Straßen. Sind uns keine Störungen hier aus der Region gemeldet. Aber Vorsicht auf der A2 zwischen A2 Braunschweig Richtung Hannover. Da hat ein Wagen seine Ladung verloren zwischen Hemeler Wald und Lehrter Ost. Bitte besonders vorsichtig fahren. Wenn Sie Berichtenswertes sehen sollten von den Straßen, sagen Sie es uns oder schreiben Sie es uns per WhatsApp, Sprache oder Textnachricht. Wir geben es gerne weiter unter 051 51 6x5.
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0: Ja, und wir lösen in dieser Stunde noch Ihre Spannung, denn es ist zum einen Rattenrennen. Und Georg, der 8-Jährige, hat das erste Rennen gewonnen. Den haben wir eben schon im Programm gehabt. Viel Glück und viel Spaß mit dem Gewinn. Aber ob Sie gewonnen haben bei unserem Spiel, denn wir verlosen die allerletzten Tickets für den Kultursommer Schloss Schwöber. Das erfahren Sie am Ende dieser Stunde. Also bleiben Sie dabei, haben viele angerufen. Und wer noch anrufen will, kann es jetzt noch versuchen. Unter der Nummer, die ich eben gesagt habe, sagst du nachher nochmal. Also in dieser Stunde haben Sie noch die Gelegenheit, Tickets für einen wunderbaren Swingabend am Donnerstag zu gewinnen. Und wir schauen natürlich aus Werder. Was geht da ab auf der Werderinsel? Denn das Rattenrennen ist ja nicht nur ein Spaß rund ums Rennen. Da präsentieren sich die Jugendorganisationen hier aus dem Landkreis. Und was die so alles können, das hören Sie auch gleich bei uns. Und vor allem, was sie Ihnen anbieten, da können Sie nämlich noch vorbeigehen. Auch das hören Sie bei uns im Programm. Ich bin Jan Hampe, wünsche Ihnen einen schönen Sonntag.

0: Grönemeyer bei Radioaktiv um 10 Minuten nach 12. Und diese Frage stellt doch heute keiner mehr. Was soll das? Wir haben es Ihnen gesagt. Und wenn man darüber nachdenkt, dann kommt es einem doch völlig klar vor. Das Hamelner Rattenrennen, das muss es natürlich geben bei dieser Geschichte. Und das gibt's inzwischen auch jetzt zum 8. Mal auf der Werderinsel und in der Weser. Da sind die Ratten ja am Start. Und das erste Rattenrennen ist ja schon gelaufen in der Weser. Und jetzt steht das zweite Rennen an. Und mehr darüber berichtet uns Radioaktivreporter Jan-Lukas Achilles.
1: So, zurück auf dem Werder hier in Hameln auf der Weserinsel. Neben mir steht der Carsten vom Lions Club und der hat gerade eine ganz wichtige Aufgabe. Der ist nämlich hier der Hüter der Ratten für das zweite Rennen. Hallo Carsten.
2: Hallo.
1: Gleich geht's los hier mit dem Poolrennen. Du hast hier die Tüte mit den Ratten. Da werden auch noch fleißig Ratten reingeschmissen. Man kann das immer mal hören. Auf der einen zum Beispiel hier steht Sonja drauf und alle haben einen Aufkleber. Wofür ist der Aufkleber denn gut?
2: Der Aufkleber ist die Losnummer, damit die Rennteilnehmer hinterher auch wissen, welche Ratte gewonnen hat und den Gewinn abholen können. Also das ist die Losnummer.
3: So, wir brauchen noch jemanden,
1: und du bist jetzt einer der Wichtigsten hier. Gleich kommen die Ratten in den Pool. Es werden auch noch fleißig Ratten eingeworfen. Und dann schauen wir gleich mal, welche Ratte rausgegriffen wird. Carsten, euch viel Erfolg und viel Spaß.
2: Ja, vielen Dank.
0: Ja, wir wünschen auch viel Erfolg und wenn Sie noch nicht dabei sind, Sie haben ja noch Chancen. Es gibt danach noch 4 Rennen, also nichts wie hin zum Werder, zur Werderinsel und mitmachen beim Rattenrennen.

0: James Blunt bei Radioaktiv um 11:45. Und das ist das Spektakel des Tages, vielleicht sogar des Jahres, das große Familienevent an der Weser. Dazu lädt zum 8. Mal ein der Lions Club Hameln-Weser-Bergland zum Rattenrennen. Unterhalb der Blauen Brücke sind da schon Tausende von Ratten aus Kunststoff oder Holz an den Start gegangen und haben das erste Rattenrennen absolviert. Das erste von insgesamt 6. Die Erlöse der Rattenverkäufe werden ja an Hameln Jugendorganisationen gespendet. Ja, die haben das andere große Spektakel gestaltet. Auf der Werderinsel gibt es nämlich ein buntes Fest aus Mitmachaktionen für klein und groß mit Essens- und Getränkeständen. Und Radioaktivreporter Jan-Lukas Achilles hat sich ins Getümmel gestürzt.
1: Ja, Jan, hier auf dem Hamelner Werder präsentiert sich nicht nur der Lions Club Hameln-Weser-Bergland mit seinem großen Rattenrennen, sondern es gibt auch noch diverse weitere Zelte von gemeinnützigen Organisationen. Neben mir steht Silvia Büte von der Evangelischen Jugend. Hi Silvia.
2: Ja, hallo Jan-Lukas.
1: Ihr habt hier auch ein Zelt. Was macht ihr hier? Was bietet ihr hier an?
2: Wir, ganz verrückt, heute verkaufen wir Eistee. Also einmal im Jahr ist es soweit. Ich habe vorgestern wirklich ungelogen 6 Stunden Eistee gekocht und der wird heute feilgeboten. Und das ist ja alles für einen guten Zweck. Das heißt, ja, für den Materialverleih, den kostenfreien, den wir zum Beispiel als Evangelische Jugend haben, da gucken wir mal, dass wir das ein oder andere neu anschaffen können. Und das ist super toll, dass der Lions Club hier die Möglichkeit bietet.
1: Die Evangelische Jugend ist ein relativ großer Verein, der hier in Hameln aktiv ist. Wie viele Mitglieder habt ihr?
2: Naja, ich habe immer nur so die engagierten Jugendlichen im Blick. Und einmal im Jahr habe ich so eine Statistik. Von daher weiß ich, dass das so 117 Leute sind, die unterwegs sind in Konfirmandenfreizeiten, auf Freizeiten und so weiter. Aber das sind natürlich nur die, die wirklich in dem Jahr auch aktiv waren und wirklich etwas mitgeleitet haben. Aber generell, ich bin jetzt seit, oh Gott, 25 Jahren dabei. Und da ist es in der Tat so, dass, wenn ich in die Datenbank gucke, dass ich so über 2500 Jugendliche schon begleitet habe. Das ist verrückt.
1: Die Evangelische Jugend, ihr seid eine kirchliche Organisation. Was macht ihr alles und wie sieht es bei euch mit dem Zulauf von, naja, Nachwuchs auf? Ihr seid eine Jugendorganisation.
2: Ja, das stimmt. Aber ich kann nur sagen, dass es in Hameln ganz, ganz, ganz toll klappt, dass Jugendliche Bock haben, bei den Gruppenleiterkursen dabei sind. Ich selbst biete in den Oster- und in den Herbstferien immer sogenannte Juleika-Kurse an. Das ist Jugendleiter-Card. Ist halt die Karte, die einem erlaubt, mit Kindern und Jugendlichen zu arbeiten. Und das finde ich total krass, dass sich das wie so ein Lauffeuer, wir müssen da gar keine Werbung für machen, sondern unsere Kurse sind da immer rappelvoll und daraus entsteht natürlich ein Kontakt, den ich zu den Jugendlichen aufbaue und dann gibt es die verschiedenen Aktionen. Da ist ja das Rattenrennen jetzt die kleinste Aktion. Wir sind hier ja nur einen Tag unterwegs, aber unsere Zeltlager, unsere Freizeiten und unsere Seminare, die werden natürlich alle von Ehrenamtlichen bestritten und ich finde das so krass, dass ich dann immer bei den Gruppenleiterkursen immer wieder auf tolle Menschen treffe.
1: Ja, letztes Stichwort Ehrenamt. Die ganze Gesellschaft lebt von Ehrenamt, ist darauf angewiesen. Ja, es ist schwierig für die einen oder anderen, die nötigen Mitglieder zu gewinnen. Was ist deine Motivation, dich ehrenamtlich zu engagieren? Was treibt dich da um?
2: Oh, ich finde einfach, dass es so wichtig ist, präsent zu sein, nett zu Menschen zu sein, für Demokratie vor allem zu kämpfen. Also ich habe dann auch immer so ein bisschen für mich nicht nur den kirchlichen Faktor, sondern auch den politischen Faktor, dass wir einfach zeigen müssen, wie bunt und vielfältig unsere Gesellschaft ist und das mit einem lächelnden Gesicht, weil manchmal habe ich das Gefühl, dass wir in einer Gesellschaft leben, wo alle Menschen nur vor sich hin nölen und das macht mich ganz, ganz sauer quasi, dass das so ist. Und ich glaube, wenn man selbst mit Begeisterung und Motivation dabei ist und Lust hat, zu dem, was man tut, dann kann man auch Leute begeistern. Also mit Nöl kommen wir hier überhaupt nicht weiter. Und von daher heute bei dem Bombenwetter, die Leute sind gut drauf. Wir haben auch die schönen Kein-Bock-auf-Nazis-Flaggen aufgehängt. Also ich habe Lust auf diesen schönen bunten Tag.
1: Das war Silvia Büte, Evangelische Jugend, hier auf dem Werder in Hameln auf der kleinen Weserinsel beim Hamelner Rattenrennen. Zurück zu dir, Jan.
0: Ja, da wird überhaupt nicht genölt, sondern es wird gestrahlt vor Freude. Und Sie können auch mitmachen beim Rattenrennen des Lions Club Hameln-Weser-Bergland und der tollen Jugendorganisation, die sich da so viel haben einfallen lassen und Aktionen anbieten. Und Sie können auch die Küche kalt lassen, einfach vorbeischauen. Es gibt jede Menge zu essen und zu trinken. Und was los ist, hören Sie bei Radioaktiv.

0: Michael Learns to Rock, 7 Minuten vor 1:30 und derzeit ist es wieder richtig spannend auf der Werder-Insel. Das zweite Rennen läuft, das sogenannte Poolrennen. Darüber werden wir Ihnen auch ausführlich berichten, aber auch drumherum ist eine ganze Menge los und das ist wirklich was für alle Generationen. Und mitten im Getümmel ist Radioaktivreporter Jan-Lukas Achilles.
1: Ja, Jan, hier auf dem Werder in Hameln haben ja etliche Organisationen ihre Zelte aufgebaut, unter anderem auch die Sumpfblume. Und neben mir steht hier Lara von der Sumpfblume. Hi, Lara.
2: Hi.
1: Ihr macht Soziokultur. Erklär doch erstmal kurz, was ist eigentlich Soziokultur?
2: Soziokultur bedeutet eigentlich, dass wir ein Angebot im Kulturzentrum haben, wo für jeden was dabei ist, für jedes Alter, für jedes Interesse, dass wir ein ganz großes Spektrum an Veranstaltungen haben. Für jedes Interesse eben, ja.
1: Ihr seid ja sowohl Veranstaltungszentrum als auch Café. Was macht ihr da alles?
2: Wir bieten Lesungen an. Bei uns gibt es große Konzerte. Wir haben Singletreffen, Spieleabend, eine Lesereihe. Bei uns gibt es Buchclubs, Chöre, Theatergruppen. Also alles, was man sich irgendwie unter dem Begriff Kultur vorstellen kann.
1: Und ihr seid auch als Verein organisiert. Kann man bei euch einfach mitmachen?
2: Man kann bei uns einfach mitmachen. Bei uns im Café liegen Mitgliedsanträge aus, aber auch auf der Homepage sind die zu finden. Der Verein heißt Freunde der Sumpfblume e.V.
1: Und ihr seid hier auch auf dem Werder beim Rattenrennen vertreten. Man hört es auch im Hintergrund, hier gibt es ein Glücksrad. Was kann man denn bei euch gewinnen?
2: Bei uns kann man in Kooperation mit der evangelischen Jugend, die steht direkt gegenüber von uns, kann man einen Eistee gewinnen.
1: Eistee hier drüben bei der evangelischen Jugend, der ist ja, glaube ich, auch selbst gemacht.
2: Ja, genau.
1: Und Stichwort selbst machen, man kann hier auch ganz viel mit den Ratten machen. Ihr bietet hier an, dass man auch Ratten bemalen und verzieren kann.
2: Genau, bei uns gibt es bunte Eddings, die sind wasserfest. Hier kann jeder seine Ratte einfach mit herbringen und bemalen, bevor die dann ins Wasser geschmissen wird.
1: Und dann, wenn so auf der Videoleinwand gezeigt wird, dann kann auch jeder aussehen, wie die Ratte dann künstlerisch gestaltet wurde.
2: Genau.
0: Auch die Sumpfblume aus Hameln ist mit dabei beim Rattenrennen auf der Werderinsel. Und was da noch so abgeht und wie das weitere Rennen gelaufen ist, das hören Sie hier gleich bei Radio Aktiv.

0: schau doch mal rein. Ja, so einfach kann es sein. Und das können Sie zum Beispiel heute auch bei dem Event in der Stadt machen. Das Rattenrennen, das hat angefangen, aber es ist noch jede Menge dort mitzuerleben. Und Radioaktiv nimmt Sie gleich wieder mit und...
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0: Ja, da können Sie den Sommer nochmal so in allen Zügen genießen. Sonnenschein, blauer Himmel, Temperaturen angenehm. Nicht zu viel, also 25, 26 Grad ja heute wohl in der Spitze und das auch noch trocken. Das ändert sich hoffentlich dann in der Nacht. Da kann es hier und da wieder ein bisschen Regen geben. Morgen dann am Montag ist es durchwachsen. Also da kommt die Sonne auch durchaus durch. 3 Stunden gelingt es ihr, aber es ist auch teilweise bewölkt. Und Regen ist immer wieder mal mit dabei und das auch ja, über den ganzen Tag verteilt. Man kann es gar nicht genau sagen, wann es dann regnet zwischendurch. Und wir brauchen ihn ja dringend. Und die Temperaturen bei maximal 21 Grad.
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0: Ja, und da wollen wir Sie natürlich auch noch überraschen gleich mit der Auflösung unseres Gewinnspiels. Das Rattenrennen ist das eine große Event heute, aber das andere Event, das wirft seine Schatten schon mal voraus. Schloss Schwöbber lädt wieder ein zum Kultursommer und wir verlosen ja ab heute die wirklich allerletzten Tickets. Dafür gibt es einen guten Grund, da sage ich Ihnen gleich nochmal, warum. Und viele haben mitgemacht, deswegen sind jetzt die Leitungen geschlossen. Einen herzlichen Dank an alle, die ja versucht haben, durchzukommen und die es auch geschafft haben. Das war die erste Hürde. Ja, klar. Und jetzt losen wir aus unter allen, die mitgemacht haben, wer gewinnt die Tickets für Schloss Schwöbber, den Kultursommer, den Donnerstag. Dann gibt es ein tolles Swing-Konzert und die Auflösung im Laufe dieser halben Stunde. Und wir nehmen Sie natürlich wieder mit auf die Werderinsel, denn da ist jede Menge Action beim Rattenrennen. Ich bin Jan Hampe. Schön, dass Sie uns hören. Ich wünsche Ihnen einen entspannten, vielleicht auch ein bisschen spannenden Sonntag. Und viel Glück, auf jeden Fall viel Spaß hier mit unserer Musik. Das ist Alanis

0: One Republic mit Counting Stars bei Radio Aktiv um 12:12. Und heute an diesem Sonntag werden natürlich keine Sterne in erster Linie gezählt, sondern Ratten. Wie viele sind es, die am Start sind und um die Wette schwimmen? In der Weser oder im Pool auf der Werderinsel? Das Rattenrennen ist in vollem Gange und Radio Aktiv nimmt sie mit dorthin. Dort auf der Werderinsel ist unser Reporter Jan-Lukas Achilles unterwegs. Hey Jan, wo bist du?
1: Ja Jan, hier auf dem Hamelner Werder präsentieren sich diverse Organisationen, unter anderem auch die THW-Jugend. Und neben mir steht Vanessa. Was ist deine Aufgabe bei der THW-Jugend?
2: Also ich bin die Ortsjugendbeauftragte, das heißt sozusagen, ich bin für unsere drei Gruppen, die wir auf dem Hof haben, mit ungefähr 20 Kindern zuständig, mache die Verwaltung, plane mit unserem Betreuerteam die Dienste und dass die dann halt durchgeführt werden jede Woche, dass die Kinder ausgebildet werden und viel Spiel und Spaß haben, viel Teamfähigkeit lernen, Kommunikation, alles was so Hauptpart auch immer THW-Arbeit ist.
1: Das THW, wo hat das seinen Standort hier in Hameln?
2: Wir sind in Kleinberkel stationiert, tatsächlich am Schwarzen Weg 41. Das ist zur Orientierung so hinter Mediamarkt das Gelände. Da sind wir stationiert.
1: Was sind eure Aufgaben als THW und jetzt auch insbesondere als THW-Jugend? Was macht ihr und was macht ihr anders als die Feuerwehr? Weil ihr wurdet ja in der Vergangenheit doch das ein oder andere Mal durcheinander gebracht.
2: Letztendlich sind wir eine Unterstützungseinheit für die Feuerwehr. Also wenn die halt nicht weiterkommen und sagen, wir brauchen Unterstützung, weil wir uns auf das Löschen fokussieren wollen, können die uns zum Beispiel für Beleuchtung dazu rufen. Dann nehmen wir denen das ab quasi in dem Moment und erleichtern die Arbeit. Oder die brauchen größere Pumpen, größeres Werkzeug, dann rufen sie uns als Unterstützungskomponente. An sich sind wir der Katastrophenschutz ja. Also wir dürfen in Deutschland innen halt helfen bei Flutkatastrophen, Sturmkatastrophen, alles was irgendwie Unwetter ist, Sonderlagen sind, da werden wir dann aktiv. Und die Jugendgruppe lernt das halt voll und ganz. Also die lernen mit dem ganzen Material umzugehen, genauso wie die Großen, was auf unserem Gerätekraftwagen drauf ist. Und wir führen die halt langsam dran, dass sie dann irgendwann in die Grundausbildung können und dann in den aktiven Einsatzdienst können.
1: Was ist deine Motivation, beim THW mitzumachen?
2: Tatsächlich mehr oder weniger reingeboren. Ich bin seit meinem 9. Lebensjahr dabei, mittlerweile fast 20 Jahre. Und ich mag es einfach, mal was zu machen, was nicht so typisch auch für Mädchen ist, muss man dazu sagen, weil gerade THW doch mehr Handwerk ist und technische Unterstützung. Und ja, mich motiviert das einfach, dass ja, das Team einfach. Team, die Kommunikation, die Erlebnisse, die man zusammen hat, wie heute jetzt zum Beispiel, dass man einen schönen Tag miteinander verbringt.
1: Du bist hier nicht alleine am Stand beim THW, du hast hier noch zwei mitgebracht. Wer steht denn hier noch neben uns?
3: Philipp.
1: Philipp und?
4: Nika.
1: Philipp und Nika, ihr seid auch beide in der THW-Jugend. Was hat euch motiviert einzutreten?
3: Mein Vater ist gleichzeitig mit mir eingetreten. Wir hatten einfach einmal wegen Hobbys und sonstigem geguckt und dann hatte ich erstmal mit der Jugend normal angefangen und bin dann zum Jugendbetreuer geworden und stehe jetzt sozusagen unter Vanessa und habe da meine Grundausbildung gemacht und bin jetzt in der Wasser gefahren.
1: Was würdet ihr anderen sagen, warum sollen sie ins THW eintreten?
4: Weil es Spaß macht und weil es wichtig ist, anderen Leuten zu helfen.
1: Und wie groß seid ihr als THW-Jugend hier aufgestellt? Seid ihr genug Leute? Sucht ihr noch Mitglieder oder seid ihr schon bis Oberkante voll und sucht noch Betreuer, die dann noch mitbetreuen können?
2: Sowohl als auch. Also aktuell sind wir sehr gut aufgestellt. Wir haben tatsächlich mit der Minigruppe knappe 30 Mitglieder und bei den beiden Jugendgruppen, die aktiv sind, sind es mittlerweile knappe 50 Mitglieder. Also wir suchen auf jeden Fall noch Betreuer, die eine Juleika haben oder Interesse und Spaß einfach an der Jugendarbeit haben, uns zu unterstützen. Auch da kann man sich spezialisieren beim THW, dass man sagt, man geht eher in die Jugendarbeit. Das ist überhaupt kein Problem. Und wir suchen aber natürlich auch immer Junghelferinnen und Junghelfer neue, weil wir natürlich immer weitergeben und die dann irgendwann in den technischen Zug, also bei den Aktiven reingeben. Und das ist natürlich jederzeit immer gerne. Es kann sein, dass es eine Warteliste wird, aber erstmal einfach anfragen.
1: Dann wünschen wir euch viel Erfolg und noch viel Spaß heute hier auf dem Rattenrennen in Hameln. Dankeschön.
2: Dankeschön.
0: Auch das THW präsentiert sich auf der Werderinsel heute anlässlich des Rattenrennens. Und das war im Gespräch mit Vanessa Tassler, Radioaktivreporter Jan-Lukas Achilles. Und gleich wird's wieder spannend. Das dritte Rennen steht an. Mehr dazu hier bei Radioaktiv in 3 Minuten.

0: Leonie bei Radioaktiv um 10 Minuten vor 1. Und gerade haben wir schon gehört, wer dort alle sich präsentiert auf der Werderinsel beim Rattenrennen. Ja, und jetzt geht es wieder um das eigentliche Rennen. Denn ich glaube, das dritte ist jetzt kurz vor Beginn. Was da genau passiert derzeit an der Weser auf der Blauen Brücke, das sagt uns Radioaktivreporter Jan-Lukas Achilles.
1: So Jan, das Rennen Nummer 3 geht gleich an den Start. Das Rattenrennen wird dann wieder auf der Weser stattfinden. Man sieht hier schon auf der Videoleinwand den Sack mit den wahnsinnig vielen Ratten. Die werden sogar gefahrenweise nicht mehr getragen werden können. Ja, und gleich geht's dann zu Wasser. Die Ratten sind mittlerweile auf der Brücke über die Weser angekommen, direkt auf Höhe der Stadtgalerie in Hameln. Und jetzt kann es nicht mehr lange dauern. Gleich geht es zu Wasser. DLRG und Motorbootclub sind bereits startklar. Die Barriere ist eingerichtet und das kann sich nur noch um Sekunden handeln. Die Brücke ist auch schon ziemlich voll. Und jetzt gleich geht's zu Wasser.
2: Aber ihr bringt euch bitte in Position, würde ich dann runterzählen von 3.
1: Gleich soll der Countdown auch dann starten. Das Live-Bild ist wieder zurück. Jetzt geht's gleich los. Wir hören den Countdown und wir hören rein.
2: Das Kinderrennen von Sticher geht los. Und 3, 2, 1 und reinwerfen bitte.
1: So, und jetzt gehen die Ratten zu Wasser. Man sieht gerade auf der Videoleinwand, wie der Sack an Rennratten in die Weser gekippt wird. Und jetzt schwimmen sie los. Gleich schauen wir, wer denn hier beim dritten Rennen gewinnt. Zurück zu dir, Jan.
0: Jan-Lukas Achilles berichtet live vom Hamener Rattenrennen auf der Werderinsel und in der Weser.

0: Tief. 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Wohin?
1: Ja, wer gleich tanzen darf, das werden Sie gleich bei uns hören. Wir machen gleich die Auflösung unseres Gewinnspiels, aber vorab noch ein paar Hinweise. Im Rommel Center Bad Münder ist heute jede Menge los rund ums Thema Sicherheit. Verkehrssicherheitstag ist da noch bis 16.30 Uhr. Das bedeutet, Sie können dort Motorrad- und Fahrradsimulatoren ausprobieren. Sie lernen Sicherheit für den Radverkehr. Sie erkennen den toten Winkel von Bussen bzw. wie man dem vorbeugen kann. Erste-Hilfemaßnahmen gibt es im Rahmen von Stop the Bleed und die Handhabung von automatisierten externen Defibrillatoren. Können Sie da auch erlernen, das und noch viel mehr. Dazu lädt ein die Polizeiinspektion Hameln-Pyrmont Holzminden heute noch bis 16.30 Uhr, der Verkehrssicherheitstag am Rommel-Center in Bad Münder. Ja, mittendrin, Spaziergang durch das Hafenquartier, dazu lädt ein die CDU Hameln-Mitte ab der Wesermühle, beginnt um 14.30 Uhr und da kann sich jeder anschließen, der einfach mal Lust hat, sich ein Bild vor Ort zu machen, Fragen zu stellen und mit Vertreterinnen und Vertretern des Stadtrates sowie Oberbürgermeister Claudio Griese über die Zukunft des Hafenquartiers ins Gespräch zu kommen. Heute 14.30 Uhr, Treffpunkt da ist Hafenquartier Rutenstraße Wesermühlen. Dort trifft man sich, um sich das Ganze mal genauer anzuschauen. Und wie gesagt, das ist eine Einladung der CDU Hameln-Mitte. Musik für die Seele wird heute in der Sumpfblume Hameln angeboten. 15 Uhr beginnt der musikalische Nachmittag. Der Eintritt ist frei. Eine Anmeldung ist nicht erforderlich. Wenn Sie dabei sein wollen, einfach vorbeischauen. In der Sumpfblume Musik für die Seele genießen, ein musikalischer Nachmittag. Und schön gelacht werden darf er heute Nachmittag in Bad Pyrmont im Kurpark. Da ist nämlich Werner Mommsen, dieser legendäre Klappenmaul-Komiker, und reflektiert mal einfach kurz in einer Stunde 4,5 Milliarden Jahre Evolution und die Frage, warum die Natur manchmal wie ein chaotisches Videospiel wirkt. Heute 15.30 Uhr, Eintritt kostet 6 Euro im Bad Pyrmonter Kurpark. Werner Mommsen, Tiere, Sensationen, Mommsen.
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0: Miles Smith lädt zum Tänzchen ein hier bei Radioaktiv um eine Minute vor 13 Uhr. Und das wollen wir natürlich auch. 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Heute starten wir. 3x2 Tickets werden verlost und ich hoffe, in der Leitung ist jetzt eine Gewinnerin, Marianne Malchau aus Hameln. Hallo Frau Malchau.
1: Ja, ich freue mich riesig. Hier ist Marianne Malchau.
0: Ja, wie schön, dass Sie mal...
1: Toll. Also sowas habe ich... Ich habe noch nie gewonnen. Das muss ich einmal sagen.
0: Dabei klingen Sie, Sie klingen wie eine Gewinnerin und das sind Sie auch. Gratulation. Das heißt, warum wollen Sie dabei sein?
1: Also mich interessiert Jazz und mich interessiert Musik und ich bin also, und Schloss Schwörbar ist ja etwas ganz Besonderes und da freue ich mich riesig drauf. Das kann ich nur sagen.
0: Ja, wunderbar.
1: Das ist eine ganz große Sache für mich.
0: Frau Malchau, dann schönen Dank, dass Sie mitgemacht haben. Dann können wir Ihnen diesen Sonntag versüßen und Sie dürfen noch jemanden mitbringen. Haben Sie schon eine Idee, wen Sie da mitnehmen?
1: Ja, ich habe 2 Ideen, aber ich weiß nicht, ob der die eine kann oder nicht. Und da muss ich fragen. Ich habe 2, einen Freund und eine Freundin und da kann ich jetzt aussuchen.
0: Da haben Sie ja noch
1: aber
0: Zeit.
1: Ich freue mich riesig.
0: Ja, das ist schön. Das sollen Sie auf jeden Fall machen. Die Vorfreude auf den Donnerstag. Dann ist das große Konzert von den Ellingtones. Und Sie sind auf jeden Fall mit dabei. Und 2 andere hat es ja auch noch getroffen, die auch noch dabei sind. Also Ihnen erstmal, Frau Malchau, bleiben Sie einfach in der Leitung. Genau, wir sprechen gleich noch weiter. Und ja, ansonsten gewonnen hat erstmal herzlichen Dank an alle natürlich, die angerufen haben. Es haben so viele angerufen. Ja, und es kann leider nur 3 hier können nur gewinnen. Deswegen einen herzlichen Glückwunsch auch an Frank Kolakowski aus Hameln. Auch Sie sind mit dabei. 2 Tickets gehören Ihnen. Und Frau Barbara Wilke in Hemeringen. Gratulation Ihnen und allen anderen. Seien Sie nicht traurig. Morgen haben Sie schon die nächste Chance, denn dann verlosen wir auch nochmal 3x2 Tickets und auch am Dienstag. Also hören Sie einfach ins Programm hier bei Radioaktiv und ja, Ihnen einen schönen Sonntag auf jeden Fall.

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9: Ich bin Diana Kramer. Die Gefahrenlage in Monschau an der belgischen Grenze hat sich nach Einschätzung der Feuerwehr leicht entspannt. Wir fahren zurück, sagte Einsatzleiter Philipp Krüger der dpa. Schon in der Nacht habe man einen Großteil der Einsatzkräfte wieder abgezogen. Aktuell sei man noch mit 20 Personen auf Reserve vor Ort. Die Feuerfront im belgischen Hohenfenn ist nahe an die deutsche Grenze herangekommen. Die Stadt Monschau hatte rund 5000 Bewohner gestern vorsorglich gebeten, sich auf eine Evakuierung einzustellen. Monschau liegt nur rund 2 Kilometer von der Grenze entfernt. Immer mehr Menschen aus Syrien wird in Deutschland der Status als Flüchtling wieder aberkannt. Das teilte die Bundesregierung auf eine Anfrage der Linksfraktion mit. Die Zahlen sind im ersten Halbjahr deutlich gestiegen.
10: Bei fast jedem vierten Flüchtling aus Syrien, der überprüft wurde, ist der Schutzstatus zurückgenommen oder widerrufen worden. Das passiert vor allem dann, wenn sich die Lage in der Heimat ändert. Nach dem Sturz von Machthaber Assad sind viele Geflüchtete freiwillig zurückgekehrt. Auch gibt es seitdem deutlich weniger, die in Deutschland Asyl beantragen. Allerdings, die Sicherheitslage in Syrien ist in einigen Gebieten noch angespannt. Andere sind vom Krieg ziemlich zerstört. Auch deshalb werden derzeit kaum Menschen nach Syrien abgeschoben, auch wenn ihr Schutzstatus wegfällt. Thomas Borg, Nachrichtenredaktion.
9: Russland und die Ukraine haben sich erneut gegenseitig mit Angriffen überzogen. Moskaus Bürgermeister sprach bei Telegram von einer der größten Angriffswellen aus Kiew. Rund 600 Drohnen sollen auf die russische Hauptstadt abgefeuert worden sein. Der Großteil konnte abgewehrt oder zerstört werden. Der ukrainische Präsident Zelensky sprach von mindestens 3 Toten durch russische Angriffe. Damit zum Sport, und da gab es die nächste Medaille für das deutsche Team bei der Leichtathletik-EM in Birmingham. Am letzten Tag holte Amanal Petros Gold im Marathon. Der WM-Zweite gewann das Rennen in 2 Stunden, 9 Minuten und 11 Sekunden.
11: Kurz vor dem Ziel schnappt sich Petros eine Deutschlandfahne aus dem Publikum und läuft damit über die Ziellinie. Völlig verdient gewinnt der Mann von Hannover 96 den anspruchsvollen Marathon und sorgt für die 17. deutsche Medaille bei dieser EM. Thomas Bremser, Sportredaktion.
9: Am Abend stehen dann die letzten EM-Entscheidungen an, unter anderem im Stabhochsprung der Männer und im Weitsprung der Frauen.
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12: Ja, und da können Sie doch mal an dem Ganzen einen Höhepunkt aufsetzen und das Rattenrennen in Hameln besuchen. Das ist gerade in vollem Gange auf der Werderinsel und auch auf der Weser dort unterhalb der Blauen Brücke. Jede Menge Action und das nächste Rennen steht an. Was da gerade passiert, das berichten wir Ihnen hier bei Radioaktiv. Ich bin Jan Hampe, wünsche Ihnen einen beschwingten Sonntag.

0: Und die Zeit seines Lebens hat auch ein prominenter Hamelner. Und den trifft gerade mein Kollege Jan-Lukas Achilles beim Hamelner Rattenrennen.
1: Ja, Jan, es gibt hier ja nicht nur die Weserrennen, sondern auch die Poolrennen. Ja, und wer sich schon immer mal gefragt hat, was macht eigentlich so ein Oberbürgermeister, was sind seine Aufgaben, der kann das hier heute auch miterleben. Neben mir steht nämlich Claudio Griese. Hallo, Herr Griese.
2: Hallo.
1: Beim Hamelner Rattenrennen, da zeigen Sie mal, was so ein Oberbürgermeister kann, richtig?
2: Na, will ich hoffen. Also ich habe das bisher immer all die Jahre gemacht, dass ich einmal in den sogenannten Pool auf der Werderinsel gesprungen bin und habe dann da immer Ratten gezogen und habe immer versucht, einige dann glücklich zu machen mit Preisen, und das machen wir auch gleich wieder.
1: Das Rennen startet um 14.45 Uhr oder gleich schon das Rennen um 13.15
2: Uhr? 13.15 Uhr, genau. Darum muss ich mich beeilen, dass ich gleich am Pool bin.
1: Hm? Das heißt, gleich geht's ins Kühle, haben Sie uns allen was voraus. Viel Spaß beim Kinder glücklich machen und beim Rattenziehen.
2: Wir geben uns Mühe. Alles klar, Dankeschön.
0: Hamels Oberbürgermeister Claudio Griese macht sich jetzt nass und steigt in den Pool, um einige andere glücklich zu machen. Und vielleicht sind Sie ja auch darunter, wenn Sie noch nicht dabei sind. Noch gibt es einige Rennen, an denen Sie starten können. Auf jeden Fall eine Menge Spaß haben. Alle, die dabei sind beim Werder, beim Rattenrennen auf der Werderinsel und auf der Weser. Und radioaktiv nimmt Sie natürlich mit hier im Programm.

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1: Ja, vieles kann man ihnen nehmen, aber natürlich nicht den Stolz auf das, was sie geschafft haben. Das waren Jay Hart und Felix Jähn mit Pride bei Radioaktiv um gleich 20 Minuten nach 1. Und einige sind da schon so richtig stolz gemacht worden heute. Die sind vor allem stolz auf ihre Schwimmratten, denn die mussten ja heute arbeiten in der Weser und in den Pools dort auf der Werderinsel beim Hamelner Rattenrennen. Und ich glaube, unser Reporter Jan-Lukas Achilles hat gerade eine große Gewinnerin.
2: Neben mir steht hier die Elina und du hast den ersten Platz gewonnen, ist das richtig?
3: Ja.
2: Wow, mit deiner Rennratte beim dritten Rennen hast du schon mal reingeguckt, was du gewonnen hast?
3: Ja.
2: Und was hast du bekommen?
3: 100 Euro für die Stadtgalerie.
2: 100 Euro, Wahnsinn. Hast du schon die Idee, was du damit anstellen kannst?
3: Ich möchte mir gerne Klamotten kaufen.
2: Da wirst du ja für 100 Euro ein paar Sachen finden. Du hast deine Ratte auch schön bemalt. Was hast du denn da alles drauf gemalt?
3: Also die war vom letzten Jahr oder vor 3 Jahren, weil da gab es keine anderen Ratten mehr und da mussten wir die nehmen und jetzt sieht die schon so ein bisschen aus. Aber zum Glück hat die gewonnen.
2: Das heißt, du hast schon das dritte Mal mitgemacht oder das vierte Mal jetzt?
3: Das vierte Mal.
2: Das vierte Mal schon. Dann herzlichen Glückwunsch zu deinem Gewinn und viel Spaß mit deinem Gutschein.
3: Dankeschön.
1: Ja, wir gratulieren Elina. Stellvertretend für alle, die da heute schon gewonnen haben. Und vielleicht haben Sie ja Lust, noch mitzumachen. Rattenrennen läuft in Hameln unterhalb der Blauen Brücke.

0: Ja, was wird aus all denen, die nicht gewonnen haben? Wir hoffen, dass sie es mit Fassung tragen und einfach die Musik genießen, denn die kann ja auch ein Trost sein, so wie zum Beispiel hier von dem großen Joe Cocker bei Radioaktiv um 2:05. 130 Jahre alt ist das ehemalige Parkhotel in Bad Münder. Das historische Gebäude hat eine bewegte Geschichte hinter sich. Jetzt wird sie mit einer Ausstellung und einem Tag der offenen Tür wieder lebendig. Zeitzeugen erinnern sich, Musik sorgt für die passende Atmosphäre und das Haus soll auch in Zukunft ein Ort der Begegnung und Kultur bleiben. Für Radioaktiv hat Christoph Huppert die Ausstellung besucht.
1: Wer das historische Gebäude betritt, der spürt schnell. Dieses Haus hat viel erlebt. Ende des 19. Jahrhunderts gebaut, war es über Jahrzehnte ein wichtiger Treffpunkt in Bad Münder. Eine, die sich noch sehr persönlich an das Parkhotel erinnert, ist Renate Priesek. Sie arbeitete dort bereits 1957.
2: Ich kam aus dem Harz, habe immer Saison gearbeitet. Und da habe ich gelesen, eine Annonce in Bad Münder. Da hat sich das Parkhotel gemeldet. Später wurde es meine Tante und mein Onkel. Ich war ja noch ganz jung, 57. Und das hat sich dann so ergeben.
1: Anderthalb Jahre arbeitete sie zunächst dort. Später kam sie noch einmal zurück. Und das Parkhotel wurde sogar zum Ausgangspunkt ihrer eigenen Familiengeschichte.
2: Durch meinen Onkel, das ist hier der Onkel Manfred Böhm, durch den habe ich dann meinen Mann kennengelernt.
1: Auch heute soll das Gebäude wieder Menschen zusammenbringen. Christine Gleis ist Theaterpädagogin und Schauspielerin aus Hameln. Sie gehört zur Genossenschaft und engagiert sich für den Erhalt des Hauses.
3: Es ist ja immer schön, Räume zu haben, wo Begegnung stattfinden kann. Und da schließt sich ja auch der Kreis in meiner Arbeit, weil es mir ja immer um Begegnung geht.
1: Für die Veranstaltung wurde das historische Ambiente bewusst einbezogen. Alte Türen, Räume und die Architektur sollen an die Vergangenheit erinnern. Bei der Recherche stießen die Verantwortlichen außerdem auf einen berühmten Architekten aus Hannover, der das Gebäude vor rund 130 Jahren konzipierte.
4: Das, was noch sozusagen von damals übrig ist, dieser großen Türen, dieses Ambiente, dahinter steckt auch ein berühmter Architekt aus Hannover, der dieses Haus so konzipiert hat, so gebaut hat, dass sich auch nach 130 Jahren Menschen darin wohlfühlen.

0: Und zur Geschichte gehört natürlich auch Musik. Claudia Bartisweiler aus Hannover spielt Akkordeon und hat für ihren Auftritt Stücke ausgewählt, die den großen Zeitraum musikalisch umspannen. Von den 1920er Jahren bis zum Tango Nuevo.
1: Der Anfangstitel ist nicht bekannt. Das ist von einem aus den 50er Jahren, verliebter Harmonika. Und dann spiele ich noch Smoke Gets in Your Eye aus den 1920er Jahren. Por una Cabeza, das ist ein argentinischer Tango von einem großen Tango-Komponisten, Carlos Gardel. Dann zum Schluss noch ein Stück von Astor Piazzolla, Nuevo Tango, Liber Tango.
0: Das historische Parkhotel wird damit für einen Moment selbst zur Bühne für Erinnerungen, Musik und Begegnungen. Das ist die wichtigste Botschaft dieses 130 Jahre alten Hauses. Geschichte ist hier nicht nur etwas, was hinter verschlossenen Türen aufbewahrt wird. Sie kann lebendig bleiben, wenn Menschen zusammenkommen und sie gemeinsam weitertragen.
2: Das ehemalige Parkhotel in Bad Münder öffnet damit ein Stück seiner Geschichte. Ausstellung, Erinnerungen und Musik zeigen, auch nach 130 Jahren kann ein historisches Haus ein Ort für neue Begegnungen sein. Über die Ausstellungseröffnung berichtet hat Christoph Huppert, hier bei Radioaktiv.

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1: Max Giesinger bei Radioaktiv um 6 Minuten nach 2:30. Ja, und einer von ungefähr 60.000 ist er, aber einer von denen, die man wirklich kennt. Er ist nämlich Hamels Oberbürgermeister Claudio Griese. Und wir haben vorhin schon gehört, da war er ja im Interview mit Radioaktiv-Reporter Jan-Lukas Achilles, der gerade bei dem Rattenrennen unterwegs ist und uns berichtet, was da abgeht. Und er hat sich bereit gemacht, in den Pool zu steigen. Und wir wollen einfach mal hören, was da inzwischen passiert ist. Jan-Lukas.
2: Das Poolrennen oder besser gesagt, das Poolziehen Nummer 4 ist gestartet. Hier wurde erfolgreich der Oberbürgermeister zu Wasser gelassen. Der ist gerade zusammen im Pool mit Jürgen Lohmann, der das 4. Rennen mit gesponsert hat. Ja, und hier dürfen dann die Kinder auch mal Claudio Griese nass machen. Und wir sind dann gleich gespannt, wer hier gezogen wird, wer hier gewinnt. Vor allen Dingen auch, was es zu gewinnen gibt. Das Poolrennen ist ja immer für die Kinder gemacht. Ja, und das ist einfach eine schöne Familienveranstaltung hier. Viele, die zugucken. Riesen-Videoleinwand, wo man das ganze Spektakel hier beobachten kann. Ja, und die beiden haben verbundene Augen, manövrieren sich so gut es geht durchs Wasser. Und auch der Pool wurde schon in MacGyver-Mentalität mit Klebeband geflickt, damit die Ventile nicht auslaufen, weil sonst hätten die alle ein bisschen nasse Füße bekommen. Und wir bleiben gespannt und schauen dann gleich, was es hier sonst noch beim Hamelner Rattenrennen zu sehen und zu erleben gibt. Zurück zu dir, Jan, ins Studio.
1: Jan-Lukas Achilles berichtet live vom Hamelner Rattenrennen. Das können Sie noch besuchen auf der Werder Insel und an der Weser an der Blauen Brücke heute.

0: Ihr Sonntag mit Radioaktiv um 13:40. Mehr Platz fürs Fahrrad, weniger Autos, ein besserer öffentlicher Nahverkehr und vor allem, was wollen die Parteien, die bei der Kommunalwahl antreten, eigentlich verändern? Genau darüber soll am Dienstag in Hameln diskutiert werden. Die Initiative Radverkehrswende Hameln jetzt und der ADFC Hameln-Pyrmont laden zu einem Diskussionsabend ein.
1: Wir setzen uns ja schon seit vielen Jahren aktiv für eine Verbesserung gerade des Radverkehrs in Hameln ein und in dem Zusammenhang natürlich auch im größeren Umfeld Klimaanpassung. Wir haben es ja jetzt in diesen Tagen gesehen, wie die Hitze immer wieder auch Hameln heimsucht. Und natürlich ist für uns eine Verkehrswende einer der Schnittpunkte, wo man für den Bereich etwas tun kann.
0: Sagt Uwe Wilhelms Feuerhake, stellvertretend für die Veranstalter. Und es soll konkret werden am Diskussionsabend. Was planen die Parteien für die kommenden Jahre? Und wie soll die Verkehrswende in Hameln aussehen? 5 Fragen haben die Veranstalter den Parteien bereits vorab geschickt.
1: Zum Beispiel wäre ein ganz konkreter Punkt Tempo 30, nicht nur in Wohnstraßen, sondern flächendeckend in Hameln. Und Anpassung bestimmter Bereiche in Hameln, um die fahrradfreundlicher zu gestalten. Und auch den motorisierten Individualverkehr ein Stück aus der Innenstadt, ich sag mal, zurückzudrängen, klingt so nach Verbot, sondern es für andere Verkehrsteilnehmerinnen, sowohl Radfahrerinnen und Radfahrer als auch Fußgänger, ein ganzes Stück attraktiver zu gestalten.
0: Eingeladen sind Vertreter aller demokratischen Parteien in Hameln, die auch alle ihre Teilnahme zugesagt haben.
1: Weil wir wollten es extra nicht auf die Personen der Kandidatinnen oder Kandidaten für die Oberbürgermeisterwahl oder Landratswahl begrenzen, sondern wir wollten sagen, unsere Ansprechpartner sind ja vor allem die Ratsmitglieder und deswegen wollten wir auch die Sprecher der Parteien haben.
0: Zum Start haben die Vertreterinnen und Vertreter der Parteien Gelegenheit, auf die Fragen zu antworten.
1: Das soll wirklich ein ganz kurzes Statement sein. In einem zweiten Teil werden dann an Tischgruppen die einzelnen Vertreterinnen und Vertreter der Parteien mit Bürgerinnen und Bürgern ins Gespräch kommen können. Und in einem dritten Teil werden dann diese Erkenntnisse, die dort in diesen Tischgesprächen stattgefunden haben, noch einmal zusammengefasst. Und so als Ausblick für die Zeit, was soll in der nächsten Legislatur denn hier umgesetzt werden?
0: Der Diskussionsabend zur Verkehrswende ist jetzt am kommenden Dienstag, den 18. August ab 18 Uhr bei Radio Aktiv in der Deister Allee 3 in Hameln. Eingeladen sind alle, die wissen wollen, wie sich Hamels Mobilität in Zukunft verändern könnte und die vielleicht selbst eine Idee oder eine Frage dazu haben.

0: Ja, die Liebe verändert alles. Aber manchmal vielleicht auch so schöne Aktionen, die man einfach mal macht. Und heute am Sonntag haben Sie jede Menge Gelegenheit dazu, ja vielleicht sogar zu gewinnen. Und eine große Gewinnerin hat mein Kollege Jan-Lukas Achilles jetzt wieder dort am Mikrofon. Der ist nämlich live beim Rattenrennen in Hameln an der Weser.
1: So, wir haben die glückliche Gewinnerin vom Poolrennen Nummer 4 gefunden. Und neben mir steht die Ina. Wie alt bist du denn, Ina? 7 Jahre alt und du hast gerade den ersten Preis hier gemacht. Was hast du denn Schönes gewonnen?
2: Ein Rucksack.
1: Ein Rucksack? Welche Farbe hat der denn?
2: Grün.
1: Ein grünen Rucksack. Ist das deine Lieblingsfarbe?
2: Ja.
1: Und was ist da in dem Rucksack Schönes drin?
3: Ein Tier. Eine Tasse haben wir hier.
1: Und da kommt noch ein Gutschein. Da wird es interessant.
3: Vom Museumscafé. Ein Gutschein. Ja, kannst du mit Janis dann teilen. Guck mal, hier hast du...
1: Und ein Buch ist auch noch dabei. Und eine Brotdose.
2: Das ist mein Rucksack.
3: Ja. Honig.
1: Und das ist was ganz Interessantes.
3: Nützlingskartier für Wildbienen und Grabwespen. So ein Bienenhotel, ne? Und ein Buch über Blumen.
1: Herzlichen Glückwunsch.
3: Danke.
0: Ja, wir gratulieren Ina und all denen, die heute schon gewonnen haben. Und einige werden noch gewinnen, denn es gibt noch weitere Rattenrennen. Rund uns haben wir Rattenrennen und auch Radioaktiv. Nehmt sie einfach mal mit. Auf jeden Fall immer ein Gewinn. Einschalten, zuhören und dabei sein oder selbst hingehen. Das haben wir Rattenrennen live in Ihrem Radioaktiv.

0: Rita Ora bei Radioaktiv um 2:04 und es ist im vollen Gange das Hamelner Rattenrennen. Wir haben schon viel darüber berichtet, wir haben viele Gewinnerinnen und Gewinner gehört und alle, die da mitmachen, sind letztendlich Gewinner. Sowohl die, die dran teilnehmen, als auch die, die das Ganze organisieren. Und auf der Werderinsel, da gibt es die verschiedensten Organisationen, die sich was haben einfallen lassen, die Menschen dort einladen zum Mitmachen oder sich einfach präsentieren. Was da los ist, berichtet für uns Radioaktiv Reporter Jan-Lukas Achilles.
1: Ja, Jan, hier auf dem Hamelner Rattenrennen präsentieren sich ja diverse gemeinnützige Organisationen, so auch das Frauenzentrum Hameln. Hier am Stand sitzt zum Beispiel Martina. Du bist Sozialarbeiterin. Was machst du beim Frauenzentrum und was macht ihr alles in Hameln? Was betreibt ihr alles?
2: Also wir sind eine Einrichtung mit drei Einrichtungen. Das Frauenhaus ist ein ganz großer Arbeitsbereich. Dann haben wir zwei Beratungsstellen, wo wir mit der einen ambulante Beratung anbieten und die andere ist, wo mit der Polizei zusammengearbeitet wird, wenn ein Einsatz bei häuslicher Gewalt da war.
1: Häuslicher Gewalt hört man oft in den Meldungen. Wie hat sich das entwickelt in den letzten Jahren? Ist das mehr geworden?
2: Ich würde sagen ja. Wir machen ja jedes Jahr die Statistik und so. Im letzten Jahr könnten wir sagen, es ist jetzt gleichbleibend. Aber eigentlich so in den letzten Jahren können wir immer von mehr Fällen sprechen, die häusliche Gewalt erfahren haben.
1: Hier mit am Stand ist auch Laila. Was machst du beim Frauenzentrum?
3: Genau, hallo erstmal. Also ich bin eher für das Frauenhaus tätig. Wie meine Kollegin schon gesagt hat, kommen dann Frauen hin, die häusliche Gewalt erlebt haben. Und wir begleiten die und unterstützen die im Alltag und versuchen dann mit denen auch Wohnungen zu finden, damit die ein selbstständiges Leben leben können ohne Gewalt.
1: Bei euch sind ja wahrscheinlich auch viele Frauen mit kleinen Kindern untergebracht. Habt ihr da auch Betreuungsmöglichkeiten oder wie arbeitet ihr?
3: Also ja, wir haben insgesamt 11 Plätze und da haben wir auch große Zimmer für Familien. Also bei uns können auch Frauen reinkommen, die zum Beispiel auch 5 Kinder haben. Und wir versuchen dann einfach so viel wie möglich zu betreuen. Kita-Plätze sind immer schwer zu finden und sehr lange Wartezeiten. Aber dann schauen wir immer im Büro mit den Kolleginnen, wie wir die Kinder so betreuen können.
1: Und hier am Stand ist auch noch Elena, die dritte im Bunde. Du bist auch Sozialarbeiterin. Was ist deine Aufgabe und warum sollte man das Frauenzentrum unterstützen? Was macht ihr hier? Ich sehe es hier, hier gibt es eine Spendenbox. Seid ihr auch ein Verein? Kann man bei euch Mitglied werden oder wie seid ihr organisiert?
4: Genau, wir sind ein Verein, ein gemeinnütziger Verein. Man kann bei uns Mitglied werden. Ich arbeite mit Laila zusammen im Frauenhaus. Ich betreue auch die Frauen und die Kinder und bin zuständig auch für die Verwaltung. Also ich kümmere mich um den Verein und auch ein bisschen um die Finanzierung. Es ist leider so, dass bis jetzt, also es gibt ja jetzt das Gewalthilfegesetz, das neu kommt, aber stand jetzt, dass die Finanzierung immer freiwillig vom Land war und quasi nur das Haus und die Mitarbeiter dadurch finanziert wurden und alles andere lief über Spenden. Das heißt, jede Zahnbürste, die wir einer Frau gegeben haben, ist über Spende. Und deswegen sind wir auch hier, um uns ein bisschen sichtbar zu machen, ein bisschen mit den Leuten zu reden. Wir haben Waffeln verkauft gegen Spende und das kommt dann alles unseren Frauen und Kindern zugute.
1: Der Lions Club hat uns vorhin schon berichtet, dass sie gerne anderen Organisationen die Unterstützung geben möchten, damit sie ihre Arbeit leisten können. Klappt das ganz gut? Ihr habt jetzt hier euren Stand, wird das gut angenommen von den Leuten? Kommt ihr mit vielen ins Gespräch?
4: Ja, auf jeden Fall. Also wir haben ja neben den Waffeln auch ein paar Sachen ausgelegt, ein paar Bücher, ein paar Sticker. Wir haben unsere Flyer ausgelegt und es ist vor allem so, dass die kleinen Kinder sich die Bücher hier anschauen und dann kann man mit den Eltern mal reden. Und wir haben so ein paar, ich sag mal so kleine Geschenke, Handschmeichler, Armbänder und die, darüber kommt man ins Gespräch. So, ne? Wir geben die an die Kinder ab oder an die Mütter und dann geben die da auch gerne eine Spende an uns zurück.
1: Ratten gesammelt. Dann wünschen wir euch noch alles Gute vor euren heutigen Auftritt hier beim Hamelner Rattenrennen. Viel Erfolg für eure Arbeit und alles Gute.
2: Dankeschön.
0: Das Frauenzentrum Hameln ist auch mit dabei beim Rattenrennen und stellt sich vor auf der Werderinsel. Und für Radioaktiv berichtet vom Rattenrennen in Hameln hat Jan-Lukas Achilles und es ist in vollem Gange. Sie können dort noch vorbeigehen, das sollten Sie auch machen. denn das gibt es einmal im Jahr. Das große Familienevent bei diesem fantastischen Wetter. Und es ist dort jede Menge aufgebaut und wird geboten von den verschiedenen Jugendorganisationen und überhaupt Jugend- und Organisationen, die dort sich präsentieren und an die am Ende auch die Erlöse des Rennens gehen. Sowohl der Sachen, die sie da ja, essen und trinken, für die gute Sache auf jeden Fall, aber auch die Rattenverkäufe. Auch die werden ausgeschüttet. Also es ist eine Sache, von der alle profitieren und einen großen Spaß haben. Sowieso alle, die daran teilnehmen. Also nutzen Sie heute noch den Sonntag. Schauen Sie da mal vorbei. Unsere Sondersendung zum Rattenrennen endet hiermit. Mein Name ist Jan Hampe. Danke, dass Sie dabei waren und Ihnen noch einen herrlichen Sonntag. Vielleicht bis morgen.
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12: Es ist 14 Uhr
0: und 4.
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13: Ich bin Babette Büchner. Vorsichtiges Aufatmen in Monschau. Die Feuerwehr fährt ihren Einsatz dort zurück, weil sich die Lage entspannt hat. Allerdings ist der Waldbrand im belgischen Hohenfenn nahe an die deutsche Grenze herangekommen.
14: Die Feuerfront ist aktuell noch etwa 1,5 Kilometer von der Grenze entfernt. Aber die Einsatzkräfte gehen aktuell davon aus, dass der größte Brand in der belgischen Geschichte nicht übergreifen wird. Allerdings belastet der Brandrauch die Luft in einigen Orten. Deshalb sollten die Bewohner den Tag lieber woanders verbringen. Die Löscharbeiten im benachbarten Hürtgenwald laufen noch. Dabei geht es vor allem darum, die Glutnester einzudämmen. Es gibt aber keine offenen Flammen mehr. Thomas Bremser, Nachrichtenredaktion.
13: Die SPD macht in der schwarz-roten Koalition Druck für eine bessere Anpassung an Extremwetterlagen. Sie will eine Grundgesetzänderung für einen besseren Schutz vor Hitze, Niedrigwasser und weiteren Folgen des Klimawandels auf den Weg bringen. In einem gemeinsamen Papier der Bundesminister ist die Rede von einer neuen Gemeinschaftsaufgabe Klimaanpassung und Naturschutz. Die Ukraine hat Russland erneut mit Drohnen angegriffen. Moskaus Bürgermeister spricht von einer der größten Angriffswellen aus Kiew. Rund 600 Drohnen sollen auf die russische Hauptstadt abgefeuert worden sein. Der Großteil konnte abgewehrt oder zerstört werden.
15: Es gibt erneut mehrere Opfer in der Zivilbevölkerung nach den ukrainischen Drohnenschlägen. Hier in Moskau meldete Bürgermeister Sobjanin die ganze Nacht über Angriffe. Im Moskauer Gebiet ging ein Logistikzentrum des Online-Versandhändlers Wildberries in Flammen auf. Mehrere zivile Objekte, darunter zahlreiche Wohnhäuser und eine Schule, wurden beschädigt. Auch im Süden Russlands gab es Tote. Russland wiederum griff die Ukraine mit Raketen und Drohnen an. Auch dort gab es mehrere Opfer. Aus Moskau, Ulf Mauder.
13: Und zum Sport. Es gibt eine weitere Medaille für das deutsche Team bei der Leichtathletik-EM. Am letzten Tag holte Amanal Petros Gold im Marathon. Er gewann das Rennen in 2 Stunden, 9 Minuten und 11 Sekunden. Am Abend stehen dann die letzten EM-Entscheidungen in Birmingham an, unter anderem im Stabhochsprung der Männer und im Weitsprung der Frauen.
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0: Mit Jan Hampe. Nach der Nacht mit Tiefstwerten um 13 Grad und etwas Regen gibt es am Montag einen Mix aus Wolken und 3 Sonnenstunden. Es kann zwischendurch leicht regnen bei bis zu 21 Grad. Am Dienstag ein Wechsel von Wolken und sonnigen Phasen. Am Nachmittag etwas Nieselregen bei Höchstwerten um 23 Grad.
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5: Es ist 15 Uhr. 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
6: Ich bin Babette Büchner. Die SPD macht innerhalb der Bundesregierung Druck für einen besseren Schutz vor Hitze und weiteren Folgen des Klimawandels. Es brauche eine Kraftanstrengung des gesamten Staates, heißt es in einem gemeinsamen Papier der SPD-geführten Ministerien.
7: Bund, Länder, Städte und Gemeinden müssen an einem Strang ziehen beim Klimaschutz. Das ist im deutschen System aber gar nicht so einfach. Dafür müsste das Grundgesetz geändert werden. Etwa damit der Bund Dinge mitfinanzieren kann, die eigentlich in den Händen der Kommunen liegen. Mehr Hitzeschutz in Kliniken oder mehr Grün in Städten. Die SPD-Minister schlagen außerdem einen nationalen Hitzeaktionsplan vor. Allein in diesem Jahr hat die starke Hitze zu mehr als 12.000 Toten geführt. Deutlich mehr als sonst in ganzen Jahren. Thomas Bremser, Redaktion.
6: Vorsichtiges Aufatmen in Monschau. Die Feuerwehr fährt ihren Einsatz dort zurück, weil sich die Lage entspannt hat. Einsatzleiter Philipp Krüger sagte am Morgen:
8: Aktuell steht der Wind noch sehr günstig, sodass die Bereiche im Monschauer Raum nicht im Gefahrenbereich liegen.
6: Das Brandareal im belgischen Hohenfenn reicht nahe an Monschau auf deutscher Seite heran. Momentan sei aber keine Evakuierung geplant, heißt es von der Stadt. Bei einem Unfall mit einem Reisebus aus Polen sind in Ungarn 12 Menschen ums Leben gekommen. Fast 50 weitere wurden zum Teil schwer verletzt, teilte der ungarische Rettungsdienst mit. Der Bus war von der Fahrbahn abgekommen und in den Straßengraben gestürzt. Nach ersten Erkenntnissen der Polizei war der Fahrer am Lenkrad eingeschlafen. Er wurde festgenommen. Nach Medienberichten waren 14 Rettungswagen im Einsatz, um die Verletzten zu bergen. Und zum Sport. Es ist die 5. deutsche Goldmedaille bei der Leichtathletik-EM in Birmingham. Amanal Petros ist zum ersten Mal Marathon-Europameister. Er gewann das Rennen in 2 Stunden, 9 Minuten und 11 Sekunden. Silber ging nach Italien, Bronze an Israel. Am Abend stehen dann die letzten EM-Entscheidungen in Birmingham an, unter anderem im Stabhochsprung der Männer und im Weitsprung der Frauen.
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9: Mit Jan Hampe. Nach der Nacht mit Tiefstwerten um 13 Grad und etwas Regen gibt es am Montag einen Mix aus Wolken und 3 Sonnenstunden. Es kann zwischendurch leicht regnen bei bis zu 21 Grad. Am Dienstag ein Wechsel von Wolken und sonnigen Phasen. Am Nachmittag Nieselregen bei Höchstwerten um 23 Grad.
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3: Ich bin Babette Büchner. Die SPD macht Druck für bessere Vorkehrungen zum Schutz vor Hitze und weiteren Folgen des Klimawandels. Dafür brauche es eine gesamtstaatliche Kraftanstrengung, heißt es in einem Papier von SPD-geführten Ministerien. Noch in dieser Wahlperiode solle dafür auch eine Grundgesetzänderung auf den Weg gebracht werden. Die CDU hat aber schon Skepsis deutlich gemacht. Trotz des großen Waldbrands in Belgien ist in der grenznahen Stadt Monschau aktuell keine Evakuierung vorgesehen. Das erklärte eine Stadtsprecherin. Die Feuerfront im belgischen Hohenfenn befindet sich weniger als 2 Kilometer von der deutschen Grenze entfernt.
4: Auch wenn die Flammen nicht weit weg sind, geht man in Monschau aktuell nicht davon aus, dass die Stadt in Gefahr ist, weil der Brand wohl nicht auf deutsches Gebiet übergreifen wird. Trotzdem wird den Bewohnern von 2 Ortsteilen empfohlen, ihr Haus oder ihre Wohnung vorübergehend zu verlassen, weil dort viel schädlicher Rauch aus Belgien hinziehen könnte. Der Brand im Hürtgenwald in der Eifel ist derweil gut unter Kontrolle. Nur einige Glutnester sollen dort noch gelöscht werden. Thomas Brock, Nachrichtenredaktion.
3: Und zum Sport. Nächste Medaille für das deutsche Team bei der Leichtathletik-EM in Birmingham. Am letzten Tag holte Amanal Petros Gold im Marathon. Er gewann das Rennen in 2 Stunden, 9 Minuten und 11 Sekunden.
5: Kurz vor dem Ziel schnappt sich Petros eine Deutschlandfahne aus dem Publikum und läuft damit über die Ziellinie. Völlig verdient gewinnt der Mann von Hannover 96 den anspruchsvollen Marathon und sorgt für die 17. deutsche Medaille bei dieser EM. Petros wurde in Eritrea geboren, flüchtete schon als Kind mit seiner Familie und landete als Jugendlicher in Bielefeld. Ihm tue jetzt alles weh, sagte der 31-Jährige in der ARD. Jetzt wolle er sich erholen mit 1, 2 oder 3 Gläsern Rotwein. Thomas Bremser, Nachrichtenredaktion.
3: Und zum Fußball. Aufstiegsfavorit Wolfsburg hat seinen ersten Saisonsieg in der 2. Fußball-Bundesliga gefeiert. Durch ein spätes Elfmetertor gewann der Erstliga-Absteiger das Niedersachsen-Duell gegen Hannover mit 1:0. Außerdem hat Arminia Bielefeld gegen Aufsteiger Energie Cottbus mit 3:0 gewonnen und Dresden und Darmstadt trennten sich 1:0.
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6: Mit Jan Hampe. Nach der Nacht mit Tiefstwerten um 13 Grad und etwas Regen gibt es am Montag einen Mix aus Wolken und 3 Sonnenstunden. Es kann zwischendurch leicht regnen bei bis zu 21 Grad. Am Dienstag ein Wechsel von Wolken und sonnigen Phasen. Am Nachmittag Nieselregen bei Höchstwerten um 23 Grad.
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3: Ich bin Babette Büchner. Die SPD macht innerhalb der Bundesregierung Druck für einen besseren Schutz vor Hitze und weiteren Folgen des Klimawandels. Es brauche eine Kraftanstrengung des gesamten Staates, heißt es in einem gemeinsamen Papier der SPD-geführten Ministerien.
4: Bund, Länder, Städte und Gemeinden müssen an einem Strang ziehen beim Klimaschutz. Das ist im deutschen System aber gar nicht so einfach. Dafür müsste das Grundgesetz geändert werden. Etwa damit der Bund Dinge mitfinanzieren kann, die eigentlich in den Händen der Kommunen liegen. Mehr Hitzeschutz in Kliniken oder mehr Grün in Städten. Die SPD-Minister schlagen außerdem einen nationalen Hitzeaktionsplan vor. Allein in diesem Jahr hat die starke Hitze zu mehr als 12.000 Toten geführt. Deutlich mehr als sonst in ganzen Jahren. Thomas Bremser, Nachrichtenredaktion.
3: Trotz des großen Waldbrands in Belgien ist in der grenznahen Stadt Monschau aktuell keine Evakuierung vorgesehen. Das erklärte eine Stadtsprecherin. Die Feuerfront im belgischen Hohenfenn befindet sich weniger als 2 Kilometer von der deutschen Grenze entfernt.
5: Auch wenn die Flammen nicht weit weg sind, geht man in Monschau aktuell nicht davon aus, dass die Stadt in Gefahr ist, weil der Brand wohl nicht auf deutsches Gebiet übergreifen wird. Trotzdem wird den Bewohnern von 2 Ortsteilen empfohlen, ihr Haus oder ihre Wohnung vorübergehend zu verlassen, weil dort viel schädlicher Rauch aus Belgien hinziehen könnte. Der Brand im Hürtgenwald in der Eifel ist derweil gut unter Kontrolle. Nur einige Glutnester sollen dort noch gelöscht werden. Thomas Brock, Nachrichtenredaktion.
3: Nach dem Ätna-Ausbruch kehrt am Flughafen Catania auf Sizilien wieder Normalität ein. Die meisten Ankünfte und Abflüge finden wieder wie geplant statt, zeigt die Webseite des Airports. Einige Flüge, auch nach Deutschland, wurden aber auch heute noch gestrichen. Die Warnstufe für die vulkanische Aktivität war gestern von Rot auf Orange herabgestuft worden. Daraufhin hatte der Flughafenbetreiber den Betrieb wieder aufgenommen. Und zum Sport. Für Wolfsburg gab es den ersten Saisonsieg in der 2. Fußball-Bundesliga. Durch ein spätes Elfmetertor gewann die Mannschaft das Niedersachsen-Duell gegen Hannover mit 1:0. Außerdem gewann Bielefeld sein erstes Heimspiel unter dem neuen Trainer Oliver Kirch. Gegen Aufsteiger Energie Cottbus stand es am Ende 3:0. Dresden und Darmstadt trennten sich 1:0.
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6: Mit Jan Hampe. Nach der Nacht mit Tiefstwerten um 13 Grad und etwas Regen gibt es am Montag einen Mix aus Wolken und 3 Sonnenstunden. Es kann zwischendurch leicht regnen bei bis zu 21 Grad. Am Dienstag ein Wechsel von Wolken und sonnigen Phasen. Am Nachmittag Nieselregen bei Höchstwerten um 23 Grad.
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4: Ich bin Babette Büchner. Gute Nachrichten aus NRW. Der Waldbrand im Hürttenwald ist unter Kontrolle. Das sagte Landrat Ralf Nolten. Auch in Monschau an der belgischen Grenze hat die Feuerwehr ihren Einsatz zurückgefahren. Allerdings ist die Feuerfront im belgischen Hohenfenn nah an die deutsche Grenze herangekommen.
5: Die Feuerfront ist aktuell noch etwa 1,5 Kilometer von der Grenze entfernt, aber die Einsatzkräfte gehen aktuell davon aus, dass der größte Brand in der belgischen Geschichte nicht übergreifen wird. Allerdings belastet der Brandrauch die Luft in einigen Orten, deshalb sollten die Bewohner den Tag lieber woanders verbringen. Thomas Bremser, Nachrichtenredaktion.
4: Die SPD kämpft mit schwachen Umfragewerten und interner Kritik. SPD-Chef Lars Klingbeil hat den Kurs seiner Partei in der schwarz-roten Bundesregierung jetzt verteidigt.
6: An der SPD-Basis rumort es. In den Umfragen geht es eher nach unten und das vor den wichtigen Landtagswahlen im September. Außerdem finden viele, dass sich die Partei in der Koalition nicht genug durchsetzt. Zuletzt wurde deshalb auch die Kritik an den Parteichefs Baas und Klingbeil immer lauter und es gab Rufe nach einem Sonderparteitag. Den lehnt Klingbeil ab und er verteidigt die Kompromisse mit der Union. Die demokratische Mitte dürfe jetzt nicht streiten, sondern müsse das Land auf Vordermann bringen und so auch verhindern, dass die Rechtsextremen die Macht übernehmen. Aus Berlin, Thomas Brockt.
4: Der SPD-Vorstoß für eine Klimagemeinschaftsaufgabe im Grundgesetz stößt bei der CDU auf Skepsis. Unionsfraktionsvize Klaus Mack sagte der Rheinischen Post, im Koalitionsvertrag sei zunächst nur vereinbart worden, die Einführung zu prüfen. Ob dann eine Grundgesetzänderung sinnvoll sei, könne erst ein konkreter Vorschlag zeigen. Man habe aber schon jetzt Instrumente und Mittel, die man unbürokratisch und praxisnah nutzen sollte, etwa aus dem Sondervermögen Infrastruktur. Und zum Sport. In der zweiten Fußball-Bundesliga hat Wolfsburg im Niedersachsen-Duell mit 1:0 gegen Hannover gewonnen. Außerdem setzte sich Bielefeld mit 3:0 gegen Cottbus durch und Dresden gewann mit 1:0 gegen Darmstadt.
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7: Mit Jan Hampe. Nach der Nacht mit Tiefstwerten um 13 Grad und etwas Regen gibt es am Montag einen Mix aus Wolken und drei Sonnenstunden. Es kann zwischendurch leicht regnen bei bis zu 21 Grad. Am Dienstag ein Wechsel von Wolken und sonnigen Phasen. Am Nachmittag Nieselregen bei Höchstwerten um 23 Grad.
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0: Hallo, hier ist wieder Radioaktiv mit dem Seniorenmagazin Spätlese. Durch die kommende Stunde begleiten Sie diesmal Marita Kalmbach-Lies
1: und Hans Wiechmann. Wir starten noch einmal mit dem niedersächsischen Dichter Wilhelm Busch in die heutige Sendung. Das Qualitätsmanagement im Seniorenheim ist grundlegend für die Sicherung der Pflegequalität. Wir sprechen darüber mit Kerstin Stammel vom Qualitätsmanagement der Julius-Schönebühne-Stiftung. In seiner aktuellen Geschichte schildert unser Redakteur Jens-Peter Groth seine jüngsten Erfahrungen mit Bettlern und Bettlerinnen. Und wir stellen Ihnen ein Hamelner Original vor, das seit mehreren Jahrzehnten engagiert hinter der Drehorgel steht. Mit der teilweise eher bescheidenen sprachlichen Ausstattung modernen Liedguts beschäftigt sich diesmal unser gebürtiger Ostpreuße Manfred Arendt. Außerdem erfahren Sie Wissenswertes über eine höchst vielseitige Wurzel, den Ingwer. Zu guter Letzt klärt uns Christiane Meyer noch über die Herkunft zweier Redewendungen auf. Wir wünschen gute Unterhaltung. Ja.

0: Wir haben noch einmal ein kleines Wilhelm-Busch-Gedicht für Sie herausgesucht. Respektive tat dies unser Lyrikrezitator Jürgen Schormann, der selbiges nun auch zu Gehör bringt. Es stammt aus dem 1874 erstmals veröffentlichten Gedichtband Kritik des Herzens.
1: Mein kleinster Fehler ist der Neid. Aufrichtigkeit, Bescheidenheit, Dienstfertigkeit und Frömmigkeit, obschon es herrlich schöne Gaben, die gönn ich allen, die sie haben. Nur wenn ich sehe, dass der Schlechte das kriegt, was ich gern selber möchte, nur wenn ich leider in der Nähe so viele böse Menschen sehe und wenn ich dann so oft bemerke, wie sie durch sittenlose Werke den lasterhaften Leib ergötzen. Das freilich tut mich tief verletzen. Sonst, wie gesagt, bin ich hienieden, Gott Lob und Dank, so recht zufrieden.

Qualitätsmanagement ist mittlerweile ein fester Bestandteil in Seniorenheimen. Denn in Deutschland müssen sich seit 2010 alle stationären

0: nachdem Sie jedes Altenheim und jeden ambulanten Dienst prüfen.
1: Was für Kriterien beinhaltet so ein Prüfungskatalog?
0: Da wird erstmal Prozesse müssen beschrieben sein, also Abläufe. Sind die Expertenstandards jedem Mitarbeiter bekannt? Wie wurden die eingeführt? Wird jeder Mitarbeiter regelmäßig in der Ersten Hilfe geschult? Also ganz viele nachweispflichtige Sachen, die wir einem vorweisen müssen. Gibt es das und in welchem Rahmen gibt es das? Und ist es auch wirklich jedem bekannt? Also auch von jedem Mitarbeiter muss es eine Unterschrift dafür geben, dass jeder das weiß.
1: Wie sieht die Begutachtung in der Praxis aus?
0: Also aufgebaut ist so eine Begutachtung dann, dass es erstmal Papier gibt, wie viele Plätze hat man, ist man Zulassung, gibt es die richtigen Mitarbeiter mit Fachkräfteanzahl, sind die Dienstpläne richtig besetzt, also immer gleich viel Personal vorhanden. Und wenn das abgearbeitet ist, dann geht es in die Ergebnisqualität, es werden Bewohner begutachtet, in Anführungsstrichen, im Sinne, das haben wir alles bedacht. Wie die Expertenstandards sind wir durchgegangen? Ist jemand sturzgefährdet? Leiten wir dementsprechend die richtigen Maßnahmen ein? Und auch der Bewohner wird befragt, wie es ihm geht, wie er sich fühlt, ob er gefragt wird, was er zu essen haben möchte, ob seine Wäsche schnell genug aus der Wäscherei wiederkommt. Auch das sind Inhalte.
1: Der MDK vergibt abschließend auch Noten an die Pflegeheime. Wie sieht dieses Bewertungssystem aus?
0: Die Fragen werden durchgeguckt. Wenn man sie richtig und korrekt beantwortet, gibt es einen Punkt sozusagen. Wenn man das nicht hat, gibt es 5. Und dann gibt es einen Schlüssel, nachdem es genau ausgerechnet wird, wie viele Bewohner haben geantwortet, bei wem war das vorgegeben und wo war es erledigt. Also schon sehr kompliziert, sodass nachher eine Note rauskommt, die Optimalfall mit einem 1,0 dastehen würde. In Niedersachsen ist im stationären Bereich der Durchschnitt zurzeit bei 1,3.
1: Sagt Kerstin Stammel, Qualitätsmanagerin der Hamelner Julius-Tönebünd-Stiftung, zu den gesetzlichen Vorgaben für Qualitätsmanagement in Seniorenheimen. Seit 2010 müssen sich alle Pflegeeinrichtungen jährlich einer Qualitätsprüfung durch den MDK, dem medizinischen Dienst der Krankenversicherung, unterziehen.

Immer häufiger wird man in städtischen Bereichen durch Bettler oder Bettlerinnen angesprochen und um eine Unterstützung gebeten. Offensichtlich hat die Armut in unserer Gesellschaft zugenommen. Wie geht man mit dieser Situation um? Jens-Peter Groth berichtet von seinen Erfahrungen in Bad Pyrmont.

0: Und in Hameln.
1: Radfahren macht nach wie vor sehr viel Spaß, auch wenn die Hitze mehr Kondition als sonst erfordert. Ich bin nach Bad Pyrmont geradelt, um mich dort umzuschauen, wie sich das Schloss oder der Park verändert haben. Nach anderthalb Stunden mache ich mich auf den Rückweg. Als ich die Pyrmonter Kirche passiert habe, steht am Straßenrand eine Frau und ruft: "Hallo, kommen Sie doch einmal zu mir." Ich folge ihrer Aufforderung und frage sie, woher sie mich kennt. "Ich habe bis zu kurzem als Krankenschwester gearbeitet." Ich blicke ihr ins Gesicht und muss zugeben, dass ich mich nicht daran erinnern kann, diese blondhaarige Frau in schwarzem Pullover je gesehen zu haben. Außerdem war ich nie in einem Bad Pyrmonter Krankenhaus. Ich bin irritiert. Ich blicke an der Frau vorbei auf einen gedeckten Tisch mit drei Frauen in etwa 5 Meter Entfernung, die alle in meine Richtung starren. Die Frau schaut mir erneut in die Augen und ergänzt: "Ich habe heute meinen 61. Geburtstag." Ich schaue der Frau nochmals ins Gesicht und denke: 61. Geburtstag? Unglaublich! Sie sieht wesentlich älter aus. Vielleicht 70. Geburtstag? Sie fährt fort: "Mir fehlt das Geld für eine Geburtstagsfeier. Können Sie mir nicht helfen? Ein bisschen Geld haben Sie doch sicherlich über, oder?" Ich bin über meine Reaktion einerseits geschockt, andererseits finde ich die Frau nicht glaubwürdig. Ich sage: "Nein, ich gebe Ihnen kein Geld. Ich wünsche Ihnen einen schönen Geburtstag." Ich steige auf mein Fahrrad und entferne mich zügig. Am Abend schaue ich die Nachrichten im Fernsehen an. Dort wird darüber berichtet, dass aggressives Betteln hauptsächlich in Städten drastisch zugenommen hat. Inzwischen gibt es mehrere Städte, die bettelfreie Zonen, zum Beispiel in der Umgebung des Stadtzentrums und in Stadtcafés, eingerichtet haben. Woran liegt das? Ist die häufig diskutierte Einkommensschere zwischen Arm und Reich in Deutschland tatsächlich so viel größer geworden, dass es immer mehr Bettler und Bettlerinnen gibt? Das kann natürlich sein, aber eine Erklärung für die zugenommene Aggressivität beim Betteln ist das vielleicht nicht. Meine Frau hat es erlebt, dass sie auf dem Bahnhof angesprochen wurde, ob sie einer älteren Frau nicht helfen könne. Sie benötige dringend neue Schuhe. Meine Frau gab ihr 5 Euro. Die Frau schaute sich den 5-Euro-Schein an und sagte: "Das reicht aber nicht." Meine Frau ging weiter, ohne sich umzudrehen. In der Innenstadt von Hameln sitzt ein älterer Bettler unter einer Brücke. Inzwischen kennen wir uns und ich gebe ihm, wann immer ich ihn sehe, eine Spende. Warum? Weil ich dankbar dafür bin, dass ich dort nicht auf dem Boden des Tunnels sitzen muss, um zu überleben.

0: Dieses Pack.
1: Er ist ein Hamelner Original, der Orgelklaus, alias Klaus Lange. Unzählige sind schon vor seinem Leierkasten stehen geblieben, haben mitgesungen, mitgeschunkelt, sich vielleicht auch ein Lied wünschen dürfen. Auf seiner Drehorgel spielt er alte Gassenhauer, beliebte Oldies, Schlager, Märsche, Heimat- und Volkslieder, aber auch Operettenmelodien oder Gospels. Wie kam Klaus Lange zu diesem ungewöhnlichen Hobby?
2: Ich habe durch eine Erbschaft eine wunderschöne Spieluhr bekommen, die ich veräußert habe, um mir meinen Kindheitstraum zu erfüllen, eine Drehorgel. Ich bin dann nach Göttingen gefahren zu einem Drehorgelbauer und da war ich überwältigt, wie viele verschiedene Sorten es doch gibt und wie verschieden auch die Preise waren. Ich habe mir dann die erste 26-stufige Drehorgel dort bestellt und bekam sie genau einen Tag vor meinem Geburtstag. Da war natürlich die Freude groß. Waren noch nicht viele Lieder drauf. Ich weiß, ich hatte damals so 10 Lieder mitbestellt. Naja, und damit habe ich dann erstmal versucht, Fuß zu fassen bei den Drehorgelspielern.
1: Dieses Hobby betreibt Lange, Jahrgang 1947, nun schon über 40 Jahre. In dieser Zeit ist er viel herumgekommen und hat natürlich ein großes Repertoire an Geschichten und Anekdoten.
2: Das Besondere ist eigentlich immer an meinem Spielen, wenn ich auf der Straße spiele, dass ich die Kinder in meinen Bann ziehe, wie der Rattenfänger. Kinder, die so zwischen 2 und 3 Jahre alt sind, stehen davor und fangen an zu tanzen. Ja? Oder wippen hin und her, wenn sie so gerade laufen können, sage ich einfach mal, herrlich. Ich habe natürlich auch andere Sachen schon erlebt. Denke gerade an Berlin, da habe ich gespielt, da kamen junge Leute an mit einem Motorrad und gelb-grüne Haare runter von ihren Motorrädern an unsere Orgeln. Wir waren also mehrere Orgelspieler. Lass mich mal drehen, sagte der eine zu mir. Ja, so ein richtiger Rocker, ein bisschen Respekt hatte ich da schon vor. Er drehte aber wunderbar. Und nun kam die andere Sache, abends traf ich wieder einen jungen Mann, schick frisiert, schwarz gefärbte Haare. Erkennen Sie mich wieder? Nee, sag ich, ich kenne so viele Leute, aber hier in Berlin kenne ich kaum jemanden. Wer sind Sie? Ich bin derjenige, der vorhin bei Ihnen gedreht hat. War ein Kfz-Meister. Wir haben uns dann noch sehr angenehm bei einem Glas Bier unterhalten. Oder eine Omi, die kramte in ihrer Tasche, holte ein Äpfelchen raus, polierte es mit ihrem Spitzentaschentuch, übergab es mir, dass sie mir nicht verhungern.
1: Aber Lange erlebt nicht nur Schönes. Immer wieder landet er in der Schublade Bettler.
2: Ich habe auch leider schon erleben müssen, dass jemand, ich sag mal, vom Balkon ein Eimer Wasser runtergeschüttet hat. Hau ab, du Penner. Und es sind Leute, die studiert waren. Was man also gar nicht irgendwo glauben sollte. Ne? Aber das habe ich nun auch schon erleben dürfen. Naja, das muss man halt hinnehmen und da lache ich drüber. Das sind für mich dann die Penner, nicht ich. Ich beobachte die Menschen. Hast du heute einen schlechten Tag gehabt? Wenn sie gegenüber meiner Person sich ein bisschen rabiat äußern, irgendwas wird derjenige ja haben. Und heute sehe ich auch die Menschen mit anderen Augen, ganz einfach.
1: Orgel spielen will Klaus Lange noch so lange, wie er aufrecht stehen kann. Und was wünscht sich Klaus Lange?
2: Mein größter Wunsch wäre, dass die Leute vor der Orgel stehen bleiben, mich ruhig einmal ansprechen und sich vielleicht ein Lied wünschen. Ich verlange dafür keinen Obolus, aber mal einen Beifall. Da würde ich mich drüber freuen.
1: Langweilig geworden ist ihm das Drehorgelspielen über die Jahrzehnte noch nie. Die Drehorgel sei sein drittes Kind, sagt er. In einem selbstverfassten Gedicht klingt an, was ihn umtreibt.
2: Ich bin der Leierkastenmann aus der Rattenfängerstadt. Spiele Lieder und auch Märsche, an denen ihr hoffentlich gefallen habt. Alltags ziehe ich durch die Straßen und wandere spielend durch die Stadt. Und alle, die mich hörten, die vergaßen, was gestern sie bekümmert hat. Ich tröste so den Wanderer ohne Hab und Gut, bringe jeden Freud und Frieden und dem Verzagten hoffentlich neuen Mut. Das Lied, es ist für jedermann. Vom Allerärmsten angefangen, wer es hören will, es jetzt hören kann.

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0: Mit dem teilweise etwas spärlichen Wortschatz modernen Liedguts beschäftigt sich diesmal unser Ostpreuße vom Dienst Manfred Arendt.
1: Verehrte Hörerinnen und Hörer, Sie bekommen, wenn Sie unserem aktiven Rundfunk lauschen, allerhand auf Ohren. Dabei ist jede Menge Musik. Meistens sind es Liedchen. Fast alle haben einen Refrain. Diese Refrains haben eine gemeinsame Eigenschaft. Sie wollen wiederholt werden. Die wichtigsten Gedanken und die eingehendsten Melodien werden, damit sie sich ja einprägen, mehrfach vorgetragen. Gut so. Das mit den Wiederholungen wird aber in letzter Zeit gewaltig übertrieben. Hier ein Paradebeispiel. Eine Marielle singt: Bitte gib mir nur ein Wort. Was sagt uns das über den Charakter dieser Marielle? Sie ist bescheiden. Sie verlangt nur ein einziges Wörtchen. Sie ist höflich. Sie will was und sagt bitte. Sie ist neckig, geradezu hartnäckig. Sie bittet wieder und wieder und wieder. Da fällt mir ein Spruch von unserem Muttje ein. Muss man dir denn alles dreimal sagen? Der Normalfall? Auf die Aufforderung? Erst die Hausaufgaben, dann kannst du raus zum Spielen? Wird einmal gesagt und getan. Kommt man nicht in die Schlorren? Feucht, hast du Bohnen in den Ohren, machte Hausaufgaben. Bleibt die Tat aus, ertönt in strengem Ton der Spruch mit dem dreimal. Für Wiederholungen gilt also als Grenze der drei. Was darüber liegt, ist vom Übel. Nun zurück zu der genannten Marielle. Die wiederholt ihre Bitte, sage und schreibe 16 Mal. Wen glaubt die, spricht sie, besser gesagt, singt sie da an? Schwerhörige? Leute, die schwer von KP sind? Ich muss für mich sagen, dass mir sowas auf dem Wecker und dem Senkel und auf sonst noch was geht. An dieser Stelle muss die Liste der Eigenschaften der Marielle ergänzt werden. Zu bescheiden und höflich und hartnäckig tritt hinzu sparsam, um nicht zu sagen jäzig. Aus dem Füllhorn unserer Muttersprache zieht sie nur eine äußerst geringe Anzahl von Wörtchen für ihre Zwecke heran. An die Follower der Marielle habe ich eine Bitte. Gebt ihr doch jeder und jede ein Wörtchen. Die kann sie dann in einer Schatulle sammeln. Ist diese voll, wird sie tüchtig geschlackert. Aus der Fülle der Wörtchen kann sie dann einen Liedtext zimmern, der zumindest einen Hauch von Intelligenz beinhaltet. Verehrte Hörerinnen und Hörer, diese Marielle ist kein Einzelfall. Machen Sie sich doch das Vergnügen, beim Zuhören einmal darauf zu achten, was da so an Wiederholungen vorkommt. Vielleicht erstellen Sie sogar eine Rangliste. Sie werden staunen, wie lang die ist.

0: Eine gute Quelle für unsere Gesundheit ist der Ingwer. Nur wenige bringen den Ingwer mit seiner wunderschönen, orchideenartigen Blüte in Verbindung. Die langen Blütenstände tragen meist rote, eiförmige Hochblätter, die an eine Krone erinnern. Im Orient ist der Ingwer seit mehr als 5000 Jahren bekannt und dort auch sehr gepriesen. In den Märchen aus Tausend und einer Nacht wurden der Gewürzpflanze sogar magische Kräfte zugesprochen, erzählt die ärztlich geprüfte Gesundheitsberaterin Cordula Alsdorf.
1: Ingwer wurde im klassischen Altertum wie Gold und Silber gehandelt. Das war also was ganz Besonderes, hatte auch entsprechende Preise, war damals nur den Reichen zugänglich. Er ist eigentlich eine Pflanze, die sich in vielen Arzneibüchern seit ewigen Zeiten wiederfindet, nämlich in den chinesischen traditionellen Medizinbüchern, aber auch in der Ayurveda, die ja aus Altindien kommt. In der griechischen und römischen Medizin kannte man ihn und dann bei uns im Mittelalter pries ihn die Hildegard von Bingen zum Beispiel schon an. Aber auch Paracelsus und in den Kräuterbüchern der Klöster aus dem 16. und 17. Jahrhundert findet man den Ingwer immer wieder auch als eine ganz besonders heilkräftige Pflanze.
0: Was wir vom Ingwer benutzen, sind nicht Blüte oder Teile der oberirdischen Pflanze, sondern seine kriechenden, knolligen Wurzeln.
1: Die kann man trocknen und dann aus diesen Wurzeln eben Pulver herstellen oder man benutzt sie frisch, indem man sie möglichst nicht schält, weil ganz wichtige Inhaltsstoffe stecken direkt unter der dünnen Schale. Deswegen sollte man die ruhig dran lassen. Und wenn man den ganz, ganz fein reibt oder wer es auch ein bisschen grober mag, der kann ihn in kleine Stücke schneiden. Oder wer einfach nur ein bisschen den Geschmack möchte, der nimmt ein Stück von der Wurzel und schmeißt es so mit ins Kochwasser rein. Also da kann man ganz viel mal ausprobieren. Ein bisschen muss man sich an den Geschmack gewöhnen. Er ist halt relativ scharf. Aber er hat natürlich durch diese Schärfe eine sehr schöne wärmende Wirkung. Das wärmt also richtig dann auch den Verdauungstrakt durch. Und durch diesen scharf-würzigen Geschmack hat man auch gleich so das Gefühl, ich bin wie mit einer inneren Wärmflasche wieder aufgeladen.
0: Auch bei den Seefahrern kam die Ingwerwurzel zum Einsatz. Das Kauen auf der Wurzel regt den Verdauungstrakt an und mildert so die Auswirkungen der Seekrankheit. Aber auch die Darmperistaltik wird gefördert.
1: Das heißt, er sorgt eigentlich dafür, dass belastende Stoffe möglichst schnell auch wieder aus dem Körper ausgeschieden werden. Gerade wenn man mal so eine beginnende Magen-Darm-Geschichte hat, einfach mal so einen heißen Ingwertee oder mal Ingwer ins Essen mit reiben, dann hat man eigentlich relativ schnell alles das, was der Körper loswerden will, auch wieder ausgeschieden. Ingwer entspannt zusätzlich, gerade beim Magen-Darm hat man ja auch oft Bauchweh, er entspannt zusätzlich nämlich auch die Muskulatur des Verdauungstrakts, wirkt also krampflösend, was dann ja auch wieder von Vorteil ist. Und durch seine durchblutungsfördernde Eigenschaft, gerade im Magen-Darm-Bereich, führt er auch dazu, dass die Nahrung wesentlich besser aufgenommen wird. Also all das, was wir uns Gutes durch die Nahrung zuführen, können wir durch den Ingwer dann noch ganz besonders gut aufnehmen.
0: Außerdem wirkt der Ingwer entzündungshemmend, zellschützend und antibakteriell und bietet auch Viren und Pilzen die Stirn, sodass er ein hervorragendes Stärkungsmittel für unser Immunsystem ist. Man muss aber nicht jedes Essen mit Ingwer würzen, sagt Alsdorf. Man kann ihn genauso gut als Getränk zu sich nehmen.
1: Einfach den Ingwer aufbrühen, so 2 cm Ingwerwurzel mit kochendem Wasser übergießen, 10 bis 20 Minuten stehen lassen, dann den Ingwer rausnehmen, sonst wird es sehr scharf. Und dann kann man das Ganze entweder heiß, lauwarm oder kühl trinken. Ein bisschen Zitronensaft oder noch Kurkuma dazu und wer möchte ein bisschen Honig. Und dann hat man ein tolles Getränk, was eben auch sehr viel positive Eigenschaften mit sich bringt. Und es ist eben auch im Winter durch gerade diese antibakteriellen, antiviruellen Eigenschaften ein tolles Erkältungsmittel. Also wenn man merkt, oh, ich kriege da vielleicht einen drohenden Infekt, dann zack, einfach mal so ein paar Tage hintereinander vermehrt Ingwer ins Essen oder Ingwertee trinken. Da kann man schon ganz viel auch abwehren.
0: Die Ingwerknolle kann über Wochen im Kühlschrank lagern. An der frischen Luft schrumpelt sie schneller ein und wird trocken. Dann eignet sie sich nur noch zum Pulverisieren. Wer den Ingwer allerdings nicht nur zum Würzen, sondern wegen seiner Heilwirkung zu sich nimmt, der sollte auf jeden Fall zum frischen Ingwer greifen. Mit der Gesundheitsberaterin Cordula Alsdorf aus Erzen sprachen wir über die Gewürzpflanze Ingwer.

0: Christiane Meyer stellt uns heute wieder einmal zwei Redewendungen vor, deren Herkunftswiege zum Teil weit in der Vergangenheit steht, die aber auch in der Neuzeit immer noch gerne benutzt werden, wie zum Beispiel der Ausdruck auf dem Holzweg sein.
1: Die ganze Familie Müller machte einen Ausflug. Sie fuhren mit dem Auto zum Wald und gingen dort spazieren. Da sagte auf einmal der Vater: Schaut, da haben sie einen neuen Weg angelegt. Prima! Die Mutter fragte: Weißt du denn, wo der Weg hinführt? Der Vater und die Kinder aber spazierten fröhlich drauf los, durch dicht stehende Buchen und Eichen und Tannen. Nach einer Viertelstunde blieben sie stehen. Die Mutter sagte nur: Der Vater und die Kinder sagten gar nichts. Sie standen nämlich vor vielen großen Holzstößen. Der Weg hörte hier einfach auf. Da waren wir wohl auf dem Holzweg, sagte der Vater. Er war zum Glück nicht lang, lachte die Mutter. Und jetzt wisst ihr wenigstens, warum man sagt, jemand ist auf dem Holzweg. Das ist ein Weg, der in den Wald geschlagen wird, um dort Bäume zu fällen und abzutransportieren. Er führt aber nirgendwo hin, sondern ist nur eine Sackgasse. Und deshalb sagt man noch heute, wenn sich jemand irrt oder täuscht, da bist du auf dem Holzweg.
0: Auch immer noch in Gebrauch ist die Redewendung: Das kommt mir spanisch vor. Wissen Sie, wo der Ausdruck herstammt? Christiane Meyer verrät es uns.
1: Vor 500 Jahren starb in Deutschland der Kaiser Maximilian. Alle Fürsten im Reich überlegten, wen sie als seinen Nachfolger wählen sollten. Es gab mehrere Bewerber. Darunter war auch Maximilians Sohn Karl. Mit viel Glück und viel Geld gelang es ihm, die Wahl für sich zu entscheiden. Dabei war er in Spanien aufgewachsen und sprach fast kein Wort Deutsch. Als er seine Herrschaft antrat, brachte er aus Spanien viele Freunde und Bekannte mit. Die verhielten sich ganz anders, als es die Deutschen gewohnt waren. Sie kleideten sich anders, sie begrüßten und verabschiedeten sich anders, und sie sprachen natürlich anders. Die Deutschen wunderten sich darüber. Sie misstrauten den spanischen Fremden. Wenn ihnen nun irgendetwas Seltsames begegnete, sagten sie deshalb: Das kommt mir spanisch vor. Und so sagt man es seit damals.

0: Und zum Schluss haben wir noch einen Veranstaltungshinweis für Sie.
1: Informationen rund um die Bestattung gibt es am Mittwoch, dem 19. August, im Treffpunkt für die zweite Lebenshälfte ARA in der Alten Marktstraße 7C in Hameln. Bei einer Bestattung sind zahlreiche Fragen zu klären und Entscheidungen zu treffen. Soll eine Erd- oder Urnenbestattung erfolgen? Hat der Verstorbene Wünsche geäußert, die berücksichtigt werden sollen? Gleichzeitig entstehen Fragen zur Art der Grabstätte. Welche Gestaltungsmöglichkeiten gibt es und welche Kosten entstehen? Umfassende Informationen erhalten alle Interessierten von der Friedhofsmeisterin Claudia Oldendorf und Stefan Krüger von der Friedhofsverwaltung der Stadt Hameln. Die Veranstaltung beginnt um 15 Uhr. Eine Anmeldung unter der Hamelner Telefonnummer 202 3496 ist erforderlich.

0: Wir verabschieden uns von Ihnen wie gewöhnlich mit einer klugen Äußerung einer ebensolchen Persönlichkeit. Diesmal zitieren wir den deutsch-französischen Arzt, Philosophen, evangelischen Theologen, Musikwissenschaftler und Pazifisten Albert Schweitzer. Wer glaubt, ein Christ zu sein, weil er die Kirche besucht, irrt sich. Man wird ja auch kein Auto, wenn man in eine Garage geht. In diesem Sinne, seien Sie authentisch und bleiben Sie auf jeden Fall gesund. Das wünschen Ihnen Marita Kalmbach-Lies
1: und Hans Wiechmann.

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8: Ich bin Babette Büchner. Wegen eines Waldbrands ist ein Teil der Gemeinde Gebertshain in Rheinland-Pfalz evakuiert worden. Das Feuer habe sich bis auf rund 20 Meter an die ersten Häuser ausgebreitet, sagte eine Sprecherin. Gute Nachrichten gibt es dagegen aus NRW. Der größte Waldbrand in der Geschichte des Landes im Hürtgenwald ist nun unter Kontrolle.
9: Nach dem tagelangen Großeinsatz im Hürtgenwald kann dort nun wohl endgültig aufgeatmet werden. Offene Flammen gibt es nicht mehr. Und rund um das betroffene Gebiet gibt es jetzt auch eine Schneise, die ein Ausbreiten möglicher Brände verhindern soll. In Monschau, weiter südwestlich, gibt es auch vorsichtige Entspannung. Hinter der nahen Grenze in Belgien, im Hohen Venn, lodert zwar weiter ein großer Brand. Im Moment geht die Feuerwehr aber nicht davon aus, dass die Flammen deutsches Gebiet erreichen. Evakuierungen sind deshalb vorerst nicht geplant. Thomas Brock, Nachrichtenredaktion.
8: Nach den Landtagswahlen in Sachsen-Anhalt und Mecklenburg-Vorpommern könnte es schwierig werden, Mehrheiten ohne die AfD zu bilden. Grünen-Chef Felix Banatschak fordert von der CDU daher Gesprächsbereitschaft, auch mit der Linkspartei über eine mögliche Regierungsbildung. Er sagte im ZDF-Sommerinterview,
10: in einer Situation, in der man befürchten muss, dass am Ende Antidemokraten und Verfassungsfeinde Einfluss auf die Politik bekommen, müssen Demokraten miteinander gesprächsfähig sein.
8: Das erwarte er von Linken, SPD und von der Union, so Banatschak weiter. Der SPD-Vorstoß für eine Klimagemeinschaftsaufgabe im Grundgesetz stößt bei der CDU auf Skepsis. Unionsfraktionsvize Klaus Mack sagte der Rheinischen Post, im Koalitionsvertrag sei zunächst nur vereinbart, die Einführung zu prüfen. Erst ein konkreter Vorschlag zeige, ob eine Grundgesetzänderung sinnvoll sei. Man habe schon heute Instrumente und Mittel, die man unbürokratisch und praxisnah nutzen sollte, etwa aus dem Sondervermögen. Infrastruktur. Und zum Sport. In der zweiten Fußball-Bundesliga hat Wolfsburg im Niedersachsen-Duell mit 1:0 gegen Hannover gewonnen. Außerdem setzte sich Bielefeld mit 3:0 gegen Cottbus durch und Dresden gewann mit 1:0 gegen Darmstadt.
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11: Mit Jan Hampe. Nach der Nacht mit Tiefstwerten um 13 Grad und etwas Regen gibt es am Montag einen Mix aus Wolken und drei Sonnenstunden. Es kann zwischendurch leicht regnen bei bis zu 21 Grad. Am Dienstag ein Wechsel von Wolken und sonnigen Phasen. Am Nachmittag Nieselregen bei Höchstwerten um 23 Grad.
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5: Ich bin Babette Büchner. Ein Waldbrand im rheinland-pfälzischen Westerwald bedroht nicht mehr unmittelbar Wohngebäude. Die Evakuierung wurde aufgehoben. Rund 300 Einsatzkräfte kämpfen dort gegen die Flammen. Gute Nachrichten gibt es auch aus NRW. Der größte Waldbrand in der Geschichte des Landes im Hürtgenwald ist nun unter Kontrolle. Auch in Monschau an der belgischen Grenze hat die Feuerwehr ihren Einsatz zurückgefahren. Es wird nicht damit gerechnet, dass die Flammen von Belgien aus auf deutsches Gebiet übergreifen. Die Umfragewerte sind schwach und es gibt intern Kritik. SPD-Chef Lars Klingbeil hat daher bei einer Veranstaltung der rheinland-pfälzischen SPD für den Kurs seiner Partei in der schwarz-roten Bundesregierung geworben.
6: An der SPD-Basis rumort es. In den Umfragen geht es eher nach unten und das vor den wichtigen Landtagswahlen im September. Außerdem finden viele, dass sich die Partei in der Koalition nicht genug durchsetzt. Zuletzt wurde deshalb auch die Kritik an den Parteichefs Baas und Klingbeil immer lauter und es gab Rufe nach einem Sonderparteitag. Den lehnt Klingbeil ab und er verteidigt die Kompromisse mit der Union. Die demokratische Mitte dürfe jetzt nicht streiten, sondern müsse das Land auf Vordermann bringen und so auch verhindern, dass die Rechtsextremen die Macht übernehmen. Aus Berlin, Thomas Brockt.
5: Grünen-Chef Felix Banatschak fordert von der CDU nach den Ostlandtagswahlen Gesprächsbereitschaft, auch mit der Linkspartei, über eine mögliche Regierungsbildung ohne die AfD. Er sagte im ZDF-Sommerinterview:
7: Man kann der Politik der Linken kritisch gegenüber eingestellt sein. Und dass zwischen der CDU und der Linken große Differenzen bestehen, ist ja klar. Aber Heidi Reicheneck will nicht die Mauer wieder aufbauen. Und Heidi Reicheneck will auch nicht massenhaft Menschen aus Deutschland ausweisen. Sie will nicht am Ende die Grundfesten der Demokratie einreißen.
5: Nach den Landtagswahlen in Sachsen-Anhalt und Mecklenburg-Vorpommern könnte es schwierig werden, Mehrheiten ohne die AfD zu bilden. Und zum Sport. In der zweiten Fußball-Bundesliga hat Wolfsburg seinen ersten Saisonsieg eingefahren. Im Niedersachsen-Duell setzte sich die Mannschaft mit 1:0 gegen Hannover durch. Außerdem gewann Dresden mit 1:0 gegen Darmstadt und Bielefeld mit 3:0 gegen Cottbus.
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8: Mit Jan Hampe. Nach der Nacht mit Tiefstwerten um 13 Grad und etwas Regen gibt es am Montag einen Mix aus Wolken und drei Sonnenstunden. Es kann zwischendurch leicht regnen bei bis zu 21 Grad. Am Dienstag ein Wechsel von Wolken und sonnigen Phasen. Am Nachmittag Nieselregen bei Höchstwerten um 23 Grad.
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10: Herzlich willkommen. Radio DARC begrüßt Sie zu Sendung Nummer 601 und damit gehen wir den nächsten 100er Block unseres Technikmagazins an. Und wie schon seit fast 12 Jahren gibt es auch heute wieder ein spannendes Potpourri von interessanten Meldungen aus der Welt der Funktechnik. Ich bin Cody Farin und werde Sie durch das Programm führen. Heute haben wir eine Gruppe israelischer Jugendlicher zu Gast, die zusammen mit ihrem Lehrer und Funkamateur Aaron Aviv 4X-Ray 1 Zulu X-Ray zu Besuch in Deutschland waren und hier unter anderem die Gastfreundschaft in Freiburg erfahren durften. Starten wir deshalb ganz passend in diese Sendung mit Pop aus Israel. Die Sängerin Ofra Haza war eine der bekanntesten Künstlerinnen des Landes und ihre Musik ist geprägt von einem ganz eigenen Stil. Er ist eine Mischung aus arabischen Volksliedern und westlichem Pop. Klingt interessant und ist es auch. Hören und urteilen Sie selber. Hier ist Ofra Haza mit Show Me. 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
1: Heute mit diesen Themen. DARC bittet um Mithilfe, Kindern Funkerlebnisse zu ermöglichen. Italien erteilt befristete Sondererlaubnisse für 160, 8 und 4 Meter. Erster Weltraum-Amateurfunkkontakt mit Kenia und erste ENAMS 2.0-Geräte sind am Netz. Am Mikrofon Conny Farren. Noch bis zum 21. August, jeweils Montag bis Freitag, sind die Funkamateure wieder bei Mini München, der größten Spielstadt der Welt, vertreten. Am dortigen Stand des DARC können Kinder und Jugendliche Amateurfunk in vielen Facetten erleben. Löten, Morsetelegrafie, Amateurfunk über Satelliten, spannende Einblicke in die Satellitentechnik, Ultraschall-Fledermaussuche und vieles mehr. In diesem Jahr soll zusätzlich ein besonderes Mitmachprojekt verwirklicht werden. Gemeinsam mit den Kindern und Jugendlichen wird Ausbildungsfunkbetrieb über DMR durchgeführt. Unter Anleitung lizenzierter Funkamateure werden die jungen Teilnehmer mit den Ausbildungsrufzeichen und dem Zusatz Trainee selbst Funkverbindungen herstellen. Dabei möchten sie möglichst viele Regionen Deutschlands sowie Österreich, die Schweiz und weitere deutschsprachige Gebiete kennenlernen. Die kleinen Funker werden euch vielleicht Fragen stellen wie: Was ist typisch für eure Region? Welche Sehenswürdigkeiten sollte man kennen? Welche besonderen Bräuche gibt es bei euch? Gibt es regionale Spezialitäten oder Dialekte? Welche spannenden Orte sollte man einmal besuchen? Damit möchten wir zeigen, dass Amateurfunk weit mehr ist als Technik. Er verbindet Menschen, Kulturen und Generationen. Deshalb unsere herzliche Bitte an alle DMR-Nutzer. Wenn ihr in den kommenden Tagen Stationen aus Mini-München hört, die CQ rufen oder den Kontakt zu euch suchen, antwortet bitte. Nehmt euch, wenn möglich, ein paar Minuten Zeit für ein freundliches Gespräch. Für viele Kinder wird es das erste Funkgespräch ihres Lebens sein. Ein netter Kontakt, etwas Geduld und ein paar interessante Informationen über eure Heimat können dazu beitragen, dass dieser Moment zu einer bleibenden Erinnerung wird. Die Kinder bringen vor allem eines mit: Neugier, Forschergeist und manchmal auch etwas Aufregung, weil sie zum ersten Mal mit völlig unbekannten Menschen sprechen. Gerade deshalb freuen sie sich über Funkamateure, die sie herzlich empfangen, sie ermutigen und ihnen zeigen, wie offen und hilfsbereit unsere Amateurfunkgemeinschaft ist. Dies kann der Moment sein, der bei einem jungen Menschen die Begeisterung für Technik, Kommunikation und Amateurfunk entfacht. Lasst uns gemeinsam zeigen, was Amateurfunk ausmacht: Menschen verbinden, Wissen teilen, Freundschaften über Entfernungen hinweg entstehen lassen. Funkamateure in Italien haben erneut eine befristete Erlaubnis für experimentelle Aktivitäten auf den Bändern 160, 8 und 4 Meter erhalten. Dies gab das Ministerium für Unternehmen und das Magazin Made in Italy am 31. Juli 2026 bekannt. Demzufolge dürfen italienische Funkamateure bis zum 31.12. des Jahres in folgenden Frequenzbereichen senden: 1,810 bis 1,830 MHz mit 10 Watt in Morsetelegrafie und in Schmalbandbetriebsarten, 40,66

Schule in Kenia verzeichnen. Der Kontakt mit Nairobi fand um 11.38 Uhr UTC statt. Die Schüler stellten der Astronautin Sophie Adenau, Kilo Juliet 5, Lima, Tango, November, Fragen zu einer Vielzahl von Themen. Die Schule war Anfang des Jahres ausgewählt worden, um als erste in einem afrikanischen Land am Amateurfunkprogramm der Internationalen Raumstation namens ARIS teilzunehmen. Die Verbindung kam mit Hilfe der kenianischen Weltraumagentur mit Nutzung einer Telebrücke in Belgien zustande. Die Veranstaltung war ein großer Moment, nicht nur für die Schüler, sondern auch für Kenias relativ junge Weltraumagentur. Sie wurde 2017 gegründet, um die Agenda des Landes zur Nutzung von Weltraumtechnologie voranzutreiben. Auf YouTube gibt es einen Videomitschnitt der Verbindung. Die meisten Astronauten sind auch Funkamateure und bieten unter dem ARIS-Programm Funkkontakte speziell zu Schulen und Universitäten an. Weitere Informationen dazu gibt es unter www.aris.org. Der DARC-Referent für EMV-Fragen, Klaus Eichel, Delta Lima 6, Sierra Echo Sierra, teilt mit, dass die ersten drei ENAMS 2.0-Geräte am Netz sind. Konkret geht es um die Standorte Schwaben, Hessen Nord und Hessen Süd. Die Auswertung ist, wie üblich, über die Webseite enams.de abrufbar. Die neueren Geräte unterscheiden sich im Vergleich zur ersten Generation durch mehr Rechenleistung und mehr Speicher. Besonders letzterer sichert das anstehende Projekt für einen kürzeren Messabstand ab. ENAMS steht für Electrical Noise Area Measurement System und ist ein über Deutschland verteiltes automatisches Empfangssystem zur Erfassung des Störpegels im Frequenzbereich von 66 kHz bis 31 MHz. Das ENAMS-Projekt wurde vom Deutschen Amateur-Radio-Club im Jahr 2019 gestartet, da die allgemeinen Störmessungen von der Bundesnetzagentur nach 2011 nicht mehr vorgenommen wurden. Das hatte zur Folge, dass das Anwachsen des allgemeinen Störpegels in den vergangenen Jahren durch die starke Verbreitung störender Elektronik in Wohn- und Gewerbegebieten nicht mehr dokumentiert wird. Das ENAMS-System besteht aus mehr als 50 über ganz Deutschland verteilte Empfänger, die den gesamten Frequenzbereich von Längstwelle bis zur Kurzwelle abtasten, also von 66 kHz bis hinauf zu 31 MHz. Das Projekt wurde durch die freiwillig erhöhten Mitgliedsbeiträge einiger DARC-Mitglieder ermöglicht. Das waren unsere heutigen Meldungen aus der Funkwelt für Sie. Das ENAMS-System erfasst systematisch den Hintergrundstörpegel an vielen Standorten in Deutschland. Der englische Begriff dafür ist Noise. Ob das auch Neil Diamond ahnte, als er im Jahr 1976, also vor genau 50 Jahren, sein Lied Beautiful Noise auflegte? Hören wir es uns doch einmal an. Dann können wir entscheiden, ob der Noise wirklich so schön ist oder die Funkamateure eher nervt.

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1: Was vergangenes Jahr schon von einem Teil der Mitglieder der israelischen Amateurfunkclubstation 4X-Ray 4 Hotel Quebec an der Irony Dalei High School in Tel Aviv vorgesehen war, nämlich der Besuch der Ham Radio Funkfachmesse in Friedrichshafen mit anschließendem Besuch der Partnerstadt Freiburg, wurde in diesem Jahr Realität. Der dort ansässige DARC-Ortsverband Freiburg organisierte den Besuch für die Gäste. Vergangenes Jahr konnte der Besuch aufgrund der kriegsbedingten Situation nicht stattfinden. So fanden sich am Montag nach dem Besuch der Ham Radio rund 18 Teilnehmer im Alter von 14 bis 17 Jahren unter der Begleitung von Funkamateur und Lehrer Doran Aviv, 4X-Ray 1 Zulu X-Ray und seinem Kollegen Boas Shani im Walter Pfister Clubheim auf dem Freiburger Flugplatzgelände ein. Dort wurden sie mit Bastelaktionen, Besichtigung des vor Ort befindlichen DRK-Rettungshubschraubers, Kurzwellenfunkbetrieb und mit Rundflügen über Freiburg und dem Schwarzwald begrüßt. Horst Gabel, Delta Kilo 3, Golf Victor, berichtet.
2: Am 6. September 2015 wurde der Freundschafts- und Kooperationsvertrag von Freiburg mit Tel Aviv unterzeichnet. Wie schon zuvor erwähnt, begeisterte die Funkfreunde aus Tel Aviv ein umfassendes und abwechslungsreiches, von den Mitgliedern des Alpha 05 gestaltetes Programm. Entstanden unter der Leitung vom Vorsitzenden Stefan Laufer, Delta Charlie 8 Lima Zulu und seinem engagierten Helferteam. Sei es mit Bastelaktionen wie dem Lötbausatz einer digitalen Uhr, der Besichtigung des vor Ort befindlichen DRK-Rettungshubschraubers, Kurzwellenfunkbetrieb und als absoluter Höhepunkt Rundflüge über Freiburg und den Schwarzwald. Natürlich mit Funkbetrieb aus den Sportflugzeugen. Pilot Leo Kotschenreuter vom Breisgau-Verein für Motorflug.
3: Genau, wir sind ein Flugverein, Motorflugverein wohlgemerkt. Das heißt, wir sind Interessenten, die gerne Flugzeug fliegen. Manche wollen das noch lernen, andere fliegen es einfach gerne und haben uns da als Verein zusammengefunden. Also ich bin Pilot im Verein, ich bin auch Mitglied im Vorstand. Ich kümmere mich um die Wartung von den Flugzeugen, also dass die alle pünktlich zur Werft kommen. Da gibt es auch ein paar Sachen zu beachten.
2: Aber nicht nur das, ihr macht heute ja was ganz Tolles. Ihr habt heute mal ganz außergewöhnliche Gäste.
3: Genau, heute haben wir eine tolle Jugendgruppe aus Israel da und wir haben die Ehre, dass wir die Gruppe auf Rundflüge einladen dürfen.
2: Wo geht's denn hin?
3: Ja, das hängt ganz vom Piloten ab. Also ich habe zum Beispiel eine Reise geplant, wo wir um den Kaiserstuhl rumfliegen. Und es gibt aber auch, einer der Piloten hat mir erzählt, der möchte durch den Schwarzwald ein bisschen fliegen. Oder auch, wenn den Wunsch gibt, da kann man es auch beliebig noch anpassen.
2: Und die frisch lizenzierten Youngsters, wie sehen Sie das Abenteuer fliegen?
4: Daniel.
2: In every time or in your life you have done a flight with a small airplane like this?
4: I can't say I have.
2: Auch wenn es Daniel nicht so ganz wohl vor dem Flug war, indes Loka mit Begeisterung aus der Luftfunkverkehr machen wollte, obwohl beide noch nie in so kleinen Sportmaschinen geflogen sind, sind beide natürlich wieder wohlbehalten und mit tollen Eindrücken auf dem EDTF, dem Freiburger Flugplatz, gelandet.
5: Yes. I've never flown in this way before, only in big airplanes.
2: All the best to you and have a lot of fun here and also a lot of fun with the radio. I think you want to do radio from the airplane down to Earth.
5: I really want to do that.
2: Sein Leben lang hat sich der Lehrer und Begleiter der Schülerinnen und Schüler aus Tel Aviv, Doron Aviv, 4X-Ray 1 Zulu X-Ray, mit Begeisterung dem Funk und der Elektronik verschrieben. Wann startete er seine Amateurfunkkarriere?
6: I'm amateur radio for about 47 years.
2: Ich bin Funkamateur seit rund 47 Jahren. Ich begann als Kind, lernte auf Elektronik und war auch in der israelischen Armee auf dem Gebiet der Elektronik tätig. Nun bin ich Rentner, aber weiter als Lehrer für Physik und Mathematik tätig.
6: In the civil service in Israel, I was retired and now I'm a teacher. I'm teaching physics and mathematics.
2: Die heute an der Irony Dalei High School untergebrachte Clubstation schaut auf eine lange Geschichte zurück.
6: Well, I'm the supervisor of the club station 4X-Ray Hotel Quebec. In the school we have 45 youngsters that come on their free time and they are learning for the Israeli amateur radio exams. Club station.
2: Die Clubstation existierte schon vor meiner Geburt. Sie war 20 Jahre inaktiv, bis ich sie an meiner Schule wieder aktivierte.
6: Was active, I began again at my school, yeah.

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1: Die Amsat DL berichtet von einer interessanten Beobachtung des fernen Quasars J2136+0041. Das klingt jetzt sehr theoretisch. Worum geht's denn da? Naja, ein Blick 10 Milliarden Jahre zurück mit Software-Defined Radio, Interferometrie und Amateurfunk-Know-how. Also der Amateurfunk ist nach wie vor technisch vorne dran. Daran besteht überhaupt kein Zweifel. Ich merke das auch beruflich. Das ist keine alte Geschichte, die heute keiner mehr braucht. Nein, nein, im Gegenteil. Als Funkamateur weiß man Dinge, bei denen andere nur im Nebel stochern können. Geschehen ist das Ganze im März zur Vorbereitung der Artemis-2-Mission. Aber der detaillierte Bericht ist erst jetzt erschienen. Und zwar haben die Radioteleskope in Bochum mit 20 Metern Spiegeldurchmesser und Twingeloo mit 25 Metern Spiegeldurchmesser in den Niederlanden erstmalig eine gemeinsame Beobachtung dieses Quasars durchgeführt. Beide Anlagen wurden dabei als Interferometer betrieben. Dabei werden zwei räumlich getrennte Antennen so synchronisiert, dass sie wie ein einziges großes virtuelles Teleskop mit einer Basislinie von mehreren hundert Kilometern wirken. Das ist inzwischen eine bewährte Technik, auch als Very Long Baseline Interferometrie bezeichnet, die extreme Winkelauflösungen ermöglicht und selbst winzige Strukturen am Himmel sichtbar macht, ohne dass man deswegen ein wirklich mehrere hundert Kilometer großes Teleskop bauen müsste, was ja nicht realisierbar wäre. Quasare sind keine alltäglichen Objekte. Sie gehören zu den energiereichsten Erscheinungen des Kosmos und markieren die Zentren junger Galaxien, in denen ein supermassereiches schwarzes Loch gewaltige Materiemengen verschlingt. Dabei werden enorme Energiemengen freigesetzt, die als intensive Strahlungsquellen selbst über Millionen Lichtjahre hinweg noch messbar sind. Die Beobachtung erfolgt im S-Band, einem Frequenzbereich, der sowohl in der Raumfahrtkommunikation als auch in der Radioastronomie eine zentrale Rolle spielt. Quasare sind dabei im Radiobereich hervorragende Referenzquellen, stabil, hell und über kosmologische Distanzen hinweg messbar. Das Interessante ist die zeitliche Dimension der Beobachtung. Die Radiowellen des Quasars haben rund 10 Milliarden Jahre Reisezeit mit Lichtgeschwindigkeit hinter sich. Sie wurden ausgesendet, als unser Sonnensystem noch gar nicht existierte. Das existiert nämlich erst seit etwa 4,6 Milliarden Jahren. Die Signale sind also mehr als doppelt so alt wie die Erde. Empfangen wurde mit SDR, Software Defined Radio. Das kennen wir auch inzwischen im Amateurfunk. Statt hardwaremäßig spezialisierter, fest verdrahteter Empfangstechnik wird Software und digitale Signalverarbeitung eingesetzt. Abtastung, Filterung, Frequenzumsetzung und Korrelation erfolgen rechnergestützt. Das ist hier besonders nützlich, weil saubere Zeitreferenzen, stabile Oszillatoren und präzise Signalverarbeitung notwendig ist. Das findet im Amateurfunk auch bei EME-Betrieb, bei den ganzen digitalen Modes wie FT8, die mit geringen Signalstärken arbeiten, oder anderen Experimenten Verwendung. Doch was hat das mit der Mondexpedition zu tun? Nun, die Quasare gelten in der Raumfahrt als nahezu unbewegliche Fixpunkte am Himmel, so wie für uns der Polarstern, aber im Radiobereich. Ihre enorme Entfernung macht sie ideal zur Kalibrierung von Antennen. Man muss nicht befürchten, dass sie sich irgendwie bewegen, infolge der Rotation der Erde um die Sonne. Auch Empfangsketten können so gut überprüft werden und sie dienen als Referenzsignale für Navigations- und Kommunikationssysteme. Speziell bei Artemis II waren dies wichtige Vergleichsdaten, um Funkverbindungen im erdnahen und im Raum zum Mond hin zuverlässig auszulegen und zu testen. Danke für den Bericht an Peter Gülzow, Delta Bravo 2, Oskar Sierra und Thomas Tellkamp, Papa Alpha 8, Zulu. Ein Beitrag von Wolf Dieter, Delta Lima 2, Mike Charlie Delta.

Mit generativer künstlicher Intelligenz, Sprachbots wie ChatGPT, will man heute alle Fragen lösen. Speziell auf den Amateurfunkbetrieb konfiguriert ist dabei hamgbt.co, also die Adresse ist hamgbt.co. Wenn man sich hier einen Account anlegt und dann Rufzeichen, Locator und Funkanlage hinterlegt, kann man den Chatbot anschließend fragen, wo man aktuell erfolgreich funken kann. Auf den Kurzwellenbändern gibt HamGBT dabei unter Auswertung des aktuellen Funkwetters Rückmeldungen zu Funkchancen und den aktuell aktiven FT8 QRGs. Zum 70 cm-Band kommen dagegen nur allgemeine, eher triviale Hinweise, weil aufgrund der geringen Reichweite hier üblicherweise keine Einträge gehörter Stationen in die X-Clustern existieren. Stattdessen können Listen der erreichbaren Umsetzer oder ein geeignetes Setup einer Station für Satellitenfunkbetrieb abgefragt werden und es werden aktuell erreichbare Satelliten angezeigt. Allerdings werden selbst in 160 km Umkreis in Südbayern keine Umsetzer aufgelistet. Offensichtlich sind für Deutschland hier keine Daten hinterlegt. Der Dialog ist aktuell in Englisch und Spanisch möglich. Der Dienst ist in den USA beheimatet und fragt deshalb zunächst nach den dortigen Lizenzklassen, weiß aber zumindest, dass in Deutschland andere Frequenz- und Leistungsgrenzen gelten. Für erfahrene Funkamateure dürfte HamGBT eher eine Spielerei sein. Für unlizenzierte Neulinge ohne eigene Anlage könnte es auch vielleicht ganz interessant sein, so einmal vorab unverbindlich die Möglichkeiten auszuloten. Also die Adresse ist hamgbt.co. Ein Beitrag von Wolf Dieter, Delta Lima 2, Mike Charlie Delta.

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1: Hallo liebe DX-Freunde und Funkamateure. Die moderne Technik ist schon eine tolle Sache. Sie ermöglicht grenzenlose Kommunikation, Bequemlichkeit im Alltag und auch eine umweltfreundliche Energieversorgung. Aber sie hat auch so ihre Schattenseiten. Weil heute ohne Computersteuerung keine Waschmaschine mehr wäscht, kein Auto mehr fährt und auch eine Solaranlage keinen Strom erzeugt, ist heute alles vernetzt und das meist per Funk. Und genau das kann zu einem existenziellen Sicherheitsrisiko werden. Wo Computer sind, sind auch Hacker nicht weit. Sie können Systeme angreifen. Von einem geradezu bizarren Fall von Sicherheitslücken berichtete vor kurzem Heise Online in einem Artikel vom 7.7.26. Im Fokus stehen Wechselrichter der chinesischen Firma Heumiles, deren Produkte geradezu ein Albtraum für die Sicherheit sind. Der Ausbau der Solarenergie ist sicher zu befürworten, erlaubt er uns doch Unabhängigkeit von fossilen Energien und Ölimporten. Aber er führt zu neuen Abhängigkeiten und zu eklatanten Defiziten bei der IT-Sicherheit. Vor allem chinesische Hersteller fallen immer wieder unangenehm auf, auch in Bezug auf die elektromagnetische Verträglichkeit. Darüber haben wir ja hier auf Radio DARC schon mehrfach berichtet. Viele Funkamateure leiden unter den schlecht gefilterten Wechselrichtern, die das Frequenzspektrum zumüllen. Noch einen drauf setzte aber eine kürzlich entdeckte weitreichende Sicherheitslücke des gerade erwähnten Herstellers Heumiles. Er erreicht nach eigenen Angaben rund 20% des europäischen Marktes für Mikrowechselrichter. Diese sind in Balkonkraftwerken und kleinen Dachsolaranlagen verbaut. Der Sicherheitsforscher Benedikt Heinz alias Hunz hat sie zusammen mit dem Chaos Computer Club aufgedeckt. Mit einfachen Mitteln aus der elektronischen Grabbelkiste und wenig Know-how ist es demnach möglich, Solaranlagen in der Nachbarschaft im Vorbeifahren zu manipulieren, abzuschalten oder dauerhaft unbrauchbar zu machen. Das Problem liegt laut den Schwachstellenbeschreibungen in den Funkprotokollen, über die die Wechselrichter der HM- und HMT-Serien mit den zugehörigen Steuereinheiten kommunizieren. Der Austausch erfolgt unverschlüsselt über die Frequenzbänder 868 MHz und 2,4 GHz. Das alleine ist schon eine unverzeihliche Nachlässigkeit. Hobbybastler und Open-Source-Projekte gingen bisher davon aus, dass Angriffe zumindest die Kenntnis der individuellen Seriennummer des Geräts voraussetzen. Doch Benedikt Heinz entdeckte eine undokumentierte Funktion in der Firmware. Wird ein sogenannter Rundrufbefehl ausgesendet, antworten alle erreichten Heumiles-Wechselrichter in der Umgebung und übermitteln ihre Seriennummer im Klartext per Funk. Bei experimentellen Tests reichte ein modifizierter, handlicher Scanner im Wert von 50 Euro aus, um innerhalb von 20 Minuten 2 Dutzend fremde Wechselrichter samt ihrer eindeutigen Identifikationsnummern und Model-IDs zu lokalisieren. Da die Reichweite der Funksignale mehrere hundert Meter betragen kann, ließe sich eine solche Angriffshardware sogar problemlos in ein Auto packen, um ganze Wohngebiete systematisch zu erfassen. Sobald ein Angreifer im Besitz der Seriennummer ist, steht ihm das ganze Spektrum der Gerätefernsteuerung offen. Da die Integrität der Datenpakete nur durch simple Prüfsummen geschützt wird, die sich bei Modifikation mathematisch leicht neu berechnen lassen, existiert keine echte Authentifizierung. Und was kann ein Angreifer damit machen? Er kann die Wechselrichter nach Belieben ein- und ausschalten und Leistungslimits manipulieren. Über den ungeschützten Funkbefehl zur Aktualisierung der Firmware lässt sich sogar Schadsoftware einschleusen. Der Forscher demonstrierte das anhand eines eigenen Testprogramms, das die Relais und die LEDs des Wechselrichters in Dauerschleife schaltete. Werden gezielt sensible Netzparameter verändert oder die internen Speicherbereiche des Bootloaders gelöscht, drohen sogar Brände, elektrische Unfälle oder die Zerstörung des Geräts. Das lässt sich danach nur noch durch Öffnen des Gehäuses reparieren. Der Hersteller Heumiles wurde mit diesen verstörenden Resultaten konfrontiert. Aber anstatt dankbar zu sein und die Sicherheitslücke abzustellen, reagierte er auf die Testergebnisse des Chaos Computer Clubs irritiert bis gar nicht. Bisher gibt es auch keinen Softwarepatch zur Abhilfe. Auch staatliche Aufsichtsbehörden winken ab. Mögliche plötzliche Leistungseinbrüche im Gigawattbereich durch ein koordiniertes Abschalten von Solaranlagen könnte von den Netzbetreibern angeblich abgefangen werden. Wer es glaubt, wird selig, denn gerade eine solche massenhafte Abschaltung von Solaranlagen führte am 28. April 2025 in Spanien zu einem landesweiten Stromausfall. Offenbar ist das Verschließen der Augen die angesagte Strategie der Hersteller. Der Chaos Computer Club, mit dem der DAC übrigens eng kooperiert, warnt schon seit Jahren vor den wachsenden und systematischen Gefahren beim Ausbau des Internet of Things. IT-Sicherheit im Energiesektor dürfe nicht erst bei Großkraftwerken anfangen, sondern müsse auch im Vorgarten und auf dem Balkon gelten. Die Hacker fordern verbindliche Mindeststandards und ein Verbot von Einspeisegeräten in der EU, die Firmware-Updates ohne kryptografische Authentifizierung via Funk akzeptieren. Bis echte Patches vorliegen, bleibt Betreibern als Notlösung nur, über die Originalsoftware ein Diebstahlschutzpasswort zu vergeben, die Abfrageintervalle in Open-Source-Tools drastisch zu erhöhen oder die Solarmodule physisch vom Wechselrichter zu trennen. Bleiben Sie skeptisch, bleiben Sie sicher. Bis zum nächsten Mal. Eva Maria, DG9 MFG.

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1: Vergangene Woche gab es ein astronomisches Großereignis. Das war eine Sonnenfinsternis, die bis zu 90% Bedeckung in Deutschland erreichte. Abgesehen davon, dass so etwas immer ein beeindruckendes Himmelsschauspiel ist, interessierten sich auch die Funkamateure dafür. Denn die plötzlich nachlassende Sonneneinstrahlung wirkt durchaus auch auf die Verhältnisse in der Ionosphäre ein. Unser Funkwetterspezialist Christian Reiber, Delta Lima 8 Mike, Delta Whisky vom HF-Referat des DARC, gibt uns ein paar Details dazu und beleuchtet auch die aktuellen Verhältnisse bei der Wellenausbreitung.
2: Ja, eine totale Sonnenfinsternis erlaubt es, der Ionosphäre ein wenig in die Karten zu schauen. Allerdings sollte man sich dafür im oder zumindest nahe des Kernschattens befinden, also der Zone der totalen Verfinsterung, die letzten Mittwoch von Grönland und Island kommend über den Ostatlantik, Nordspanien und die Balearen verlief. Dort kann man dann beobachten, wie die D-Region rapide ihre dämpfende Wirkung auf die Kurzwelle verliert, weil ohne Sonne die Ionisation unmittelbar aufhört und die noch relativ hohe Gasdichte in etwa 60 Kilometer Höhe dazu führt, dass die freien Elektronen binnen weniger Sekunden vollständig rekombinieren. Der E-Region passiert kurz darauf dasselbe und dann ist die Bahn frei zur F-Region. Hier rekombinieren die Elektronen nur noch sehr langsam zu neutralen Atomen. 3 Minuten ohne Sonne bleiben da praktisch ohne Wirkung. Und so kann man dann im Kernschatten mitten am Tag auf 80 und sogar 160 Meter QSOs machen. Aber eben nur diese paar Minuten. Denn ebenso schnell wie D- und E-Region verschwunden waren, tauchen sie auch wieder auf, sobald die Sonne wieder strahlt. Abgesehen davon ist eine totale Sonnenfinsternis natürlich vor allem optisch ein absolutes Ausnahmeerlebnis. In Deutschland müssen wir darauf bis 2081 warten. Aber am 2. August des nächsten Jahres gibt es bereits die nächste in Europa. Und wieder hat Spanien das Glück, dabei zu sein. Allerdings nur der äußerste Süden. Diese Finsternis wird eine außergewöhnlich lange Totalitätsphase haben. Etwa 4,5 Minuten in Gibraltar und fast 6,5 Minuten im südlichen Ägypten. Aber erstmal scheint die Sonne jetzt wieder, im extremen Ultraviolett und Röntgen allerdings ein wenig schwächer als letzte Woche. Denn der solare Flux fiel deutlich unter 100 Einheiten und beendete seine Talfahrt am letzten Sonntag erst bei 94 Einheiten. 2 Tage lang wurden nicht mal mehr C-Flares beobachtet. Danach ging es wieder aufwärts, allerdings zunächst sehr verhalten, bis dann am Mittwoch die ehemalige Region 4493 am östlichen Sonnenrand wieder auftauchte und den Flux auf 110 Einheiten am Donnerstag hob. Das Erdmagnetfeld blieb meist ruhig, nur nicht am letzten Wochenende. Da erreichte uns noch eine Plasmawolke eines koronalen Masseauswurfs und der Samstagabend sah einen veritablen Magnetsturm. Die MUF ging erneut von 25 auf unter 20 MHz zurück und selbst eine weitere kurze aktive Phase des Erdmagnetfelds am Dienstag hinterließ deutliche Spuren in der Ionosphäre. Eine für Mittwoch erwartete weitere Störung blieb dann aber aus. Dass trotz wenig Aktivität doch so viel im Erdmagnetfeld los ist, liegt an Filamenten, riesigen Magnetfeldbögen auf der Sonne, die Plasma einschließen, das sie bei ihrem Zusammenbruch explosionsartig ins All entlassen. Von diesen Filamenten gibt es zurzeit ungewöhnlich viele und manche davon überspannen mehrere 100.000 Kilometer. Die Sonnenaktivität sollte weiter ansteigen, denn am Sonntag soll eine weitere aktive Region von der Sonnenrückseite kommen, die in den letzten Tagen ein deutliches Wachstum gezeigt hat. 110 bis 140 Einheiten sind für die nächste Woche zu erwarten. Das Erdmagnetfeld behält dabei noch seine ruhige Grundtendenz. Allerdings kann jederzeit wieder ein Filament kollabieren und einen Masseauswurf auslösen. Es kann also quasi aus dem Nichts zu einem Magnetsturm kommen, der dann 1 bis 2 Tage die Grenzfrequenz drückt und die polaren Pfade auf den Lowbands schließt. Für die Lowbands werden die Zeiten jetzt aber wieder besser, denn der Tag beschleunigt seinen Rückzug. Am oberen Ende bleibt es bei 20 und 17 Meter als zuverlässigsten Bändern, 15 Meter ist bei ruhiger Magnetik nutzbar, für die X vor allem am Tagesrand. 12 und 10 Meter öffnen sporadisch in südliche Richtungen. Apropos sporadisch. Sporadik E war letzte Woche wieder gut in Form, am Mittwoch auch nochmal kurz auf 2 Meter. Es könnte allerdings auch ein letztes Aufbäumen gewesen sein. Wir werden sehen. Good DX.
1: Das war es nun für heute. Wir sind leider schon wieder am Ende von Radio DARC angelangt. Die Sendung der vergangenen Stunde war ein Programmbeitrag des gemeinnützigen Deutschen Amateur-Radioclubs e.V.
3: Die Redaktion hatte Rainer Englert, Delta Foxtrot 2, November Uniform. Sendeverantwortlich für die Ausgabe bei Radio Aktiv ist der DARC-Ortsverband Bad Pyrmont H44, vertreten durch seinen Vorstand. Wenn Sie wollen, hören wir uns nächste Woche wieder auf Radio Aktiv am Sonntagabend um kurz nach 20 Uhr. Das Redaktionsteam freut sich auf Rückmeldungen unter radio@darc.de. Auf Wiederhören und 73 gut DX. Bis zum nächsten Mal.
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8: Ich bin Babit Büchner. Mehr als 2700 Hektar stehen in Belgien in Flammen. Nun haben die Behörden auch deutsche Einsatzkräfte angefordert. Die Unterstützung sei bereits angelaufen, teilte die Städteregion Aachen mit. Der größte Waldbrand in der Geschichte Nordrhein-Westfalens im Hürtgenwald ist unterdessen unter Kontrolle.
9: Nach dem tagelangen Großeinsatz im Hürtgenwald kann dort nun wohl endgültig aufgeatmet werden. Offene Flammen gibt es nicht mehr und rund um das betroffene Gebiet gibt es jetzt auch eine Schneise, die ein Ausbreiten möglicher Brände verhindern soll. In Monschau, weiter südwestlich, gibt es auch vorsichtige Entspannung. Hinter der nahen Grenze in Belgien, im Hohen Venn, lodert zwar weiter ein großer Brand. Im Moment geht die Feuerwehr aber nicht davon aus, dass die Flammen deutsches Gebiet erreichen. Thomas Brock, Nachrichtenredaktion.
8: Grünen-Chef Felix Banatschak fordert von der CDU nach den Ostlandtagswahlen Gesprächsbereitschaft auch mit der Linkspartei über eine mögliche Regierungsbildung ohne die AfD. Er sagte im ZDF-Sommerinterview:
10: Man kann der Politik der Linken kritisch gegenüber eingestellt sein und dass zwischen der CDU und der Linken große Differenzen bestehen, ist ja klar. Aber Heidi Reicheneck will nicht die Mauer wieder aufbauen und Heidi Reicheneck will auch nicht massenhaft Menschen aus Deutschland ausweisen. Sie will nicht am Ende die Grundfesten der Demokratie einreißen.
8: Nach den Landtagswahlen in Sachsen-Anhalt und Mecklenburg-Vorpommern könnte es schwierig werden, Mehrheiten ohne die AfD zu bilden. Israel lehnt den Fahrplan des Gaza-Friedensrats klar ab. US-Unterhändler Jared Kushner bemüht sich in der Region trotzdem um Fortschritte und führte Gespräche über die Zukunft des Gazastreifens. In Ägypten traf er Präsident al-Sisi. Kushner werde in Ägypten außerdem eine Hamas-Delegation treffen, hieß es aus Kreisen der islamistischen Terrororganisation. Anschließend reise er weiter zu Gesprächen in Israel. Und zum Sport. Bei der Schwimm-EM in Paris hat Isabel Gose Silber über 400 Meter Freistil gewonnen. Die 24-Jährige schlug hinter der überragenden Italienerin Simona Quattro.

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4: Ich bin Dirk Zeitler. Die belgischen Behörden haben zur Bekämpfung des größten Waldbrands in der Geschichte des Landes Einsatzkräfte aus Deutschland angefordert. Die Unterstützung sei bereits angelaufen, teilte die Städteregion Aachen mit. Die Einsatzkräfte sollen bei Küchelscheid eingesetzt werden, einem belgischen Nachbarort Monschaus.
5: Es ist ein riesiges Feuer im Hohen Venn, einem Moorgebiet in Belgien, dicht hinter der deutschen Grenze. Mehr als 2700 Hektar stehen dort in Flammen. Belgien setzt auf Hilfe aus dem Ausland. Nun sollen auch deutsche Einsatzkräfte unterstützen. Von Deutschland selbst war das Feuer zuletzt 1,5 Kilometer entfernt. Die befürchteten Evakuierungen in Monschau waren bislang nicht nötig, weil der Wind von dem Ort wegwehte. Das kann sich aber auch schnell wieder ändern. Thomas Brock, Nachrichtenredaktion.
4: Die SPD macht innerhalb der Bundesregierung Druck für einen besseren Schutz vor Hitze, Niedrigwasser und weiteren Folgen des Klimawandels. Es brauche eine Kraftanstrengung des gesamten Staates, heißt es in einem Papier von SPD-geführten Ministerien.
6: Bund, Länder, Städte und Gemeinden müssen an einem Strang ziehen beim Klimaschutz. Das ist im deutschen System aber gar nicht so einfach. Dafür müsste das Grundgesetz geändert werden. Etwa damit der Bund Dinge mitfinanzieren kann, die eigentlich in den Händen der Kommunen liegen. Mehr Hitzeschutz in Kliniken oder mehr Grün in Städten. Die SPD-Minister schlagen außerdem einen nationalen Hitzeaktionsplan vor. Allein in diesem Jahr hat die starke Hitze zu mehr als 12.000 Toten geführt. Deutlich mehr als sonst in ganzen Jahren. Thomas Bremser, Nachrichtenredaktion.
4: Die iranische Armee setzt nach einem Bericht des Nachrichtenportals Awash ein Kopfgeld von umgerechnet 25.000 Euro für jeden getöteten oder gefangenen genommenen US-Soldaten aus. Demnach verdoppelt sich die Summe, wenn Frauen amerikanische Soldaten gefangen nehmen oder töten. Das Kopfgeld sei vom Oberbefehlshaber der regulären iranischen Armee ausgelobt worden, heißt es. Zum Sport. Isabel Gose hat EM-Silber über 400 Meter Freistil gewonnen. Die 24-Jährige schlug in Paris hinter der überragenden Italienerin Simona Quadarella an. Dritte wurde Goses Teamkollegin Maja Werner. Bei den Männern gewann Lukas Mertens EM-Bronze über 400 Meter Freistil.
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7: Mit Jan Hampe. Nach der Nacht mit Tiefstwerten um 13 Grad und etwas Regen gibt es am Montag einen Mix aus Wolken und 3 Sonnenstunden. Es kann zwischendurch leicht regnen bei bis zu 21 Grad. Am Dienstag ein Wechsel von Wolken und sonnigen Phasen. Am Nachmittag Nieselregen bei Höchstwerten um 23 Grad.
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5: Ich bin Dirk Zeitler. Die SPD machte innerhalb der Bundesregierung Druck für einen besseren Schutz vor Hitze, Niedrigwasser und weiteren Folgen des Klimawandels. Es brauche eine Kraftanstrengung des gesamten Staates, heißt es in einem Papier von SPD-geführten Ministerien.
6: Bund, Länder, Städte und Gemeinden müssen an einem Strang ziehen beim Klimaschutz. Das ist im deutschen System aber gar nicht so einfach. Dafür müsste das Grundgesetz geändert werden. Etwa damit der Bund Dinge mitfinanzieren kann, die eigentlich in den Händen der Kommunen liegen. Mehr Hitzeschutz in Kliniken oder mehr Grün in Städten. Die SPD-Minister schlagen außerdem einen nationalen Hitzeaktionsplan vor. Allein in diesem Jahr hat die starke Hitze zu mehr als 12.000 Toten geführt. Deutlich mehr als sonst in ganzen Jahren. Thomas Bremser, Nachrichtenredaktion.
5: Die belgischen Behörden haben zur Bekämpfung des größten Waldbrands in der Geschichte des Landes Einsatzkräfte aus Deutschland angefordert. Die Unterstützung sei bereits angelaufen, teilte die Städteregion Aachen mit. Die Einsatzkräfte sollen bei Küchelscheid eingesetzt werden, einem belgischen Nachbarort Monschaus.
7: Es ist ein riesiges Feuer im Hohen Venn, einem Moorgebiet in Belgien, dicht hinter der deutschen Grenze. Mehr als 2700 Hektar stehen dort in Flammen. Belgien setzt auf Hilfe aus dem Ausland. Nun sollen auch deutsche Einsatzkräfte unterstützen. Von Deutschland selbst war das Feuer zuletzt 1,5 Kilometer entfernt. Die befürchteten Evakuierungen in Monschau waren bislang nicht nötig, weil der Wind von dem Ort wegwehte. Thomas Brock, Nachrichtenredaktion.
5: Nach dem Ätna-Ausbruch kehrt am Flughafen Catania auf Sizilien wieder Normalität ein. Die meisten Ankünfte und Abflüge finden wie geplant statt, zeigte die Webseite des Airports. Einige Flüge nach Deutschland, etwa nach Frankfurt oder München, gehörten am Sonntag jedoch zu den gestrichenen Flügen. Der Betreiber des Flughafens hatte den Betrieb gestern Nachmittag wieder aufgenommen. Zum Sport. Frederik Rupert ist erstmals Europameister über 3000 Meter Hindernis. Der 29-Jährige siegte im Finale in Birmingham. Das deutsche Traumergebnis machte Karl Bebendorf als Dritter perfekt. Die gemischte deutsche Sprintstaffel über 4x100 Meter sicherte sich in Birmingham die Silbermedaille. Sensationell Silber gewann auch Speerwerferin Julia Ulbricht.
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8: Mit Jan Hampe. Nach der Nacht mit Tiefstwerten um 13 Grad und etwas Regen gibt es am Montag einen Mix aus Wolken und drei Sonnenstunden. Es kann zwischendurch leicht regnen bei bis zu 21 Grad. Am Dienstag ein Wechsel von Wolken und sonnigen Phasen. Am Nachmittag Nieselregen bei Höchstwerten um 23 Grad.
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3: Ich bin Dirk Zeitler. Wegen des enormen Waldbrandes im Hohen Venn haben die Behörden eine Evakuierung in Teilen der nordrhein-westfälischen Stadt Monschau angeordnet. Die aktuelle Entwicklung des Brandgeschehens im Hohen Venn erfordere eine sofortige Evakuierung mehrerer Straßenzüge, teilte die Stadt Monschau auf ihrer Internetseite mit. Der größte Waldbrand in der Geschichte Nordrhein-Westfalens im Hürtgenwald in der Eifel ist dagegen unter Kontrolle.
4: Nach dem tagelangen Großeinsatz im Hürtgenwald kann dort nun wohl endgültig aufgeatmet werden. Offene Flammen gibt es nicht mehr und rund um das betroffene Gebiet gibt es jetzt auch eine Schneise, die ein Ausbreiten möglicher Brände verhindern soll. Thomas Brock, Nachrichtenredaktion.
3: Die SPD macht innerhalb der Bundesregierung Druck für einen besseren Schutz vor Hitze, Niedrigwasser und weiteren Folgen des Klimawandels. Es brauche eine Kraftanstrengung des gesamten Staates, heißt es in einem Papier von SPD-geführten Ministerien.
5: Bund, Länder, Städte und Gemeinden müssen an einem Strang ziehen beim Klimaschutz. Das ist im deutschen System aber gar nicht so einfach. Dafür müsste das Grundgesetz geändert werden. Etwa damit der Bund Dinge mitfinanzieren kann, die eigentlich in den Händen der Kommunen liegen. Mehr Hitzeschutz in Kliniken oder mehr Grün in Städten. Die SPD-Minister schlagen außerdem einen nationalen Hitzeaktionsplan vor. Allein in diesem Jahr hat die starke Hitze zu mehr als 12.000 Toten geführt. Deutlich mehr als sonst in ganzen Jahren. Thomas Bremser, Nachrichtenredaktion.
3: Zum Sport. Frederik Rupert ist erstmals Europameister über 3000 Meter Hindernis. Der 29-Jährige siegte im Finale in Birmingham. Das deutsche Traumergebnis machte Karl Bebendorf als Dritter perfekt. Die gemischte deutsche Sprintstaffel sicherte sich über 4x100 Meter in Birmingham die Silbermedaille. Sensationell gewann auch Speerwerferin Julia Ulbricht Silber. Deutsche Medaillen gab es auch bei der Schwimm-EM in Paris. Isabel Gose hat EM-Silber über 400 Meter Freistil gewonnen. Die 24-Jährige schlug hinter der überragenden Italienerin Simona Quadarella an. Dritte wurde Goses Teamkollegin Maja Werner. Bei den Männern gewann Lukas Mertens EM-Bronze über 400 Meter Freistil.
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6: Mit Jan Hampe. Nach der Nacht mit Tiefstwerten um 13 Grad und etwas Regen gibt es am Montag einen Mix aus Wolken und drei Sonnenstunden. Es kann zwischendurch leicht regnen bei bis zu 21 Grad. Am Dienstag ein Wechsel von Wolken und sonnigen Phasen. Am Nachmittag Nieselregen bei Höchstwerten um 23 Grad.
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3: Ich bin Dirk Zeitler. Wegen des enormen Waldbrandes im Hohen Venn haben die Behörden eine Evakuierung in Teilen der nordrhein-westfälischen Stadt Monschau angeordnet. Die aktuelle Entwicklung des Brandgeschehens im Hohen Venn erfordere eine sofortige Evakuierung einiger Straßenzüge, teilte die Stadt Monschau auf ihrer Internetseite mit.
4: Es ist ein riesiges Feuer im Hohen Venn, einem Moorgebiet in Belgien, dicht hinter der deutschen Grenze. Mehr als 2700 Hektar stehen dort in Flammen. Belgien setzt auf Hilfe aus dem Ausland. Nun sollen auch deutsche Einsatzkräfte unterstützen. Thomas Brock, Nachrichtenredaktion.
3: Die SPD macht innerhalb der Bundesrepublik Druck für einen besseren Schutz vor Hitze, Niedrigwasser und weiteren Folgen des Klimawandels. Es brauche eine Kraftanstrengung des gesamten Staates, heißt es in einem Papier von SPD-geführten Ministerien.
5: Bund, Länder, Städte und Gemeinden müssen an einem Strang ziehen beim Klimaschutz. Das ist im deutschen System aber gar nicht so einfach. Dafür müsste das Grundgesetz geändert werden. Etwa damit der Bund Dinge mitfinanzieren kann, die eigentlich in den Händen der Kommunen liegen. Mehr Hitzeschutz in Kliniken oder mehr Grün in Städten. Die SPD-Minister schlagen außerdem einen nationalen Hitzeaktionsplan vor. Allein in diesem Jahr hat die starke Hitze zu mehr als 12.000 Toten geführt. Deutlich mehr als sonst in ganzen Jahren. Thomas Bremser, Nachrichtenredaktion.
3: Zum Sport. Frederik Ruppert ist erstmals Europameister über 3000 Meter Hindernis. Der 29-Jährige siegte im Finale bei der Leichtathletik-EM in Birmingham. Das deutsche Traumergebnis machte Karl Bebendorf als Dritter perfekt. Die gemischte deutsche Sprintstaffel über 4x100 Meter sicherte sich in Birmingham die Silbermedaille. Sensationell gewann auch Speerwerferin Julia Ulbricht Silber. Deutsche Medaillen gab es auch bei der Schwimm-EM in Paris. Isabel Gose hat EM-Silber über 400 Meter Freistil gewonnen. Die 24-Jährige schlug hinter der überragenden Italienerin Simona Quadarella an. Dritte wurde Goses Teamkollegin Maja Werner. Bei den Männern gewann Lukas Mertens EM-Bronze über 400 Meter Freistil.
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6: Mit Jan Hampe. Nach der Nacht mit Tiefstwerten um 13 Grad und etwas Regen gibt es am Montag einen Mix aus Wolken und drei Sonnenstunden. Es kann zwischendurch leicht regnen bei bis zu 21 Grad. Am Dienstag ein Wechsel von Wolken und sonnigen Phasen. Am Nachmittag Nieselregen bei Höchstwerten um 23 Grad.
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4: Ich bin Dirk Zeitler. Wegen des enormen Waldbrandes im Hohen Venn haben die Behörden eine Evakuierung in Teilen der nordrhein-westfälischen Stadt Monschau angeordnet. Die aktuelle Entwicklung des Brandgeschehens im Hohen Venn erfordere eine sofortige Evakuierung mehrerer Straßenzüge, teilte die Stadt Monschau auf ihrer Internetseite mit. Der größte Waldbrand in der Geschichte Nordrhein-Westfalens im Hürtgenwald in der Eifel ist dagegen unter Kontrolle.
5: Nach dem tagelangen Großeinsatz im Hürtgenwald kann dort nun wohl endgültig aufgeatmet werden. Offene Flammen gibt es nicht mehr und rund um das betroffene Gebiet gibt es jetzt auch eine Schneise, die ein Ausbreiten möglicher Brände verhindern soll. Thomas Brock, Nachrichtenredaktion.
4: Die SPD macht innerhalb der Bundesregierung Druck für einen besseren Schutz vor Hitze, Niedrigwasser und weiteren Folgen des Klimawandels. Es brauche eine Kraftanstrengung des gesamten Staates, heißt es in einem Papier von SPD-geführten Ministerien.
6: Bund, Länder, Städte und Gemeinden müssen an einem Strang ziehen beim Klimaschutz. Das ist im deutschen System aber gar nicht so einfach. Dafür müsste das Grundgesetz geändert werden. Etwa damit der Bund Dinge mitfinanzieren kann, die eigentlich in den Händen der Kommunen liegen. Mehr Hitzeschutz in Kliniken oder mehr Grün in Städten. Die SPD-Minister schlagen außerdem einen nationalen Hitzeaktionsplan vor. Allein in diesem Jahr hat die starke Hitze zu mehr als 12.000 Toten geführt. Deutlich